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1: Ein Bauernhof im Laufe der Jahre, zwei Brüder und ein Leben abseits der Großstadt in der Provinz. Das ist Bruder, der neue Roman von Bestsellerautorin Dörte Hansen. Frau Hansen, worum geht's genau in dieser Geschichte?
2: Die Geschichte von zwei Brüdern, Zwillingen, die sich immer sehr nahe standen, die sich auch sehr lieben und plötzlich zu Rivalen werden, weil beide den elterlichen Hof gern übernehmen wollen. Und den Hof bekommt dann Henning, der ältere der beiden Brüder, und für Bruder bricht eine Welt zusammen. Und viele Jahre später stellt Bruder fest, dass der Hof in einer Schieflage ist und muss sich dann fragen, ob er darauf eigentlich all die Jahre nur gewartet hat, den Bruder scheitern zu sehen.
1: In ihren Romanen geht es meist um Heimat als Sehnsuchtsort. Und auch in Bruder spielt der Bezug zur Natur eine große Rolle. Warum ist Ihnen gerade das wichtig?
2: Aus zwei Gründen. Einerseits ist es in diesem Roman ein großes Thema, weil die Landwirtschaft eben so abhängig ist vom Wetter, von der Natur. Und für mich persönlich ist es auch so. Ich musste wirklich aufs Land ziehen, um Romane schreiben zu können. Ich glaube, in der Stadt hätte ich das nicht geschafft, weil ich diesen Freiraum brauche. Meine Figuren brauchen den und ich brauche ihn auch.
1: Sehr verständlich. Frau Hansen, was würden Sie sich wünschen, was bei den Leserinnen und Lesern als Eindruck bleibt?
2: Ich würde wünschen, dass sie ein bisschen mit den Figuren noch weiterleben, dass sie über Bruders Thematik, die Frage, wie wollen wir eigentlich leben, wie wollen wir mit den Tieren umgehen, wie wollen wir mit unseren Familienmitgliedern umgehen, dass sie die noch ein bisschen länger im Kopf bewahren und dass die Figuren nicht so schnell wieder verschwinden und vielleicht die Fragen, die die Figuren umtreiben, auch nicht.
1: Dankeschön an die Autorin Dörte Hansen. Bruder ist erschienen im Penguin Verlag. 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
1: Ich bin Joshua Heise. Die Bundesregierung hat einen neuen Tankrabatt auf den Weg gebracht. Vom 1. Oktober bis zum Jahresende soll demnach die Energiesteuer auf Diesel und Benzin um 14 Cent pro Liter gesenkt werden. Mit der Mehrwertsteuer eingerechnet sollte tanken also bis zu 17 Cent günstiger sein. Ähnlich wie beim ersten Tankrabatt, den die Regierung wegen des Iran-Kriegs von Mai bis Juni eingeführt hatte. Die CDU Mecklenburg-Vorpommern zieht aus dem Wahldesaster Konsequenzen. Landeschef Daniel Peters gibt seinen Posten ab, kommissarisch übernimmt Philipp Amthor die Geschäfte. Die CDU war am Sonntag mit 4,9% zum ersten Mal in ihrer Geschichte aus einem Landtag geflogen. Unterdessen hat die SPD von Ministerpräsidentin Schwesig Gespräche mit Linken und Grünen angekündigt, denn mit dem Wahlsieger

0: will niemand koalieren. Trotz des historischen Wahldebakels der CDU setzt Parteichef und Kanzler Merz weiter auf den geplanten Reformkurs. Er hat auch ausgeschlossen, dass es in der CDU-Spitze eine Diskussion über seine politische Zukunft gegeben habe. David Riemer berichtet.
1: Merz steht nach den Wahlklatschen in Mecklenburg-Vorpommern, Berlin und vor 2 Wochen in Sachsen-Anhalt massiv unter Druck. Er selbst denkt nicht an Rücktritt, im Gegenteil, er will Regierungs- und CDU-Parteichef bleiben. Gut möglich, dass ihm die Union eine letzte Chance gibt, verlorenes Vertrauen zurückzugewinnen und die nötigen Reformen anzuschieben. Scheitert das Projekt, dürfte sein politisches Ende kaum noch zu verhindern sein.
0: Totalausfall an den Flughäfen der Ostküste der USA. Wie die US-Luftfahrtbehörde mitgeteilt hat, musste der Flugverkehr wegen einer technischen Störung kurzzeitig komplett gestoppt werden. In New Jersey war bei Bauarbeiten ein Glasfaserkabel durchtrennt worden. Betroffen waren auch die Flughäfen in New York, Philadelphia und Boston. Hunderte Flüge wurden gestrichen oder konnten nur verspätet starten. Auf der Bahnstrecke zwischen München und Passau gibt es für Pendler erste Erleichterungen. Der Regionalexpress fährt wieder stündlich zwischen München und Plattling. Auch die Regionalbahn nach Landshut ist wieder regulär unterwegs. Zwischen Plattling und Passau bleiben allerdings bis Mitte Dezember Ersatzbusse im Einsatz. Die umfangreiche Sanierung der Strecke verläuft laut Bahn planmäßig.
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3: Mit Tanja Scholl. Vor gut einem Jahr ist der verurteilte Amokläufer von Ansbach aus der Erlanger Psychiatrie nach Kolumbien geflohen. Jetzt steht fest, der Freistaat Bayern bleibt auf den Kosten für seine Rückholung per Sonderflug sitzen. Immerhin fast 200.000 Euro. Das hat eine Prüfung der Staatsanwaltschaft Ansbach ergeben. Der damals 19-Jährige hatte 2009 bei einem Amoklauf in einer Schule in Ansbach 10 Menschen verletzt. Dafür hatte das Landgericht ihn zu 9 Jahren Jugendhaft verurteilt, zudem zur unbefristeten Unterbringung in einer Psychiatrie. Damals wurde auch entschieden, dass ihm die Kosten für das Verfahren erlassen werden. Dazu gehören laut Staatsanwaltschaft auch die Kosten für die Vollstreckung, also für den Flug.
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1: 1955 will der ehemalige Boxer und Lehrer Karl Adam in Adams 8 wieder als Trainer arbeiten. Als Sportart wählt er ohne jegliche Erfahrung das Rudern. Damit stößt er auf dem Deutschen Rudertag in Kiel auf Verwunderung.
2: Wie kommt ausgerechnet ein Boxer zum Rudersport?
3: Wo man herkommt, ist belanglos. Wichtig ist, wo man hin will.
2: Wo wollen Sie denn hin?
3: Naja, da, wo jeder hier hin will. So Olympische Spiele nach Rom. Ich will mal eine These aufstellen. Ob man den Kleinbooten trainiert oder im Achter, macht überhaupt keinen Unterschied. Die Bewegung bleibt die gleiche.
4: Wären Sie bereit, diese These auf die Probe zu stellen?
1: Ja, ist er. Und so bekommt Adam die Chance, ein Team für den Achter zu trainieren. Er ist die Königsdisziplin im Rudersport. Und Adam bereitet seine Ruderer gewissenhaft darauf vor.
3: Unser Ziel ist Gleichmäßigkeit. Jeden Sektor in der gleichen Geschwindigkeit zu rudern. Denn jede Tempoverschärfung, jeder Zwischenspurt verliert Zeit. Und warum? Die Tempoverschärfung erhöht den Widerstand im Wasser. Und zwar zum Quadrat. Das ist reine Physik.
2: Kein Endspurt.
3: Nein, das erzeugt nur Reibung. Und ihr verliert dann eure Energie an die Reibung.
1: Karl Adam wird von Oliver Masucci gespielt. Für ihn waren die Dreharbeiten mit den Booten etwas Besonderes. Denn auf dem Wasser ist es bekanntlich unruhig.
5: Wind ist das Erste. Und diese Kamera muss sich ausrichten auf das Ruderboot. Jetzt reagieren beide Boote auf Wind. Das Kameraboot ist größer, also hat es eine größere Fläche, Angriffsfläche für den Wind, dreht sich ständig weg. Das heißt, es ist ein aufwendiger Dreh.
1: Und er hat sich gelohnt. Denn Adams 8 bietet tolle Bilder und basiert zudem auf einer wahren Geschichte. Der echte Karl Adam gewann mit dem Achter nicht nur die Europameisterschaft, sondern in Rom 1960 sensationell auch Olympisches Gold. Stefan Grundler, Radio F, Kinoredaktion.

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4: Ich bin Joshua Heise. Der Sommer geht zu Ende und das heißt auch, die Heizsaison geht bald wieder los. Doch das wird dieses Jahr wohl teurer. Laut dem aktuellen Heizspiegel der Beratungsgesellschaft CO2 Online dürften vor allem die Preise für Heizöl und Holzpellets raufgehen. Beim Erdgas sehen die Experten aber trotz der gestiegenen Handelspreise eine leichte Entlastung. Ihr Tipp: richtig heizen und lüften sowie weniger Warmwasser verbrauchen. Die Bundesregierung hat einen neuen Tankrabatt auf den Weg gebracht. Nach Angaben des Finanzministeriums soll er von Anfang Oktober bis Ende Dezember gelten. Bundestag und Bundesrat müssen noch zustimmen. Ursula Winkler berichtet.
5: Mit dem Rabatt greift die Regierung zu einem erprobten Mittel. Wie schon im Mai und Juni soll der Liter Sprit so rund 17 Cent günstiger werden. Beim letzten Mal wurden die Preise gesenkt. Allerdings gaben die Mineralölkonzerne die Steuersenkung nicht komplett an Autofahrer weiter. Die Regierung plant daneben eine weitere, neue Maßnahme. Spätestens zum Jahreswechsel soll befristet ein Spritpreisdeckel kommen.
4: Auf dem Münchner Oktoberfest ist ein Mitarbeiter eines Fahrgeschäfts ums Leben gekommen. Nach Polizeiangaben hatte sich der Sicherheitsmann eines Freefall Towers wohl in einem Bereich aufgehalten, in dem er nicht hätte sein sollen. Die genaue Unfallursache wird jetzt untersucht. Ein Kriseninterventionsteam betreute die Augenzeugen des Unfalls. In Deutschland war dieses Jahr offenbar gut Kirschen essen. Die Obstbauern haben eine der besten Kirschenernten der letzten Jahre eingefahren. Insgesamt rund 48.500 Tonnen Süß- und Sauerkirschen. Das sind 8% mehr als im langjährigen Durchschnitt. Grund waren demnach das milde Frühjahr und nur wenige Frostschäden. Einer der größten Deals in der Entertainment-Industrie ist offenbar unter Dach und Fach. US-Medien zufolge darf Paramount doch den Konzern Warner Brothers übernehmen, dank eines Vergleichs mit Kalifornien und 11 weiteren US-Bundesstaaten. Diese hatten gegen die Übernahme geklagt, weil sie höhere Preise und weniger Inhalte für das Publikum befürchteten. Paramount zahlt für Warner Brothers umgerechnet 100 Milliarden Euro.
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6: Mit Tanja Scholl. Die Nürnberg Ice Tigers haben jetzt eine eigene offizielle App. Fans bekommen damit News, Spielplan, Ergebnisse, Tabelle und Statistiken gebündelt direkt aufs Smartphone. Auch Infos zur Mannschaft und zu einzelnen Spielern sind direkt abrufbar. Die App soll ein digitaler Begleiter durch die Saison werden und sie wird weiter ausgebaut. In den nächsten Wochen und Monaten wollen die Ice Tigers neue Funktionen, Inhalte und Aktionen nachlegen. Spannend vor allem für Mitglieder, geplant ist ein eigener Login-Bereich mit exklusivem Premium-Content. Erste zusätzliche Inhalte sollen schon in Kürze freigeschaltet werden.
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1: Widder 3 Sterne, sorgen Sie für einen Ausgleich.
2: Stier 2 Sterne, ein feines Essen am Abend würde Ihnen jetzt mal wieder gut tun.
1: Zwillinge 3 Sterne, ein kurzer Anruf bringt wichtige Informationen.
2: Krebs 3 Sterne, auf Ihre Kollegen können Sie sich verlassen.
1: Löwe 4 Sterne, ein erfolgreiches Projekt bringt Applaus.
2: Jungfrau 3 Sterne, versuchen Sie es doch einfach mal mit der altbekannten Checkliste.
1: Waage 2 Sterne, agieren Sie mit Feingefühl.
2: Skorpion 3 Sterne, jetzt Obacht geben vor Fehltritten.
1: Schütze 4 Sterne, ein kleiner Scherz lockert die Atmosphäre auf.
2: Steinbock 3 Sterne, manchmal ist eben Disziplin gefragt.
1: Wassermann 3 Sterne, erleichtern Sie Ihre Routinearbeit.
2: Fische 3 Sterne, jetzt gibt's ein nettes Kompliment, das hält Ihre Stimmung wieder auf.
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1: Es wird immer herbstlicher hier bei uns in Franken. Richtig, richtig schön, wenn es nicht mehr ganz so heiß ist. Die Tage werden kürzer, die Blätter fallen so langsam von den Bäumen, innen wird's gemütlicher. Und in Nürnberg ist wieder Herbstmarkt.
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1: Immer parallel zum Altstadtfest können Sie Mitte September in Nürnberg auf dem Hauptmarkt stöbern, entdecken und genießen. Neben rund 90 Händlern gibt's auch wechselnde Pop-up-Stände mit handgemachten Produkten. Und was den Herbstmarkt ausmacht, das weiß unsere Wirtschafts- und Wissenschaftsreferentin Dr. Andrea Heilmeier.
2: Der Nürnberger Herbstmarkt ist unser zweiter Häferlesmarkt neben dem Ostermarkt, also ein wahren Haushaltswarenmarkt eigentlich. Und wir haben auch dieses Jahr wieder neue Angebote dabei. 4 neue Beschicker, die interessante Ware anbieten. Es gibt hier viel zu entdecken.
1: Was ist denn besonders beliebt?
2: Die Menschen essen natürlich gerne hier, sie nutzen die Kulinarik-Angebote, aber es gibt hier wirklich klassische Haushaltswarenstände, in denen Sie alles kaufen können, Bürsten, Geschirr und Angebote wie zum Beispiel den Schmuckstand, den wir gerade gesehen haben, eine Nürnbergerin aus Ziegelstein, die nur hier am Herbstmarkt verkauft. Sie können Accessoires für den Garten erwerben und vieles mehr.
1: Jetzt gibt es den Markt ja schon echt lange. Was hat sich über die Jahre so verändert?
2: Wir versuchen den Charakter als Häferlesmarkt wirklich immer beizubehalten. Das heißt, für uns ist ganz wichtig, dass es auch dieses klassische Warenangebot gibt, wodurch es sich einfach vor einem normalen Jahrmarkt unterscheidet.
1: Warum lohnt sich ein Abstecher auf dem Hauptmarkt?
2: Allein das Flair unserer Innenstadt, die Kulisse vor der Frauenkirche ist schon sehenswert. Und dann kann man sich wirklich hier überraschen lassen von den Angeboten, was es hier alles zu entdecken gibt. Wie gesagt, Sachen, die gibt es zum Teil nur hier, nur bei uns am Herbstmarkt.
1: Voll schön. Vielen Dank an Wirtschafts- und Wissenschaftsreferentin Dr. Andrea Heilmeier. Und Ihnen viel Spaß auf dem Nürnberger Herbstmarkt. Der Markt geht noch bis zum 4. Oktober. Und mehr Infos finden Sie auf radiof.de.
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1: Ich bin Joshua Heise. Der Sommer geht zu Ende und das heißt auch, die Heizsaison geht bald wieder los. Doch das wird dieses Jahr wohl teurer. Laut dem aktuellen Heizspiegel der Beratungsgesellschaft CO2 Online dürften vor allem die Preise für Heizöl und Holzpellets raufgehen. Beim Erdgas sehen die Experten aber trotz der gestiegenen Handelspreise eine leichte Entlastung. Ihr Tipp: richtig heizen und lüften sowie weniger Warmwasser verbrauchen. Die Bundesregierung hat einen neuen Tankrabatt auf den Weg gebracht. Nach Angaben des Finanzministeriums soll er von Anfang Oktober bis Ende Dezember gelten. Bundestag und Bundesrat müssen noch zustimmen. Ursula Winkler berichtet.
2: Mit dem Rabatt greift die Regierung zu einem erprobten Mittel. Wie schon im Mai und Juni soll der Liter Sprit so rund 17 Cent günstiger werden. Beim letzten Mal wurden die Preise gesenkt. Allerdings gaben die Mineralölkonzerne die Steuersenkung nicht komplett an Autofahrer weiter. Die Regierung plant daneben eine weitere, neue Maßnahme. Spätestens zum Jahreswechsel soll befristet ein Spritpreisdeckel kommen.
1: Auf dem Münchner Oktoberfest ist ein Mitarbeiter eines Fahrgeschäfts ums Leben gekommen. Nach Polizeiangaben hatte sich der Sicherheitsmann eines Freefall Towers wohl in einem Bereich aufgehalten, in dem er nicht hätte sein sollen. Die genaue Unfallursache wird jetzt untersucht. Ein Kriseninterventionsteam betreute die Augenzeugen des Unfalls. In Deutschland war dieses Jahr offenbar gut Kirschen essen. Die Obstbauern haben eine der besten Kirschenernten der letzten Jahre eingefahren. Insgesamt rund 48.500 Tonnen Süß- und Sauerkirschen. Das sind 8% mehr als im langjährigen Durchschnitt. Grund waren demnach das milde Frühjahr und nur wenige Frostschäden. Einer der größten Deals in der Entertainment-Industrie ist offenbar unter Dach und Fach. US-Medien zufolge darf Paramount doch den Konzern Warner Brothers übernehmen, dank eines Vergleichs mit Kalifornien und 11 weiteren US-Bundesstaaten. Diese hatten gegen die Übernahme geklagt, weil sie höhere Preise und weniger Inhalte für das Publikum befürchteten. Paramount zahlt für Warner Brothers umgerechnet 100 Milliarden Euro.
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3: Mit Tanja Scholl. Junge Menschen in Nürnberg kaufen lieber vor Ort ein, als Kleidung und Waren im Internet zu bestellen. Laut einer Befragung der Berufsschule 4 gemeinsam mit der Stadt Nürnberg hat der klassische Handel die Nase vorn. Über 1500 Jugendliche haben an der Umfrage teilgenommen. Dabei ging es darum, die Wünsche und Einschätzungen der 8-, 9- und 10-Klässler herauszufinden. Laut Wirtschaftsreferentin Andrea Heilmeier bekommt die Nürnberger Innenstadt eigentlich ganz gute Noten.
4: Wir haben festgestellt, der große, überwiegende Teil bewertet sie positiv, beziehungsweise mit einem fränkischen Bastschau. Das heißt,

0: sie kommen gerne in die Innenstadt, sie kommen auch gern zum Einkaufen, sie geben hier Teile ihres Taschengelds aus, bis zu 20 Euro im Monat, das ist der meist ausgegebene Betrag. Sie finden die Gastronomieangebote gut, aber bei vielen Punkten noch Luft nach oben.
1: Dazu zählen mehr gewünschte Vielfalt beim Marken und der Gastronomie und der Punkt Sauberkeit in der Innenstadt.
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1: Ein Klassiker unter den vielen Zeichentrick-Cartoons ist die legendäre Fehde zwischen Willy Coyote und dem Roadrunner.
2: Mies, mies.
1: In dem Spaß Coyote vs. Acme geht es vor Gericht. Willy Coyote möchte gegen das Acme-Studio klagen. Dafür braucht er den Anwalt Avery, der wiederum dafür den Roadrunner vorladen muss.
3: Sehen Sie zu und lernen Sie. Also, wir nehmen diese Vorladung und bestreuen sie dann einfach mit Vogelfutter. Roadrunner frisst das Vogelfutter, schnappt sich versehentlich seine Vorladung und bumm, ist er gesetzlich verpflichtet, vor Gericht zu erscheinen. Eine Roadrunner-Falle vom Feinsten.
1: Naja, auch Kevin hat es mit dem Roadrunner nicht leicht. Im Gerichtssaal will Avery beweisen, dass das Acme-Studio dem Kojoten fehlerhaftes Material geliefert hat.
3: Verzeihung, eine Sekunde bitte. Sekunde. Nein, Willy, wir brauchen jetzt keine Beweismittel.
4: Mr. Avery!
3: Ja, okay, Entschuldigung, euer Ehren. Mein Mandant möchte, dass ich Ihnen diese defekten Raketenscales von Acme zeige. Wie Sie sehen, ist der Einschalter beschädigt.
1: Der war offensichtlich nicht kaputt. Avery kommt mit seiner Klage nicht recht weiter. Aber da erscheint ihm der schlauste Hase mit Karotte, Bugs Bunny.
5: Du holperst und stolperst doch schon seit Wochen völlig planlos durch diesen Fall. Zum Glück hast du mich auf deiner Seite.
3: Jetzt wird's langsam peinlich, finde ich.
5: Sie nannten es Projekt Sisyphus.
3: Wozu das alles?
5: Die entwickelten keine Produkte für Cartoonfiguren. Die nutzten die Cartoonfiguren, um Produkte zu entwickeln.
1: Die Mischung aus Cartoonfiguren und echten Schauspielern ist spaßig anzusehen. Eigentlich sollte Coyote vs. Acme gar nicht in die Kinos kommen. Wer länger sitzen bleibt, kann deshalb erleben, wie sich Regisseur Dave Green bei all jenen bedankt, die es doch möglich machten. Stefan Grundler, Radio F, Kinoredaktion.

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7: Ich bin Joshua Heise. NRW-Ministerpräsident Wüst hat sich für einen anderen Umgang mit der AfD ausgesprochen. Man habe zu viel über die Partei geredet und zu wenig darüber, was die Menschen zu ihr treibe, sagte der CDU-Politiker der Rheinischen Post. An seiner grundlegenden Ablehnung der AfD habe sich aber nichts geändert. Mit Blick auf die NRW-Landtagswahl nächstes Jahr sagte er, er wolle sich mehr den Problemen der Menschen zuwenden. Die Grüne Jugend hat die Grünen in Berlin dazu aufgefordert, eine Koalition mit der Linken und der SPD einzugehen. Bundessprecher Bobka sagte dem Redaktionsnetzwerk Deutschland, keine Partei habe stärker verloren als die CDU. Ein Bündnis mit ihr wäre ein massiver kognitiver Spagat. Die Grünen-Parteispitze hatte eine Koalition mit der Linken zuletzt an ein klares Bekenntnis gegen Antisemitismus geknüpft. In New York beginnt heute die politisch wichtigste Woche des Jahres bei den Vereinten Nationen. Mit einer Rede von US-Präsident Trump startet die UN-Generaldebatte. Tina Eck berichtet.
8: Trump will am Rande der Vollversammlung Vertreter der Golfstaaten treffen. Der eskalierende Iran-Krieg gefährdet Städte, US-Stützpunkte und wichtige Öl- und Schifffahrtswege in der Golfregion. Großbritannien, Frankreich und Kanada, die Palästina als Staat anerkennen, sprechen in New York über eine Zwei-Staaten-Lösung. Und Reden gibt es heute unter anderem von den Präsidenten aus der Türkei, Frankreich und dem britischen Premierminister Andy Burnham.
7: Altkanzlerin Merkel hat sich bei ihrem Kanzlergalerie-Porträt bewusst gegen die Farbe Rot entschieden. Bei der Eröffnung einer Kunstausstellung im Bundestag sagte sie, Rot wolle sie der ersten sozialdemokratischen Bundeskanzlerin überlassen. Ihr Porträt zeigt sie stattdessen im blauen Blazer. Das Gemälde ist derzeit im Bode-Museum zu sehen. Wegen des großen Interesses wurde die Ausstellung bis zum 3. Januar verlängert. Im großen Führungsmachtkampf beim Fußball-Weltverband zeigt sich FIFA-Chef Infantino erstmals gesprächsbereit für Reformen. In einem Brief an die Präsidenten der 211 Mitgliedsverbände kündigte der Schweizer eine unabhängige Überprüfung der FIFA-Governance sowie Gespräche über eine Stärkung der Entscheidungsprozesse an. Seine erneute Kandidatur als Präsident will er aber nicht zurückziehen.
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9: Mit Tanja Scholl. Vor gut einem Jahr ist der verurteilte Amokläufer von Ansbach aus der Erlanger Psychiatrie nach Kolumbien geflohen. Jetzt steht fest, der Freistaat Bayern bleibt auf den Kosten für seine Rückholung per Sonderflug sitzen. Immerhin fast 200.000 Euro. Das hat eine Prüfung der Staatsanwaltschaft Ansbach ergeben. Der damals 19-Jährige hatte 2009 bei einem Amoklauf in einer Schule in Ansbach 10 Menschen verletzt. Dafür hatte das Landgericht ihn zu 9 Jahren Jugendhaft verurteilt, zudem zur unbefristeten Unterbringung in einer Psychiatrie. Damals wurde auch entschieden, dass ihm die Kosten für das Verfahren erlassen werden. Dazu gehören laut Staatsanwaltschaft auch die Kosten für die Vollstreckung, also für den Flug.
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0: Eine gute Nacht aus dem Radio F Studio und herzlich willkommen zu Vorort Spezial, unsere Interviewsendung. Wir sprechen heute Nacht über ein super gutes Ergebnis, das wir hier alle bekommen haben, wenn es um die Digitalisierung der deutschen Großstädte geht. Bitkom, Branchenverband, der sehr genau darauf achtet, dass die Digitalisierung in Deutschland voranschreitet. Ergebnis: Nürnberg auf Platz 4, führt gut dabei, und Erlangen mit dem größten Sprung nach vorne von allen deutschen Städten. Ralf Wintergerst ist der Präsident der Bitkom, jetzt mein Gesprächspartner. Schön, dass Sie da sind.
1: Vielen herzlichen Dank.
0: Der Smart City Index ist für die deutschen Großstädte das Jahreszeugnis. Was ist es für die Bitkom selber eigentlich?
1: Für mich ist der Smart City Index immer so etwas wie ein Gradmesser für den Fortschritt der Digitalisierung in Deutschland, denn man kann immer ganz gut messen, wie die Städte vorankommen, wer aufholt, wer auch zurückfällt, warum er zurückfällt oder eben halt auch Verschlechterungen zeigen.
0: Bevor wir uns die Ergebnisse angucken, Nürnberg ja gut dabei, Platz 4 von über 80 deutschen Großstädten. Wie baut sich dieser Index auf?
1: Also er baut sich auf 5 Säulen. Die 5 Säulen einer Smart City. Das eine ist, wie ist die Verwaltung digital organisiert? Bestimmte Dienstleistungen der Städte, die Online-Terminvergabe und so weiter und so fort. Das Thema IT und Kommunikation, wie ist die digitale Infrastruktur der Stadt aufgebaut? Energie und Umwelt, wie ist intelligente Straßenbeleuchtung, digitale Energielösung, digitale Wärmeplanung aufgebaut? Die Mobilität, wie ist Parken organisiert, wie ist smartes Verkehrsmanagement, smarter ÖPNV organisiert? Und natürlich letztlich Gesellschaft und Bildung, wie ist man an den Schulen unterwegs? All diese Punkte sind die 5 Säulen einer Smart City.
0: Zum Ergebnis: Nürnberg führt, Erlangen, unsere fränkischen Großstädte, ja erfreulicherweise gut dabei. Klären wir erstmal das große Bild.
1: Nummer 1 in diesem Jahr, also der Spitzenreiter der Bundesliga der Städte, der 83 Städte, ist Stuttgart geworden. Zweiter ist München und dritter ist Hamburg. Man muss sagen, dass diese Städte schon seit Jahren sich immer ein gutes Rennen liefern. Hamburg und München waren die Gewinner der letzten 4 Jahre sozusagen. München war 2 Jahre, davor war Hamburg 2 Jahre. Jetzt hat Stuttgart den ersten Platz erobert und ist damit sozusagen deutscher Meister im Smart City Index geworden. Die Folgeplätze sehen Sie dann immer noch mal mit ein paar Kennzeichnen. Wir haben ein paar Pfeile hinzugefügt. Wenn sich eine Stadt ganz besonders stark verändert hat, gibt es einen Pfeil, der steil hochgeht. Wenn sie sich ganz besonders nach unten verschlechtert hat, ist der Pfeil ganz steil nach unten. Wenn es unverändert war, ist der Pfeil quer, also einfach horizontal. Und dann gibt es noch die schrägen Pfeile, die leichte oder geringe Verbesserungen zeigen oder eben halt auch Verschlechterungen zeigen.
0: Und dann knapp am Medaillenplatz vorbei, auch schon wir.
1: Und damit ist dann auf Platz 4 Nürnberg gelandet. Jetzt muss ich selber immer gucken, dass ich die richtige Reihenfolge finde. Düsseldorf ist auf Platz 5 gelandet, Köln auf Platz 6. Jetzt muss ich ganz schnell, Hannover ist Nummer 7, Bochum Nummer 8 und dann folgt Leipzig als Nummer 9 und zum Schluss haben wir als Nummer 10, wenn ich die ersten 10 auflisten darf, Aachen verzeichnet.
0: Nürnberg gut dabei, ansonsten bei uns hier im Süden auch Stuttgart und München, wenn ich das recht gesehen habe.
1: München, sehen Sie, ist überall überdurchschnittlich gut, hat aber nirgendwo den Platz 1 erreicht. Hamburg ist beispielsweise in IT und Kommunikation besonders gut, weil natürlich da Glasfaser, 5G und so weiter sehr gut ausgebaut ist und in Mobilität 100%. Und dennoch ist es zurückgefallen, weil es im Bereich von Energie und Umwelt einfach nicht auf der Top-Höhe ist. Genauso wie München bei Energie und Umwelt auch nicht auf Top-Höhe ist.
0: Nürnberg hat sich um 4 Plätze verbessert, von Platz 8 im Vorjahr jetzt auf 4. Wo hat Nürnberg ganz besonders gut abgeschnitten?
1: Nürnberg, der Platz Nummer 4, hat zum Beispiel in der Verwaltung volle Punktzahl erreicht durch KI-Chatbots, digitales Angebot, abgefragte Verwaltungsleitung, interne E-Akte, KI-Assistent.

0: Also kommt wirklich um 4 Plätze hoch auf Rang 4. Also gute Fortschritte in Nürnberg.
1: Eine fränkische Stadt auch gut dabei, wenn es um die Shooting Stars sozusagen geht, um die Aufsteiger des Jahres. Auch da findet sich eine fränkische Stadt.
0: Die Städte, die große Sprünge gemacht haben, also zum Beispiel Mönchengladbach, die von Platz 30 auf Platz 12 gesprungen sind mit 18 Plätze, gut gemacht haben, zum ersten Mal in den Top 20 sind, liegt oft auch am Ausbau der digitalen Infrastruktur oder meistens zumindest. Bremen hat 13 Plätze gut gemacht, nun auf Platz 29, hat sich in den letzten 2 Jahren wirklich von Platz 71 systematisch hochgearbeitet. Das heißt, kontinuierliche Programme helfen einfach dauerhaften Fortschritt zu machen. Und das in einer guten Geschwindigkeit, weil ansonsten würde man diese Plätze gar nicht erreichen, weil man grundlegend sagen muss, dass sich fast alle Städte in bestimmten Kategorien in ihren Leistungen verbessert haben. Aber wenn sich alle verbessern, steigt das Grundniveau. Das heißt, man muss schneller sein. Bremen hat genau das geschafft.
1: Und dann kommen auch schon wir.
0: Erlangen hat sich noch deutlich verbessert, nämlich um 19 Plätze. Um 43 Plätze nach vorne geschoben bei der Verwaltung, bei der digitalen Verwaltung. 100% der abgefragten OZG-Leistungen sind verfügbar online. Neue Möglichkeiten, Termin-Online-Vergabe, besseres Servicepotenzial, mehr Bonuspunkte für IT-Sicherheit. Also all das hat Erlangen geholfen, viele Plätze gut zu machen. Und Hildesheim letztlich auch nochmal 19 Plätze gut gemacht. Hildesheim konnte sich in jeder Kategorie, in allen Kategorien verbessern. Der beste Anstieg war hier im Bereich Energie und Umwelt um 30 Plätze und in der digitalen Verwaltung um 26 Plätze.
1: Jetzt sagen ja viele, eine Zukunft ohne Digitalisierung ist nicht vorstellbar. Wenn Sie diese Ergebnisse sehen, gehe ich davon aus, dass Sie damit glücklich sind.
0: Dennoch müssen wir einige Anmerkungen, was die Politik denn für smartere Städte tun kann, erwähnen, nämlich die Anbindung von Smart City Lösungen an den Deutschland-Stack sicherstellen. Der Deutschland-Stack ist ja ein verallgemeinertes IT-Stack, woran man Leistungen anschließen kann. Das würde auch wieder helfen, dass wir Dinge mehr standardisieren, dass wir mehr Best Practice schneller für alle an die Bürger und an die Städte, an die Infrastruktur bringen können. Das würde uns allen helfen, nochmal mehr Geschwindigkeit aufzunehmen. Eine einheitliche Definition der kommunalen digitalen Basisinfrastruktur. Wir sehen natürlich in diesen Studien, dass das nicht alles einheitlich definiert ist, dass es viele unterschiedliche Definitionen gibt, dass die Finanzierung von bestimmten Programmen dauerhaft sichergestellt werden muss. Und ganz besonders wichtig, und da könnten wir viel punkten, auch im Bereich von souveränen Lösungen hier in Deutschland, für Deutschland, dass wir innovationsfreundliche Vergaben ermöglichen, die auch Technologien, die wir dauerhaft hier haben, implementieren können.
1: Nürnberg auf Platz 4 beim Smart City Index, dem digitalen Zeugnis der Bitkom. Berlin, die Hauptstadt, weit, weit dahinter. Warum eigentlich?
0: Berlin in dem Smart City Index erreicht Platz 33 von 83 Städten, hat 77,5 Punkte erreicht, ist in der Platzierung unverändert zum letzten Jahr, also hat wirklich keine großen Fortschritte gemacht. Der Gesamtindex ist zwar leicht gestiegen, aber da andere einfach schneller sind, muss sagen, ist Berlin nicht unbedingt unsere digitale Vorzeigestadt in Deutschland. Das muss man schon ganz klar sagen.
1: Jetzt sagen ja viele, ja, Digitalisierung schön und gut. Aber die Verletzbarkeit der Infrastruktur und die Verletzbarkeit der öffentlichen Verwaltung, die Verletzbarkeit unserer Städte ist dadurch doch massiv gewachsen. Wie erleben Sie diese Diskussion?
0: Man kann natürlich sagen, dass die momentane Angriffslage, wir hatten ja vor kurzem den Wirtschaftsschutzbericht vorgestellt mit dem Bundesamt für Verfassung. Und wir wissen, dass natürlich die Angriffsvektoren auf bestimmte Punkte in Deutschland besonders hoch sind. Berlin erfreut sich, glaube ich, einer hohen Beliebtheit, weil es schlichtweg die Hauptstadt ist. Und natürlich auch aus den Angreiferländern heraus immer ein kleiner Triumph ist, wenn man die Hauptstadt so ein wenig knackt. Ja, das ist eher vielleicht ein psychologischer Moment in der Cyberszene, die man da hat. Was man nicht aus der Studie erkennen kann, ist, ob es Versäumnisse im Bereich Cybersecurity gibt. Das müssten wir separat erfassen. Ja, da kann ich jetzt keine Antwort zugeben. Was ich nur grundsätzlich sagen kann, ist, dass eigentlich die Behörden schon Schutzvorrichtungen haben, wenn sie denn gut genutzt worden sind. Das wird man wahrscheinlich in dem vorliegenden Fall eruieren müssen, ob die Schutzvorrichtungen genügend gut genutzt worden sind und ob sie auch wirklich eingesetzt worden sind. Kann ich im speziellen Fall nicht beantworten.
1: Wenn man sich den Smart City Index, Ihr Zeugnis der Digitalisierung in Deutschland, genauer ansieht, stellt man fest, die Top 5, Stuttgart, München, Hamburg, Nürnberg, Düsseldorf,

0: wenn man dann nach unten guckt, viele, viele Städte aus den neuen Bundesländern.
1: Wir haben so ein bisschen in den Schlusslichtern schon den Punkt, den Sie gerade genannt haben. Wir haben mit Halle, wir haben mit Erfurt, wir haben mit Chemnitz, wir haben mit Cottbus so ein bisschen diejenigen, die in den letzten 10, Magdeburg gehört auch noch dazu, die in den letzten 10 rangieren. Also da ist einfach der Fortschritt nicht so sehr groß. Wir haben eine Korrelation bei den Spitzenreitern oft, also große Universitätsstädte, wirklich sehr große Städte schneiden oft deswegen besser ab, weil sie einfach eine digital affinere Bevölkerung haben. Das war etwas, was wir in den letzten Jahren immer wieder gesehen haben, weil Universitäten haben oft eine hohe Korrelation. Viele junge Leute, die Computer benutzen, die ziehen einfach sozusagen diese Dinge an. Wenn die Universitäten kleiner sind, die Hochschulen kleiner sind, ist das oft auch ein kleinerer Effekt. Und die politische Prioritätensetzung lag vielleicht woanders. Das muss man ganz klar sagen. Und da schneiden die ostdeutschen Länder durchweg einfach grundsätzlich etwas schlechter ab. Das ist schon beobachtbar.
0: Sie sagen, aufholen ist angesagt.
1: Die Städte, die digital nicht sehr weit entwickelt sind, haben natürlich größere Probleme, weil der Hub einfach riesengroß wird und natürlich die Lücke dadurch auch größer werden kann. Das könnte, das weiß ich jetzt nicht im Detail, natürlich gerade bei den Letztplatzierten so der Fall sein. Also diese Lücke zu schließen, ist, glaube ich, eins unserer Herausforderungen, denn das digitale Deutschland ist schon sehr unterschiedlich. Wenn wir wirklich die Plätze 1 und den Platz 83 anschauen, da sind schon wirklich ganz, ganz große Welten dazwischen. Das wird auch brauchen, bis so etwas behoben wird. Und ich denke, dass Zug um Zug dranbleiben. Gleichzeitig muss ich aber sagen, dass auch die Städte in den unteren Rängen in den letzten Jahren Fortschritte gemacht haben. Also es ist nicht so, dass da nichts passiert ist. Es passiert halt nur zu langsam.
0: Sagt Ralf Wintergerst, der Präsident der Bitkom. Wir haben gesprochen über das digitale Zeugnis für die deutschen Großstädte. Über den Smart City Index des Jahres 2026. Viel Freude für uns. Super Ergebnis für Nürnberg, Fürth und Erlangen. Gut dabei. Und ich bedanke mich bei Ihnen, dass Sie heute Nacht bei uns waren.
1: Vielen herzlichen Dank.
0: Günther Moosberger war Ihr Gastgeber. Wünscht Ihnen noch eine gute, eine angenehme Nacht zu Hause. Gute Fahrt, wenn Sie im Auto unterwegs sind. Und noch eine angenehme Verrichtung, wenn Sie arbeiten müssen. Das Gespräch mit Ralf Wintergerst können Sie nachhören als Podcast auf unserer Homepage radiof.de. Schön, dass Sie bei Radio F dabei sind und noch eine gute Nacht.

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1: Ich bin Joshua Heise. NRW-Ministerpräsident Wüst hat sich für einen anderen Umgang mit der AfD ausgesprochen. Man habe zu viel über die Partei geredet und zu wenig darüber, was die Menschen zu ihr treibe, sagte der CDU-Politiker der Rheinischen Post. An seiner grundlegenden Ablehnung der AfD habe sich aber nichts geändert. Mit Blick auf die NRW-Landtagswahl nächstes Jahr sagte er wolle sich mehr den Problemen der Menschen zuwenden. Die Grüne Jugend hat die Grünen in Berlin dazu aufgefordert, eine Koalition mit der Linken und der SPD einzugehen. Bundessprecher Bobka sagte dem Redaktionsnetzwerk Deutschland, keine Partei habe stärker verloren als die CDU. Ein Bündnis mit ihr wäre ein massiver kognitiver Spagat. Die Grünen-Parteispitze hatte eine Koalition mit der Linken zuletzt an ein klares Bekenntnis gegen Antisemitismus geknüpft. In New York beginnt heute die politisch wichtigste Woche des Jahres bei den Vereinten Nationen. Mit einer Rede von US-Präsident Trump startet die UN-Generaldebatte. Tina Eck berichtet.
2: Trump will am Rande der Vollversammlung Vertreter der Golfstaaten treffen. Der eskalierende Iran-Krieg gefährdet Städte, US-Stützpunkte und wichtige Öl- und Schifffahrtswege in der Golfregion. Großbritannien, Frankreich und Kanada, die Palästina als Staat anerkennen, sprechen in New York über eine Zwei-Staaten-Lösung. Und Reden gibt es heute unter anderem von den Präsidenten aus der Türkei, Frankreich und dem britischen Premierminister Andy Burnham.
1: Altkanzlerin Merkel hat sich bei ihrem Kanzlergalerie-Porträt bewusst gegen die Farbe Rot entschieden. Bei der Eröffnung einer Kunstausstellung im Bundestag sagte sie, Rot wolle sie der ersten sozialdemokratischen Bundeskanzlerin überlassen. Ihr Porträt zeigt sie stattdessen im blauen Blazer. Das Gemälde ist derzeit im Bode-Museum zu sehen. Wegen des großen Interesses wurde die Ausstellung bis zum 3. Januar verlängert. Im großen Führungsmachtkampf beim Fußball-Weltverband zeigt sich FIFA-Chef Infantino erstmals gesprächsbereit für Reformen. In einem Brief an die Präsidenten der 211 Mitgliedsverbände kündigte der Schweizer eine unabhängige Überprüfung der FIFA-Governance sowie Gespräche über eine Stärkung der Entscheidungsprozesse an. Seine erneute Kandidatur als Präsident will er aber nicht zurückziehen.
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3: Mit Tanja Scholl. Die Nürnberg Ice Tigers haben jetzt eine eigene offizielle App. Fans bekommen damit News, Spielplan, Ergebnisse, Tabelle und Statistiken gebündelt direkt aufs Smartphone. Auch Infos zur Mannschaft und zu einzelnen Spielern sind direkt abrufbar. Die App soll ein digitaler Begleiter durch die Saison werden.

0: und sie wird weiter ausgebaut. In den nächsten Wochen und Monaten wollen die Ice Tigers neue Funktionen, Inhalte und Aktionen nachlegen. Spannend vor allem für Mitglieder, geplant ist ein eigener Login-Bereich mit exklusivem Premium-Content. Erste zusätzliche Inhalte sollen schon in Kürze freigeschaltet werden.
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1: Meine Männer sind bereit und mehr als gerüstet für den großen Kampf. Sie müssen sie nur an die Strände bringen, irgendwie, egal wie.
2: Die Strände sind die in der Normandie während des Zweiten Weltkriegs. Denn in Pressure geht es um die Invasion der Alliierten am D-Day. Und dafür braucht Oberbefehlshaber General Dwight D. Eisenhower von dem britischen Meteorologen Stack einen Wetterbericht.
3: Der Ausgang des Krieges hängt davon ab. Alle Puzzleteile liegen auf dem Tisch. Es bleibt nur eine Unwägbarkeit. Ich brauche eine Vorhersage.
4: Ich habe nur die Sorge, dass das, was Sie verlangen, wissenschaftlich unmöglich ist. Wir sind hier in Nordeuropa, Sir. Alles über 24 Stunden gilt als Langzeitprognose im meteorologischen Sinn.
2: Im Gegensatz zu seinem amerikanischen Kollegen Crick ist Stack der Meinung, dass das Wetter am geplanten D-Day zu schlecht für die Invasion sein wird.
4: Versammeln Sie so viele Panzer und Soldaten und Schiffe, wie Sie wollen. Aber wenn Sie wirklich morgen landen, dann werden Sie weggespült werden. Weil diese Stürme, von denen ich fortwährend spreche, real sind. Und der Jetstream, der die Stürme auf die Küste der Normandie zutreibt, ist real. Und der Zaun der Natur ist real.
2: Sowas will General Eisenhower gar nicht hören und es kommt zum Streit. Stack bittet Eisenhowers Assistentin Summersby um ihren Rat.
5: Lassen Sie es über sich ergehen. Er wird sich nicht mal erinnern, was er gesagt hat.
4: So verfahren Sie mit ihm?
5: Ach, er ist doch harmlos. Während der Luftschläge war ich Fahrerin der Ambulanz.
4: Von einer Ambulanzfahrerin zur rechten Hand des Oberkommandierenden.
5: Chauffeurin, Sekretärin, rechte Hand, Krankenschwester, alles eigentlich.
2: Ein klassischer Kriegsfilm ist Pressure nicht. Eher ein Kammerspiel, aber ein wirklich sehenswertes. Stefan Grundler, Radio F, Kinoredaktion.

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10: Ich bin Joshua Heise. Guten Morgen. Die Bundesregierung hat einen neuen Tankrabatt auf den Weg gebracht. Nach Angaben des Finanzministeriums soll er von Anfang Oktober bis Ende Dezember gelten. Bundestag und Bundesrat müssen noch zustimmen. Ursula Winkler berichtet.
11: Mit dem Rabatt greift die Regierung zu einem erprobten Mittel. Wie schon im Mai und Juni soll der Liter Sprit so rund 17 Cent günstiger werden. Beim letzten Mal wurden die Preise gesenkt, allerdings gaben die

0: Mineralölkonzerne die Steuersenkung nicht komplett an Autofahrer weiter. Die Regierung plant daneben eine weitere, neue Maßnahme. Spätestens zum Jahreswechsel soll befristet ein Spritpreisdeckel kommen.
1: Der CDU-Bundestagsabgeordnete Kuban fordert von Kanzler Merz einen klaren Entlastungsplan für die Bürger. Nötig seien strukturelle Veränderungen für Wachstum und konkrete Maßnahmen, die die Menschen im Portemonnaie spürten, sagte er dem Redaktionsnetzwerk Deutschland. Unter anderem schlägt Kuban niedrigere Energiepreise und ein Absenken der Mehrwertsteuer auf Grundnahrungsmittel vor. Auf dem Münchner Oktoberfest ist ein Mitarbeiter eines Fahrgeschäfts ums Leben gekommen. Nach Polizeiangaben hatte sich der Sicherheitsmann eines Freefall Towers wohl in einem Bereich aufgehalten, in dem er nicht hätte sein sollen. Fahrgäste waren demnach zu keiner Zeit in Gefahr gewesen. Die genaue Unfallursache wird jetzt untersucht. Ein Kriseninterventionsteam betreute die Augenzeugen des Unfalls. In New York starten die Vereinten Nationen heute in ihrer Vollversammlung in die Generaldebatte. Den Anfang macht eine Rede von US-Präsident Trump. Dabei wird es wohl um den Iran-Krieg und die damit verbundenen hohen Energiepreise, aber auch um die Ukraine oder die Regulierung von KI gehen. Außerdem wollen Dänemark, Grönland und die USA ein Abkommen zur Sicherheit Grönlands unterzeichnen.
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1: Widder 3 Sterne, sorgen Sie für einen Ausgleich.
2: Stier 2 Sterne, ein feines Essen am Abend würde Ihnen jetzt mal wieder gut tun.
1: Zwillinge 3 Sterne, ein kurzer Anruf bringt wichtige Informationen.
2: Krebs 3 Sterne, auf Ihre Kollegen können Sie sich verlassen.
1: Löwe 4 Sterne, ein erfolgreiches Projekt bringt Applaus.
2: Jungfrau 3 Sterne, versuchen Sie es doch einfach mal mit der altbekannten Checkliste.
1: Waage 2 Sterne, agieren Sie mit Feingefühl.
2: Skorpion 3 Sterne, jetzt Obacht geben vor Fehltritten.
1: Schütze 4 Sterne, ein kleiner Scherz lockert die Atmosphäre auf.
2: Steinbock 3 Sterne, manchmal ist eben Disziplin gefragt.
1: Wassermann 3 Sterne, erleichtern Sie Ihre Routinearbeit.
2: Fische 3 Sterne, jetzt gibt's ein nettes Kompliment, das hält Ihre Stimmung wieder auf.
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1: Es wird immer herbstlicher hier bei uns in Franken. Richtig, richtig schön, wenn es nicht mehr ganz so heiß ist. Die Tage werden kürzer. Die Blätter fallen so langsam von den Bäumen. Innen wird's gemütlicher. Und in Nürnberg ist wieder Herbstmarkt.
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1: Immer parallel zum Altstadtfest können Sie Mitte September in Nürnberg auf dem Hauptmarkt stöbern, entdecken und genießen. Neben rund 90 Händlern gibt's auch wechselnde Pop-up-Stände mit handgemachten Produkten. Und was den Herbstmarkt ausmacht, das weiß unsere Wirtschafts- und Wissenschaftsreferentin Dr. Andrea Heilmeier.
2: Der Nürnberger Herbstmarkt ist unser zweiter Häferlesmarkt, neben dem Ostermarkt, also ein wahren Haushaltswaren.

0: Markt eigentlich. Und wir haben auch dieses Jahr wieder neue Angebote dabei. 4 neue Beschicker, die interessante Ware anbieten. Es gibt hier viel zu entdecken.
1: Was ist denn besonders beliebt?
0: Die Menschen essen natürlich gerne hier. Sie nutzen die Kulinarik-Angebote. Aber es gibt hier wirklich klassische Haushaltswarenstände, in denen sie alles kaufen können. Bürsten, Geschirr und Angebote wie zum Beispiel den Schmuckstand, den wir gerade gesehen haben. Eine Nürnbergerin aus Ziegelstein, die nur hier am Herbstmarkt verkauft. Sie können Accessoires für den Garten erwerben und vieles mehr.
1: Jetzt gibt es den Markt ja schon echt lange. Was hat sich über die Jahre so verändert?
0: Wir versuchen den Charakter als Helfer das Markt wirklich immer beizubehalten. Das heißt, für uns ist ganz wichtig, dass es auch dieses klassische Warenangebot gibt, wodurch es sich einfach vor einem normalen Jahrmarkt unterscheidet.
1: Warum lohnt sich ein Abstecher auf dem Hauptmarkt?
0: Allein das Flair unserer Innenstadt, die Kulisse vor der Frauenkirche ist schon sehenswert. Und dann kann man sich wirklich hier überraschen lassen von den Angeboten, was es hier alles zu entdecken gibt. Wie gesagt, Sachen, die gibt es zum Teil nur hier, nur bei uns am Herbstmarkt.
1: Voll schön. Vielen Dank an Wirtschafts- und Wissenschaftsreferentin Dr. Andrea Hallmeier. Und Ihnen viel Spaß auf dem Nürnberger Herbstmarkt. Der Markt geht noch bis zum 4. Oktober. Und mehr Infos finden Sie auf radiof.de.
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1: Ich bin Joshua Heise. Guten Morgen. Die Bundesregierung hat einen neuen Tankrabatt auf den Weg gebracht. Nach Angaben des Finanzministeriums soll er von Anfang Oktober bis Ende Dezember gelten. Bundestag und Bundesrat müssen noch zustimmen. Ursula Winkler berichtet.
2: Mit dem Rabatt greift die Regierung zu einem erprobten Mittel. Wie schon im Mai und Juni soll der Liter Sprit so rund 17 Cent günstiger werden. Beim letzten Mal wurden die Preise gesenkt. Allerdings gaben die Mineralölkonzerne die Steuersenkung nicht komplett an Autofahrer weiter. Die Regierung plant daneben eine weitere, neue Maßnahme. Spätestens zum Jahreswechsel soll befristet ein Spritpreisdeckel kommen.
1: Der CDU-Bundestagsabgeordnete Kuban fordert von Kanzler Merz einen klaren Entlastungsplan für die Bürger. Nötig seien strukturelle Veränderungen für Wachstum und konkrete Maßnahmen, die die Menschen im Portemonnaie spürten, sagte er dem Redaktionsnetzwerk Deutschland. Unter anderem schlägt Kuban niedrigere Energiepreise und ein Absenken der Mehrwertsteuer auf Grundnahrungsmittel vor. Auf dem Münchner Oktoberfest ist ein Mitarbeiter eines Fahrgeschäfts ums Leben gekommen. Nach Polizeiangaben hatte sich der Sicherheitsmann eines Freefall Towers wohl in einem Bereich aufgehalten, in dem er nicht hätte sein sollen. Fahrgäste waren demnach zu keiner Zeit in Gefahr gewesen. Die genaue Unfallursache wird jetzt untersucht. Ein Kriseninterventionsteam betreute die Augenzeugen des Unfalls. In New York starten die Vereinten Nationen heute in ihrer Vollversammlung in die Generaldebatte. Den Anfang macht eine Rede von US-Präsident Trump. Dabei wird es wohl um den Iran-Krieg und die damit verbundenen hohen Energiepreise, aber auch um die Ukraine oder die Regulierung von KI gehen. Außerdem wollen Dänemark, Grönland und die USA ein Abkommen zur Sicherheit Grönlands unterzeichnen.
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1: 1955 will der ehemalige Boxer und Lehrer Karl Adam in Adams 8 wieder als Trainer arbeiten. Als Sportart wählt er ohne jegliche Erfahrung das Rudern. Damit stößt er auf dem Deutschen Rudertag in Kiel auf Verwunderung.
2: Wie kommt ausgerechnet ein Boxer zum Rudersport?
3: Wo man herkommt, ist belanglos. Wichtig ist, wo man hin will.
2: Wo wollen Sie denn hin?
3: Naja, da, wo jeder hier hin will. Zu den Olympischen Spielen nach Rom. Ich will mal eine These aufstellen. Ob man den Kleinbooten trainiert oder im Achter, macht überhaupt keinen Unterschied. Die Bewegung bleibt die gleiche.
4: Wären Sie bereit, diese These auf die Probe zu stellen?
1: Ja, ist er. Und so bekommt Adam die Chance, ein Team für den Achter zu trainieren. Er ist die Königsdisziplin im Rudersport. Und Adam bereitet seine Ruderer gewissenhaft darauf vor.
3: Unser Ziel ist Gleichmäßigkeit. Jeden Sektor in der gleichen Geschwindigkeit zu rudern. Denn jede Tempoverschärfung, jeder Zwischensprung verliert Zeit. Und warum? Die Tempoverschärfung erhöht den Widerstand im Wasser. Und zwar zum Quadrat. Das ist reine Physik.
2: Kein Endsport.
3: Nein, das erzeugt nur Reibung. Und ihr verliert dann eure Energie an die Reibung.
1: Karl Adam wird von Oliver Masucci gespielt. Für ihn waren die Dreharbeiten mit den Booten etwas Besonderes. Denn auf dem Wasser ist es bekanntlich unruhig.
5: Wind ist das Erste. Und diese Kamera muss sich ausrichten auf das Ruderboot. Jetzt reagieren beide Boote auf Wind. Das Kameraboot ist größer, also hat es eine größere Fläche.

0: Angriffsfläche für den Wind dreht sich ständig weg. Das heißt, es ist ein aufwendiger Dreh.
1: Und er hat sich gelohnt. Denn Adams 8 bietet tolle Bilder und basiert zudem auf einer wahren Geschichte. Der echte Karl Adam gewann mit dem Achter nicht nur die Europameisterschaft, sondern in Rom 9.

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2: Ich sitze im Hörsaal, Laptop offen, Kaffee daneben. Um mich herum tippen alle. Konzentriert, organisiert, irgendwie im Flow. Und ich denke, alle haben ihr Leben im Griff, nur ich nicht. In der Bibel steht ein Satz, der mich da immer wieder einholt. Der Mensch sieht, was vor Augen ist, Gott aber sieht das Herz. Ich sehe bei den anderen nur die Oberfläche, nicht den Stress, nicht die Zweifel, nicht das Chaos im Kopf. Das gilt für sie und es gilt für mich. Ich muss hier nicht perfekt wirken. Ich darf einfach ich sein. Auch mit Unsicherheit, und das nimmt mir ziemlich viel Druck. Jannik Hopf, Kirchenvorstand aus Coburg.
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10: Ich bin Stefan Schütz. Guten Morgen. Die Bundesregierung hat einen neuen Tankrabatt auf den Weg gebracht. Jetzt sind noch Bundestag und Bundesrat an der Reihe. Vom 1. Oktober bis zum Jahresende soll demnach die Energiesteuer auf Diesel und Benzin um 14 Cent pro Liter gesenkt werden. Mit der Mehrwertsteuer eingerechnet sollte tanken also bis zu 17 Cent günstiger sein, ähnlich wie beim ersten Tankrabatt von Mai bis Juni. Die Temperaturen sind teils schon herbstlich und das heißt auch, die Heizsaison geht bald wieder los. Doch die wird dieses Jahr wohl teurer. Laut dem aktuellen Heizspiegel dürften vor allem die Preise für Heizöl und Holzpellets raufgehen. Beim Erdgas sehen die Experten aber trotz der gestiegenen Handelspreise eine leichte Entlastung. Ihr Tipp: richtig heizen und lüften sowie weniger Warmwasser verbrauchen. Die Grüne Jugend hat die Grünen in Berlin dazu aufgefordert, eine Koalition mit der Linken und der SPD einzugehen. Bundessprecher Bobka sagte dem Redaktionsnetzwerk Deutschland, keine Partei habe stärker verloren als die CDU. Ein Bündnis mit ihr wäre ein

0: massiver kognitiver Spagat, also ein Zustand, in zwei Richtungen gezogen zu werden. Die Grünen-Parteispitze hatte eine Koalition mit der Linken zuletzt an ein Bekenntnis gegen Antisemitismus geknüpft.
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2: mit Chris Wahle. Die Nürnberg Ice Tigers haben jetzt eine eigene offizielle App. Fans bekommen damit News, Spielplan, Ergebnisse, Tabelle und Statistiken gebündelt direkt aufs Smartphone. Auch Infos zur Mannschaft und zu einzelnen Spielern sind direkt abrufbar. Die App soll ein digitaler Begleiter durch die Saison werden und sie wird weiter ausgebaut. In den nächsten Wochen und Monaten wollen die Ice Tigers neue Funktionen, Inhalte und Aktionen nachlegen. Spannend, vor allem für Mitglieder, geplant ist ein eigener Login-Bereich mit exklusivem Premium-Content. Erste zusätzliche Inhalte sollen schon in Kürze freigeschaltet werden.
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3: 6:02. Guten Morgen. In Dexendorf sind es momentan 7 Grad. Wir messen auch 7 Grad in Glasbach-Sandreuth. 6 Grad. Heute gibt es wieder freundliches Herbstwetter tagsüber mit Sonne und Wolken. In der Früh kann es örtlich vielleicht bei Ihnen noch ein bisschen neblig sein. Und wir liegen maximal heute bei 16 Grad. Am Mittwochmorgen wird es sogar noch ein bisschen sonniger, ein bisschen wärmer. Donnerstag gibt es mal kurz mehr Wind. Und fürs Wochenende schaut es auch schon wieder richtig schön aus.
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3: Mit dieser Meldung von der A73, liebe Autofahrer, Vorsicht. Nürnberg Richtung Bamberg in Höhe Buttenheim ist der rechte Fahrstreifen gesperrt. Das sollte andauern bis heute 7 Uhr. Wir halten Sie da auf dem Laufenden. Blitzer haben wir noch keinen, dürfen Sie gerne melden. 08000 94 5 94 5. Danke.
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3: Schön, dass wir zusammen aufstehen. Dankeschön, dass Sie dabei sind. Gleich gibt es ein ganz tolles Duett aus den 80ern. Super beliebt, Sherman Jackson, Peter Cetera, When the Rain Begins to Fall. Und den Anfang machen aber 4 Schweden, die genauso toll sind. Aber gimme, gimme, gimme, bisschen Disco-Sound aus den 70ern für Sie. Guten Morgen, Franken.

0: 6.11 Uhr. Guten Morgen.
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0: Hier ist Radio F, Dienstag, der 22. September. Dankeschön, dass Sie zuhören und mit uns aufstehen. Genießen Sie das ruhige Wetter momentan. Also ich finde, das Wetter ist momentan einfach richtig, richtig schön angenehm draußen. Auch fürs Wochenende schaut es sehr schön aus. Da machen wir Ihnen heute schon Lust auf einen Ausflug nach Rot. Am Freitag steigt nämlich Abendrot mit ganz viel Kunst, Kultur und Shopping. Veranstaltung geht von 17 bis 22 Uhr. Andreas Buckreus ist der Bürgermeister von Rot. Was genau erwartet uns bei euch?
2: Abendrot ist ein besonderes Ereignis. Die ganze Stadt ist im roten Licht eingetaucht. Es sind viele Menschen unterwegs. Wenn das Wetter ein schöner lauer Sommerabend ist, trifft man sehr, sehr viele Leute. Die Geschäfte haben eröffnet, die Museen sind geöffnet. Also macht richtig Spaß und es ist richtig was geboten.
0: Andreas Buckreus, der Roter Bürgermeister. Er erzählt uns heute noch ein bisschen mehr über Abendrot in einer Stunde um 7.10 Uhr. Dann ist Dienstag. Und wir laden Sie heute auch wieder ins Kino ein. Morgen Nachmittag ist die Ö50-Vorstellung mit Kaffee, Kuchen und Film im Cinecittà. Dieses Mal ist es ein deutscher Film mit Starbesetzung. Karin Harfuch spielt mit im Spiegel meiner Mutter. Den Film stellen wir Ihnen natürlich vor und dann gibt es wieder Ihre Tickets. Das machen wir um 7.40 Uhr heute zum ersten Mal. Ihr Dienstag mit Radio F. Wir begleiten Sie durch den Tag und danke schön, dass Sie wieder dabei sind.

0: So geht Aufstehen nur mit Radio F. Am Dienstag, guten Morgen, 7:10. Dankeschön, dass Sie mit dabei sind. Momentan ist noch finster draußen, vielleicht haben Sie die Jalousien noch unten, dann schaue ich für Sie aus dem Fenster. Marienberg in Nürnberg, da sind es aktuell 7 Grad. Heute wird es auch wieder schön, freundlich, Sonne, harmlose Wolken. In der Früh vielleicht ein bisschen mehr Nebel örtlich bei Ihnen und dann liegen wir maximal bei 16 Grad. Morgen am Mittwoch wird es sogar nochmal wieder freundlicher und ein bisschen wärmer. Und vor allem das Wochenende schaut aktuell auch sehr schön aus. Familie Pankotsch hat schon auch wieder das Grillen beschlossen. Wir müssen nur schauen, ob wir Samstag oder Sonntag grillen. Wir werden nochmal grillen. Liebe Autofahrer, vor Sie bitte auf der A73 Nürnberg Richtung Bamberg. Höhe Buttenheim ist der rechte Fahrstreifen gesperrt. Soll dauern noch so gut 40 Minuten bis um 7. Ob so ist, da halten wir Sie auf dem Laufenden. Und wir halten Sie auf dem Laufenden, wie der Tag sonst so wird. Hier kommt Ihr Motto für diesen Dienstag.
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0: Widder 3 Sterne, sorgen Sie für einen Ausgleich.
2: Stier 2 Sterne, ein feines Essen am Abend.

0: Abend würde Ihnen jetzt mal wieder gut tun.
1: Zwillinge 3 Sterne, ein kurzer Anruf bringt wichtige Informationen.
0: Krebs 3 Sterne, auf Ihre Kollegen können Sie sich verlassen.
1: Löwe 4 Sterne, ein erfolgreiches Projekt bringt Applaus.
0: Jungfrau 3 Sterne, versuchen Sie es doch einfach mal mit der altbekannten Checkliste.
1: Waage 2 Sterne, agieren Sie mit Feingefühl.
0: Skorpion 3 Sterne, jetzt Obacht geben vor Fehltritten.
1: Schütze 4 Sterne, ein kleiner Scherz lockert die Atmosphäre auf.
0: Steinbock 3 Sterne, manchmal ist eben Disziplin gefragt.
1: Wassermann 3 Sterne, erleichtern Sie Ihre Routinearbeit.
0: Fische 3 Sterne, jetzt gibt's ein nettes Kompliment, das hält Ihre Stimmung wieder auf.
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0: Ihr Radio F am Dienstag, guten Morgen. Und wir haben für Sie natürlich wieder Franken im Blick. Heute zuständig wieder Chris Wahle mit den Radio F Nachrichten. Und es wurden jetzt zum Beispiel auch Jugendliche befragt, was sie denn eigentlich so in der Nürnberger Innenstadt unternehmen oder gerne unternehmen würden. Da gab es eine besondere Umfrage und die Ergebnisse sind jetzt da und die halten wir Ihnen natürlich nicht vor. Wirtschaftsreferentin Andrea Heilmeier wird die gleich nochmal erklären in 2 Minuten.
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8: mit Chris Bahle. Shoppen, Freunde treffen und essen sind die Hauptgründe, warum Jugendliche in die Nürnberger Innenstadt kommen. Das zeigt eine Befragung der

0: Berufsschule 4 gemeinsam mit der Stadt Nürnberg. Rund 1500 Jugendliche der 8., 9. und 10. Klasse haben teilgenommen. Wirtschaftsreferentin Andrea Heimeyer erklärt, in welchen Punkten noch Luft nach oben ist und damit Handlungsbedarf besteht.
1: Auf alle Fälle bei den Marken, da gibt es eine Hitliste. Sie wünscht sich mehr Angebote für ihre Altersklasse, ganz bekannte Einzelhandelsketten, die hier draufstehen. Sie wünschen sich noch mehr Vielfalt bei den Gastronomieangeboten. Und das Thema Sauberkeit ist ebenso wichtig, weil natürlich Aufenthaltsqualität, wo man sich treffen kann, auch wirklich im Fokus steht.
0: Über die Hälfte der Befragten kommt mindestens einmal pro Woche in die Innenstadt und gibt maximal 50 Euro pro Monat aus. Vor gut einem Jahr ist der verurteilte Amokläufer von Ansbach aus der Erlanger Psychiatrie nach Kolumbien geflohen. Jetzt steht fest, der Freistaat Bayern bleibt auf den Kosten für seine Rückholung per Sonderflug sitzen. Immerhin fast 200.000 Euro. Das hat eine Prüfung der Staatsanwaltschaft Ansbach ergeben. Der damals 19-Jährige hatte 2009 bei einem Amoklauf in einer Schule in Ansbach 10 Menschen verletzt. Dafür hatte das Landgericht ihn zu 9 Jahren Jugendhaft verurteilt, zudem zur unbefristeten Unterbringung in einer Psychiatrie. Damals wurde auch entschieden, dass ihm die Kosten für das Verfahren erlassen werden. Dazu gehören laut Staatsanwaltschaft auch die Kosten für die Vollstreckung, also für den Flug. Und das sind die Meldungen aus der Welt, die heute wichtig sind. Die Bundesregierung hat einen neuen Tankrabatt auf den Weg gebracht. Jetzt sind noch Bundestag und Bundesrat dran. Und in New York starten die Vereinten Nationen heute in ihrer Vollversammlung in die Generaldebatte. Zum Auftakt spricht US-Präsident Trump. Der ausführliche Blick auf Deutschland und die Welt wieder um 7.
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3: Gleich 3 Minuten nach 6:30. Guten Morgen. Und das sind es jetzt in Marloffstein 5 Grad. In Weitersdorf messen wir 6. Gostenhof ebenfalls 6 Grad. Maximal 16 heute bei freundlichem Herbstwetter. Vielleicht etwas Nebel in der Früh örtlich. Morgen wird es noch sonniger und dann damit ein bisschen wärmer. Donnerstag könnte es mal windig sein. Richtung Wochenende wird es aber wieder richtig schön.
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3: Guten Morgen, liebe Autofahrer. Sie haben freie Fahrt. Und wir wünschen Ihnen gute Fahrt. Stehen Sie irgendwo im Stau oder haben Sie doch einen Blitzer gesehen? Dürfen Sie gerne durchgeben bei uns und melden 08000 94 5 94 5. Dankeschön.
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3: Guten Morgen. Dankeschön, dass Sie mit uns aufstehen. Und ich habe jetzt dann in Kürze eine ganz, ganz tolle Info für Sie. 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Ich denke, wir werden uns dann auch sehen. Das sage ich Ihnen in gut 5 Minuten hier bei uns bei Radio F. Freuen Sie sich bis dahin auf die Bengals mit Manning Monday, was aus den 80ern und dieser groovige 60er. Richtig kultig. Von Nancy Sinatra.

Ihr Dienstag, Radio F 46, guten Morgen. 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

10:07, hier ist Radio F. Guten Morgen und wir sagen liebe Grüße jetzt auch nach Schwabach. Da ist ja momentan auch die schöne Herbstkirchweih. Ich war auch am Wochenende letztes Mal dort, da habe ich gerade den Aufbau mitbekommen. Also wenn Sie Lust haben auf Kirchweih, aktuell auf größere Kirchweih in Schwabach auf jeden Fall. Und da messen wir momentan 6 Grad. Heute bei freundlichem Herbstwetter, also auch wunderbares Kirchweihwetter. Überall, wo die Kirchweihen noch sind, können Sie heute schön hingehen. Bei Sonne und Wolken, in der Früh vielleicht noch Nebel. Und so geht es eigentlich durch bis zum Wochenende. Wochenende ist immer noch richtig warm, dass immer merklich über 20 Grad bei viel Sonnenschein dann werden. Liebe Autofahrer, bei Ihnen aktuell eigentlich ruhige Fahrt. Ich hoffe, es ist bei Ihnen tatsächlich auch in dem Fall gerade so, außer Sie stehen im Stau oder haben Blitzer gesehen. Den dürfen Sie gerne melden mit der 08000 94 5 94 5 als WhatsApp oder Anruf. Wir sagen Dankeschön und wünschen Ihnen natürlich eine gute Fahrt hinein in den Dienstag mit Mr. Mister und Carrier, gleich legendär aus den 80ern. Und hier was Grooviges zum Wachwerden von der Spencer Davis Group. Keep

0: Kurz vor 7 bei Radio F. Guten Morgen. Dankeschön, dass Sie mit uns aufstehen, mit uns wach werden. Wir machen Ihnen jetzt dann gleich nach 7, gut eine Viertelstunde, Lust auf einen Ausflug nach Rot. Am kommenden Freitag schon. Da findet nämlich Abend Rot statt. Und da wird uns gleich noch der Bürgermeister von Rot, Andreas Buckreus, höchstpersönlich ein bisschen mehr dazu erzählen. Viertelstunde hier bei uns.
1: In Franken ist es jetzt
0: 6.58 Uhr.
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13: Ich bin Stefan Schütz. Guten Morgen. Der neue Tankrabatt hat eine weitere Hürde genommen. Das Bundeskabinett hat beschlossen, die Steuer zu senken und somit sollen Diesel und Benzin um 17 Cent je Liter günstiger werden. Bundesrat und Bundestag sollen in dieser Woche zustimmen, damit die Maßnahme ab dem 1. Oktober greift und bis Jahresende andauert. Die Kosten belaufen sich auf rund 2,5 Milliarden Euro. Viele ziehen jetzt los in Schule oder zum Arbeitsplatz und hier ist Vorsicht geboten. Laut der gesetzlichen Unfallversicherung gab es 2025 knapp 91.000 Schulwegunfälle, ein Plus von gut 3.000. Es gab auch mehr Unfälle auf dem Weg zur Arbeit. Lea Matschulat berichtet.
14: Nach dem Bus gerannt und umgeknickt, mit dem Rad blöd am Bordstein hängen geblieben und gestürzt. Zwei typische Unfallsituationen auf dem Weg ins Büro oder in die Schule. Manchmal übersieht einen auch ein abbiegender Wagen. Nehmt mehr Rücksicht aufeinander, ist der Appell nicht nur der gesetzlichen Unfallversicherung, vor allem auf Kinder. Sie können viele Situationen im Straßenverkehr noch nicht gut einschätzen.
13: Vor der nahenden Grippesaison ruft das Robert-Koch-Institut Eltern dazu auf, Kinder mit gesundheitlichen Risiken

0: Risikofaktoren impfen zu lassen. Dies sei bei maximal 10% der Fall, heißt es. Grund, die Grippe werde nicht als Bedrohung wahrgenommen. Laut RKI sollten Kinder mit chronischen Erkrankungen der Atemorgane, Herz-Kreislauf-Erkrankungen, Diabetes oder Adipositas geimpft werden.
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2: Mit Chris Wahle. Der Fall einer Nürnberger Polizeiangestellten, die sich in der Asservatenkammer bedient hatte, beschäftigt noch immer die Justiz. Heute muss sich ein vermutlicher Komplize der Frau vor Gericht verantworten. Es handelt sich um einen Bekannten der Frau. Die wurde im Juni bereits zu 3 Jahren Gefängnis verurteilt. Ihr Partner zu einer Bewährungsstrafe, gegen die er Revision eingelegt hat. Die Staatsanwaltschaft wirft dem Bekannten der beiden Geldwäsche vor, so Justizsprecherin Tina Hase.
3: Er soll im Sommer 2025 von einem Freund rund 100.000 Euro Bargeld erhalten und aufbewahrt haben, in dem Wissen, dass es sich um beschlagnahmtes Geld aus Straftaten handelt. Dieses Geld soll eine Nürnberger Polizeiangestellte zuvor aus der Asservatenstelle entwendet haben. Sie soll es ihrem damaligen Partner und dieser wiederum dem Angeklagten weitergegeben haben.
2: Im Fall einer Verurteilung kann es für den Angeklagten eine Geldstrafe oder eine Freiheitsstrafe von bis zu 5 Jahren bedeuten.
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4: 7:03, guten Morgen. In Burgstall, das sind aktuell 6 Grad. Rostal messen wir 6, Gibitzenhof ebenfalls 6 Grad. Ja, frischer ist es mittlerweile draußen. Freundlich wird es heute tagsüber, vielleicht noch etwas trüb in der Früh oder neblig. Dann aber schön Sonne, Wolken, harmlose Wolken, maximal 16 Grad. Am Mittwochmorgen, da wird es sogar noch ein bisschen sonniger und wärmer. Donnerstag kommt mal zwischendurch der Wind dazu. Es bleibt schön sonnig und warm, vor allem auch am Wochenende.
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4: Mit einem Blitzer, liebe Autofahrer, und dann sind wir schon durch. Liebe Grüße an den Robert, der sich gerade bei uns bei Telefon gemeldet hat. Allersberg, der Blitzer in der Nürnberger Straße, stadtauswärts. Können Sie da noch was hinzufügen? Tun Sie es gerne, machen Sie es wieder Robert anrufen oder WhatsApp mit dieser Nummer 08000 94 5 94 5. Dankeschön und gute Fahrt.
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4: Hallo, guten Morgen. Danke, dass Sie eingeschaltet haben. Dann hören Sie gleich Elton John und Sacrifice und davor ein Country 70er, wo Sie gerne mitsingen dürfen auf Deutsch oder auf Englisch. Und danach erzählt uns Andreas Buckreus, der Bürgermeister von Roth, höchstpersönlich, warum wir am Freitag alle unbedingt am Abend nach Roth kommen sollen. Da ist nämlich Abendrot. Gleich dazu mehr. Hier sind die Bellamy Brothers.

0: So klingen sie, wir spielen sie. Nur die größten Hits aller Zeiten bei Radio F. Guten Morgen um 7.12 Uhr. Das Wetter am Wochenende wird schön und wir laden Sie jetzt für Freitagabend nach Rot ein zu Abendrot. Der Name passt perfekt. Die Straßen werden wunderschön in rotes Licht gekaucht und dann geht's um Kunst, Kultur und Shopping.
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0: Andreas Buckreus ist der erste Bürgermeister der Stadt Rot. Guten Morgen.
3: Guten Morgen aus Rot.
0: Kunst, Kultur und Shopping in einer in Rot erstrahlten Innenstadt. Worum geht's bei Abendrot genau?
3: Naja, die Idee ist natürlich, um auch den Einzelhandel zu stärken, dass eine lange Einkaufsnacht sozusagen viele Menschen anlockt und dann natürlich eben ein paar Highlights wie dieses rote Licht. Passt ja ganz gut vom Wortspiel her, Abendrot.
0: Stimmt, also und ich habe schon gesagt, Kunst, Kultur, Shopping, auf was dürfen wir uns freuen?
3: Die Besucher erwartet zum einen natürlich eben diese teilnehmenden Geschäfte, die geöffnet haben mit tollen Aktionen, mit tollen Angeboten, aber auch ein kostenloser Besuch im Fabrikmuseum, insbesondere die Roter Geschichte oder auch in unserem Museum Schloss Ratibor. Wir haben dann noch einen Abendflohmarkt im Schloss in den Ratsstuben. Also da ist für jedermann etwas geboten und natürlich auch kulinarisch soll man nicht zu knapp kommen.
0: Jetzt dürfen Sie noch mal alle einladen. Warum müssen wir kommen?
3: An dem Abend muss man einfach nach Rot kommen, weil es ein besonderer Abend ist. Das rote Licht überwiegt und ein ganz besonderes Flair in der Innenstadt ausmacht.
0: Schön. Ihre persönliche Einladung also vom Roter Bürgermeister Andreas Buckreus. Am Freitag von 17 bis 22 Uhr ist Abendrot. Und die Infos finden Sie auf radiof.de.
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Wir begleiten Sie durch den Tag mit den größten Hits aller Zeiten bei Radio F. Gibt jetzt dann noch ein bisschen Sonnenschein, Musik aus den 60ern von den Beach Boys vor halb und was Flottes aus den 70ern von Blonde und Sunday Girl. Debbie Harry hören Sie dann auch noch bei uns. Ich schaffe Sie aufs Wetter am Dutzenteich in Nürnberg, aktuell 6 Grad. Schön wird's heute und da geht hoch bis 16 Grad. In den nächsten Tagen geht's temperaturmäßig sogar noch ein Stück weiter nach oben und dann auch mit mehr Sonnenschein. Liebe Autofahrer, es sind jetzt 3 Blitzer geworden. Nürnberg Gibitzenhofstraße wird geblitzt, stadteinwärts am Bierweg in Nürnberg Richtung Äußere Bayreuther Straße und in Allersberg stadtauswärts der Blitzer in der Nürnberger Straße. Da gerne noch mehr von Ihnen. 08000 94 5 94 5. Dankeschön und gute Fahrt. Jetzt mit groovigem Synthi-Sound aus den 80ern von Steve Winwood und Higher Love.

0: vor halb acht. So geht Aufstellung mit Radio F von Blondie. Guten Morgen, Sie sind schon vom Sunday Girl, vom Wochenende. Wochenende soll auch ja übrigens sehr, sehr schön werden. Schön ist es doch auch in der Nürnberger Innenstadt. Und da wurden jetzt die Jugendlichen mal befragt, wo sie eigentlich gerne shoppen und was zum Shopping-Situation in der Innenstadt sagen. Mehr zu diesen Ergebnissen gleich in zwei Minuten in den Radio F Nachrichten mit Chris Wahle.
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15: Mit Chris Wahle. Die Nürnberger Innenstadt ist bei Jugendlichen als Shoppingmeile beliebt. Das zeigt eine Umfrage der Berufsschule 4 zusammen mit der Stadt Nürnberg. Mehr als 1500 Schüler haben ihre Meinung abgegeben. Die Ergebnisse zeigen Wirtschaftsreferentin Andrea Heilmeier, dass viele Jugendliche gar nicht wissen, was die Innenstadt alles zu bieten hat. Und noch einiges mehr.
16: Für uns war ganz wichtig, einmal zu sehen, was für Angebote sich die Schülerinnen und Schüler in Nürnberg wünschen, weil das natürlich die Marken sind, auf die wir auch weiterhin zugehen werden. Wir wissen, dass die Information in erster Linie über die sozialen Medien, Instagram, TikTok erfolgt und dass wir hier noch

0: besser in die Kommunikation gehen müssen, um die Innenstadt besser in dieser Zielgruppe zu platzieren.
1: Neben dem Shoppen kommen die 8-, 9- und 10-Klässler am liebsten zum Freundetreffen und Essen in die Stadt. Die Stadt Erlangen verlangt für die rund 150 Parkplätze in Innenstadtnähe unter der Hochstraße künftig Parkgebühren. Ab dem kommenden Montag wird der städtische Parkplatz an der Michael-Vogel-Straße deshalb rund 1,5 Wochen gesperrt. Die Stadt lässt 3 Parkscheinautomaten aufstellen, die Parkplätze werden markiert und die Beleuchtung auf LED umgerüstet. Parken auf der Fläche kostet künftig 2,60 Euro pro Stunde. Die Stadt rechnet mit jährlichen Einnahmen von rund 175.000 Euro. Sie sind Teil des Haushaltskonsolidierungskonzepts. Außerdem sollen die Parkgebühren dafür sorgen, dass Dauerparker von der innenstadtnahen Fläche verschwinden. Und das sind die Meldungen aus der Welt, die heute wichtig sind. Die Bundesregierung hat den Gesetzentwurf zum Tankrabatt auf den Weg gebracht. Bundestag und Bundesrat sollen noch in dieser Woche zustimmen, damit der Rabatt ab dem 1. Oktober greift. Und nach dem Ausschluss von CNN aus dem Weißen Haus schränken mehrere große US-Sender ihre tägliche Begleitung von Präsident Trump ein. Der ausführliche Blick auf Deutschland und die Welt wieder um 8.
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3: 3 Minuten nach 7:30. Guten Morgen. In Gutsberg sind 6 Grad momentan. Rötenbach 7 Grad, Holzburg 7 Grad. Bei uns kommt jetzt gerade richtig schön die Sonne raus. Und genauso ist es heute. Sonne, Wolken und maximal 16 Grad. Morgen am Mittwoch sogar noch ein bisschen mehr Sonne und dann wird es wärmer. Wind am Donnerstag. Es bleibt schön und wird warm nochmal am Wochenende.
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3: Dankeschön, dass Sie mit uns unterwegs sind, liebe Autofahrer. Und Vorsicht auf der A3 in Nürnberg Richtung Würzburg zwischen Höchstadt Ost und Pommersfelden sind Reifenteile auf der Fahrbahn. Hier sind die Blitzer und wir sagen jetzt schon mal Dankeschön an alle, die bei uns gemeldet haben. Nürnberg-Gibitzenhofstraße, stadteinwärts Bierweg Richtung äußere Bayreuther Straße, Blitzer Allersberg-Nürnberger Straße, stadtauswärts und in Rostal in der Nürnberger Straße steht auch der Blitzer. Und Sie haben noch einen Blitzer gesehen. Wo steht der denn? 08000 94 5 94 5 ist die Nummer. Danke.
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3: Hello, guten Morgen. Wir laden Sie gleich ein zu Kaffee und Kuchen und Film schauen. Genau so geht's nämlich. Also zuerst gibt's Kaffee und Kuchen und dann sehen Sie noch einen tollen Film. Wir laden Sie morgen Nachmittag wieder ins Cine ein, ins Cinecittà. In die Ü50-Vorstellung gezeigt wird diese Woche der Film Im Spiegel meiner Mutter. Ist jetzt keine leichte Kost, aber unglaublich faszinierend. Ein deutscher Film mit einer ganz tollen Schauspielerin. Kaffeekuchen, Ihre Tickets gibt's in 6 Minuten.

0: Ihr Dienstag, Radio F um 7.40 Uhr. Wir laden Sie jetzt wieder ein. Sie machen es sich am Nachmittag im Kinosessel gemütlich und davor gibt es dann noch Kaffee und Kuchen. Lecker. Bei der Ü50-Vorstellung im Nürnberger Cinecittà. Gleich gibt es Ihre Tickets, dieses Mal für den Film Im Spiegel meiner Mutter. Gerade als die Archäologin Ursula in Im Spiegel meiner Mutter einen bedeutenden Fund macht, stirbt ihre Mutter. Und beim Ausräumen des Hauses erscheint ihr dann die Mutter im Spiegel.
1: Du wirst unser Haus doch nicht verkaufen?
2: Nein.
1: Wir haben es extra für dich gebaut.
2: Ja, ich weiß.
1: Ich habe hart dafür gearbeitet.
2: Ja.
1: Du darfst das nicht verschleudern, das musst du mir versprechen.
2: Ich muss jetzt wirklich weg.
3: Du musst nicht zu meinem Grab kommen. Du hast ja so wenig Zeit.
0: Es ist kein einfaches Drama, jedoch eine echte One-Woman-Show. Corinna Harfuch spielt die Rolle der Ursula in Im Spiegel meiner Mutter richtig, richtig stark. Das ist die Ü50-Vorstellung morgen im Nürnberger Cinecittà. Kaffee und Kuchen gibt's ab 15 Uhr und ab 16 Uhr dann den Film. Und mit Radio F gehen Sie hin. Jetzt gibt's Ihre Tickets 08000 94 5 94 5.
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Kurz vor 7:45 im Spiegel meiner Mutter. Dieser Film wird morgen in der Ü50-Vorstellung im Cinecittà gezeigt mit Kaffee und Kuchen. Wir sagen jetzt schon mal herzlichen Glückwunsch unter anderem an Renate. Sie wird ins Kino gehen. Und wir haben heute auch nochmal Tickets für Sie. Und zwar um 9:40 Uhr dann nochmal Tickets für die Ü50.

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Das sind die 60er bei Radio F. Bei uns hören Sie die meisten 60er. Guten Morgen. 8:10. Wir sagen schon mal liebe Grüße nach Herzogenaurach. Welcome, liebe Nationalmannschaft. Schön, dass ihr euch in Herzogenaurach vorbereitet. Und wir drücken natürlich schon mal fest die Daumen dann für das Spiel übermorgen gegen die Niederlande. Und aktuell messen wir auch in Herzogenaurach zum Beispiel 7 Grad. Heute wird es aber richtig schön. Kann man also auch, wenn man fußballerisch unterwegs ist und trainiert oder wenn Sie joggen gehen oder Gassi gehen, passt das Wetter doch perfekt bei Sonne und Wolken und maximal 16 Grad. Heute sogar noch ein bisschen mehr dann in den nächsten Tagen, vor allem das Wochenende soll sehr schön werden. Wir schauen auf den neuesten Blitzer, liebe Autofahrer. Da habe ich wieder einen und zwar in Nürnberg in der Saarbrückener Straße. Für mehr melden Sie sich gerne bei uns. Wir sagen da jetzt schon mal Dankeschön. Sie können das tun per WhatsApp, Text oder Sprachnachricht oder Anruf. Bei uns ist heute wieder einiges los per WhatsApp. Das freut uns sehr. Sie können auch gerne unseren WhatsApp-Channel abonnieren. Schicken Sie mir da einfach schnell eine Nachricht, dass Sie gerne dabei wären. Dann schicken wir Ihnen den Link rüber. All das per WhatsApp 08000 94 5 94 5.

Witziger machen einfach gute Laune. Guten Morgen, Franken, mit den größten Hits aller Zeiten. Und eine meiner Lieblings-Rock'n'Roll-70er gibt es jetzt dann gleich nach 8, habe ich gerade entdeckt, von Smokey und Don't Play Rock'n'Roll to Me. Da ist ja dieses ganz besondere Gitarrenriff, dieses markante Riff, das auch aus einem Elvis-Song übrigens ein bisschen abgekupfert wurde. Also richtig, richtig cool. Smokey.

0: Kabuki nach 8 hier bei uns bei Radio F. Und davor haben wir jetzt einen Tipp für Sie, wo Sie unbedingt dabei sein müssen.
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1: In Franken ist es jetzt
0: 7.58 Uhr.
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19: Ich bin Stefan Schütz. Guten Morgen. Die kühleren Temperaturen sind da und damit beginnt die Heizsaison. Laut der Beratungsgesellschaft CO2 Online dürften Heizöl und Holzpellets teurer werden. Beim Erdgas sehen Fachleute der Organisation dagegen eine leichte Entlastung. Thomas Bremser berichtet.
20: Für eine 70 Quadratmeter Wohnung erwarten Sie einen Anstieg auf rund 1.300 Euro bei Heizöl. Bei Holzpellets fällt das Plus etwas geringer aus, noch geringer bei Fernwärme und Wärmepumpen. Menschen, die mit Erdgas heizen, dürfen sogar weniger zahlen. Die Gesellschaft glaubt, dass viele Haushalte ihre Heizkosten deutlich senken könnten, wenn sie richtig heizen und lüften würden.
19: Die Bundesregierung hat einen neuen Tankrabatt auf den Weg gebracht. Vom 1. Oktober bis zum Jahresende soll demnach die Energiesteuer auf Diesel und Benzin um 14 Cent pro Liter gesenkt werden. Mit der Mehrwertsteuer eingerechnet sollte tanken also bis zu 17 Cent günstiger sein, je Liter. Bundestag und Bundesrat sollen diese Woche noch zustimmen. Zusätzlich plant die Regierung noch einen Spritpreisdeckel, dessen Höhe noch unklar ist. Nach ihrem Wahlsieg in Berlin will die Linke, Grünen und SPD Sondierungsgespräche über eine gemeinsame Regierung anbieten. Spitzenkandidatin Ehralp kündigte an, in möglichen Koalitionsverhandlungen die Vergesellschaftung großer Wohnungskosten

0: Konzerne gegen Entschädigung in den Mittelpunkt zu stellen. Rechnerisch möglich wäre auch ein Bündnis aus CDU, Grünen und SPD.
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2: Mit Chris Wahle. Vor gut einem Jahr ist der verurteilte Amokläufer von Ansbach aus der Erlanger Psychiatrie nach Kolumbien geflohen. Jetzt steht fest, der Freistaat Bayern bleibt auf den Kosten für seine Rückholung per Sonderflug sitzen. Immerhin fast 200.000 Euro. Das hat eine Prüfung der Staatsanwaltschaft Ansbach ergeben. Der damals 19-Jährige hatte 2009 bei einem Amoklauf in einer Schule in Ansbach 10 Menschen verletzt. Dafür hatte das Landgericht ihn zu 9 Jahren Jugendhaft verurteilt, zudem zur unbefristeten Unterbringung in einer Psychiatrie. Damals wurde auch entschieden, dass ihm die Kosten für das Verfahren erlassen werden. Dazu gehören laut Staatsanwaltschaft auch die Kosten für die Vollstreckung, also für den Flug.
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3: 3:08. Guten Morgen. Heute geht's bei Sonnenschein und harmlosen Wolken rauf bis 16 Grad. Derzeit messen wir in Deutenbach 6, Schweinau 7, Heißbronn ebenfalls 7 Grad. Und es wird eigentlich immer freundlicher in den nächsten Tagen. Morgen am Mittwoch dann noch mehr Sonne und sogar ein bisschen wärmer. Mal Wind am Donnerstag, aber Richtung Wochenende wird's richtig schön. Am Wochenende ist immer merklich über 20 Grad.
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3: Mit vielen Blitzern, liebe Autofahrer, und dann sind wir durch. Nürnberg-Saarbrückener Straße stadteinwärts, Gibitzenhof-Straße stadteinwärts, Blitzer Nürnberg am Bierweg Richtung Äußere Bayreuther Straße in Allersberg, der Blitzer in der Nürnberger Straße, genauso wie in Rosthal, da auch in der Nürnberger Straße. Da steht der Blitzeranhänger immer noch, kann ich bestätigen. Melden Sie sich gerne für mehr. Stehen Sie irgendwo im Stau oder steht noch ein Blitzer irgendwo? 08000 94 5 94 5. Danke.
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3: Guten Morgen, Servus. Dankeschön, dass Sie mit uns aufstehen. Gibt jetzt dann wieder in Kürze einen Musikmoment. Ein Song, der heute eine besondere Bedeutung hat. Alle Elvis-Fans, aufgemerkt, das ist heute was für Sie. Ein ganz besonderer Song. Und alle anderen auch werden diesen Song, glaube ich, den ganzen Tag nicht mehr aus dem Kopf kriegen. Ist ein richtig schöner Ohrwurm. In 7 Minuten.

0: Dankeschön, dass Sie Radio F eingeschaltet haben. Es ist der Dienstag um 8.12 Uhr.
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0: Unser Ereignis heute ist fast schon mehr als Musikgeschichte. Am 22. September 1958 gingen hunderte amerikanische Soldaten an Bord der USS General Randall in Brooklyn, New York. Einer von ihnen war der 23-jährige Elvis Presley. Er spielte dann während der Überfahrt Klavier und unterhielt die Truppe. Anfang Oktober legt

das Schiff dann in Bremerhaven an, unter dem Jubel hunderter Elvis-Fans. Wenige Jahre später spielt Elvis in einem Film einen in Deutschland stationierten Soldaten und singt auch auf Deutsch. Es wurde natürlich ein Riesenhit. Wooden Heart. Muss sie denn? 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

0: bisschen Disco-Feeling für den Dienstagmorgen, wenn Sie gerade im Bad sind oder im Auto. Dankeschön, dass Sie zuhören. 8.18 Uhr, guten Morgen am Jakobsplatz in Nürnberg. Da sind es momentan 7 Grad, jetzt schon mit Sonnenschein, später 16 Grad und wird wirklich wettermäßig richtig schön in dieser Woche, vor allem Richtung Wochenende. Da schaut es dann auch nochmal schön sonnig und warm aus. Da sind wir nochmal merklich über 20 Grad. Liebe Autofahrer, wir gucken aktuell auf das, was sich auf den Straßen tut und Vorsicht auf der Südwesttangente, wenn Sie fahren, führt Richtung Nürnberg. Zwischen Nürnberg-Schweinau und dem Kreuz Nürnberg-Hafen ist eine ungesicherte Unfallstelle, blockiert der linke Fahrstreifen und da auch Personen auf der Fahrbahn. Also da bitte, bitte Achtung. Und Blitze haben wir aktuell unter anderem ganz neu in Nürnberg, Saarbrückener Straße und gibt auch noch weiterhin den Blitzer in Rostal in der Nürnberger Straße. Sie dürfen sich gerne melden, wenn Sie noch weiter im Stau stehen oder einen Blitzer gesehen haben. Wir sagen Dankeschön, wünschen Ihnen gute Fahrt. Und revanchieren uns mit Ihrem Motto für diesen Tag.
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0: Widder 3 Sterne, sorgen Sie für einen Ausgleich.
2: Stier 2 Sterne, ein feines Essen am Abend würde Ihnen jetzt mal wieder gut tun.
0: Zwillinge 3 Sterne, ein kurzer Anruf bringt wichtige Informationen.
2: Krebs 3 Sterne, auf Ihre Kollegen können Sie sich verlassen.
0: Löwe 4 Sterne, ein erfolgreiches Projekt bringt Applaus.
2: Jungfrau 3 Sterne, versuchen Sie es doch einfach mal mit der altbekannten Checkliste.
0: Waage 2 Sterne, agieren Sie mit Feingefühl.
2: Skorpion 3 Sterne, jetzt Obacht geben vor Fehltritten.
0: Schütze 4 Sterne, ein kleiner Scherz lockert die Atmosphäre auf.
2: Steinbock 3 Sterne, manchmal ist eben Disziplin gefragt.
0: Wassermann 3 Sterne, erleichtern Sie Ihre Routinearbeit.
2: Fische 3 Sterne, jetzt gibt's ein nettes Kompliment, das hält Ihre Stimmung wieder auf.
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0: Kurz vor 8:30. Danke, dass Sie mit Radio F aufstehen. Natürlich bestens informiert. Wir haben Franken für Sie im Blick. Genauer gesagt heute Chris Wahle mit den Radio F Nachrichten. Dass ausgerechnet bei der Polizei etwas gestohlen wird von einer Angestellten, kommt nicht so oft vor. Und dieser Fall hat jetzt noch weitere Konsequenzen. Mehr in 2 Minuten.
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9: Mit Chris Wahle. Eine Angestellte der Nürnberger Polizei hatte Geld aus der Asservatenkammer gestohlen. Dieser Fall beschäftigt die Justiz noch immer. Nun steht auch ihr mutmaßlicher Komplize vor Gericht. Ein Bekannter der Frau. Die Staatsanwaltschaft wirft ihm Geldwäsche vor. Er soll vom Partner der Frau rund 100.000 Euro Bargeld erhalten haben, von dem er wusste, dass es aus der Asservatenkammer stammte. Justizsprecherin Tina Hase.
10: Im Falle einer Verurteilung steht für den nun angeklagten Freund eine Geldstrafe oder eine Freiheitsstrafe im Höchstmaß bis zu 5 Jahren im Raum.
9: Die Polizeiangestellte wurde bereits im Juni zu 3 Jahren Gefängnisstrafe verurteilt. Ihr Partner zu einer Bewährungsstrafe, gegen die er Revision eingelegt hat. Die Nürnberg Ice Tigers haben jetzt eine eigene offizielle App. Fans bekommen damit News, Spielplan, Ergebnisse, Tabelle und Statistiken gebündelt direkt aufs Smartphone. Auch Infos zur Mannschaft und zu einzelnen Spielern sind direkt abrufbar. Die App soll ein digitaler Begleiter durch die Saison werden und sie wird weiter ausgebaut. In den nächsten Wochen und Monaten wollen die Ice Tigers neue Funktionen, Inhalte und Aktionen nachlegen. Spannend, vor allem für Mitglieder, geplant ist ein eigener Login-Bereich mit exklusivem Premium-Content. Erste zusätzliche Inhalte sollen schon in Kürze freigeschaltet werden. Und das sind die Meldungen aus der Welt, die heute wichtig sind. Nach den schmerzhaften Niederlagen der CDU bei den Wahlen in Sachsen-Anhalt, Mecklenburg-Vorpommern und Berlin berät die Bundestagsfraktion heute mit Kanzler Merz über Konsequenzen. Und das Münchner Oktoberfest wird von einem schweren Unfall überschattet. Ein 52 Jahre alter Security-Mann ist am Abend seinen Verletzungen erlegen. Der ausführliche Blick auf Deutschland und die Welt wieder um 9.
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0: 2 Minuten nach 8:30, guten Morgen. Und das sind in Stein aktuell 8 Grad, Schoppershof 8 und

0: Aus Haberstorf messen wir 7 Grad bei Sonnenschein und heute maximal 16 Grad. Morgen am Mittwoch, da wird es dann noch ein bisschen sonniger. Temperaturen gehen etwas nach oben. Und am Donnerstag kommt mal mehr Wind dazu. Kleine Durststrecke, bevor es Richtung Wochenende wieder richtig schön wird.
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0: Guten Morgen, liebe Autofahrer. Hier stehen die Blitzer. Vorsicht. In Nürnberg-Saarbrückener Straße, dann in Nürnberg-Gibitzenhofstraße, Nürnberg-Bierweg und in Rosthal in der Nürnberger Straße ein Blitzer. Sie dürfen gerne noch was hinzufügen. Wir sagen Danke. 08000 94 5 94 5. Gute Fahrt.
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0: Guten Morgen. 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

Bisschen Hippie-Feeling für den Dienstagmorgen, nur bei uns, die 60er. 10 vor 9, guten Morgen. Wir schauen zum Nürnberger Hauptmarkt, da ist ja momentan der wunderschöne Herbstmarkt. Können Sie schön ein bisschen sich für den Herbst ein bisschen shoppen gehen, wünschen wir Ihnen viel Spaß. Und aktuell messen wir überall so 7, 8 Grad, heute bei Sonne und harmlosen Wolken und bis zu 16 Grad, morgens sogar noch ein bisschen mehr dann. Liebe Autofahrer, die Straßen aktuell gibt einen neuen Blitzer und zwar in Oberasbach. In der Albrecht-Dürer-Straße wird geblitzt, da Richtung Alt-Oberasbach, wenn Sie fahren. Der ist ganz neu dazugekommen. Wenn noch was Neues dazukommen sollte, dann geben wir Ihnen das natürlich gerne weiter. Und Sie können auch gerne noch was Neues hinzufügen, wenn Sie sich bei uns melden. Mit der 08000 94 5 94 5 per WhatsApp, Text oder Sprachnachricht. Oder Sie klingeln durch, da freuen wir uns sehr. Dankeschön, gute Fahrt. Wir wünschen Ihnen einen wunderschönen Dienstag mit Radio F. Gleich gibt es noch ein bisschen Frühsport mit Carl Douglas und Kung Fu Fighting aus den 70ern. Hier ist erstmal Purple Schulz.

0: kurz vor neun. Karl Douglas, so klingen die 70er bei Radio F. Guten Morgen, ich plaudere immer wieder aus dem Nähkästchen. Ich bin ja immer mehr so im Landkreis Fürth und in Fürth unterwegs. Nicht so oft in Erlangen, und wenn ich dann in Erlangen bin, muss ich wirklich immer gucken, wo parke ich, weil ich mich nicht immer so auskenne, wo es die besten Parkplätze gibt. Künftig gibt es jetzt weitere Parkplätze in der Stadt Erlangen, die kostenpflichtig werden, ja, auch aus Finanzgründen, wegen der Stadt, wegen der klammen Kassen. Und wo genau, das sagt Ihnen Chris Wagner. Denn er hat Franken im Blick um 9 Uhr in den Radio F Nachrichten.
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3: In Franken ist es jetzt
0: 8.58 Uhr.
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11: Ich bin Stefan Schütz. Guten Morgen. Vor der nahenden Grippesaison ruft das Robert-Koch-Institut Eltern dazu auf, Kinder mit gesundheitlichen Risikofaktoren impfen zu lassen. Dies sei bei maximal 10% der Fall, heißt es. Grund: die Grippe werde nicht als Bedrohung wahrgenommen. Laut RKI sollten Kinder mit chronischen Erkrankungen der Atemorgane, Herz-Kreislauf-Erkrankungen, Diabetes oder Adipositas geimpft werden. Die Bundesregierung hat für den geplanten Tankrabatt den Gesetzentwurf auf den Weg gebracht. Von Oktober bis Ende Dezember soll die Energiesteuer auf Diesel und Benzin gesenkt werden. Einzelheiten zum geplanten Spritpreisdeckel gibt es weiter nicht. Fiona Reinhardt berichtet.
12: Konkret soll die Energiesteuer um rund 14 Cent pro Liter runtergehen. Wenn man dann noch die Mehrwertsteuer einrechnet, können Autofahrer damit rechnen, dass die Preise an der Zapfsäule bis zu 17 Cent pro Liter sinken, sagt die Bundesregierung. Wenn die Mineralölkonzerne die Steuersenkung denn auch vollständig weitergeben. Beim ersten Tankrabatt im Mai und Juni war das ja nicht der Fall.
11: Möglicherweise auch durch Ablenkung ist die Zahl der Schulwegunfälle gestiegen. Das zeigt eine Statistik der gesetzlichen Unfallversicherung. Fast 90.700 Kinder hatte es demnach im vergangenen Jahr getroffen, rund 3.300 mehr als im Jahr zuvor. 25 Unfälle endeten tödlich, nach 15 im Jahr davor. Auch Berufstätige hatten häufiger Wegeunfälle, davon endeten gut 230 tödlich.
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13: Mit Chris Wahle. Die Stadt Erlangen verlangt für die rund 150 Parkplätze in Innenstadtnähe unter der Hochstraße künftig Parkgebühren. Ab dem kommenden Montag wird der städtische Parkplatz an der Michael-Vogel-Straße deshalb rund 1,5 Wochen gesperrt. Die Stadt lässt 3 Parksteinautomaten aufstellen, die Parkplätze werden markiert und die Beleuchtung auf LED umgerüstet. Parken auf der Fläche kostet künftig 2,60 Euro pro Stunde. Die Stadt rechnet mit jährlichen Einnahmen von rund 175.000 Euro. Sie sind Teil des Haushaltskonsolidierungskonzepts. Außerdem sollen die Parkgebühren dafür sorgen, dass Dauerparker von der innenstadtnahen Fläche verschwinden.
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14: Jawohl, um 9:02 werden es heute so maximal 16 Grad. Aktuell sind wir in Oberweiersbuch bei 8, in Buch 8, Wendelstein 10 Grad. Da geht also noch ein bisschen was bei Sonne und Wolken. Morgen am Mittwoch mit mehr Sonne, wird sogar noch ein bisschen wärmer. Donnerstag eine kleine Durststrecke mit Wind, eventuell auch Regen, bevor es Richtung Wochenende dann wieder schön wird.
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14: Nur mit Blitzer, liebe Autofahrer, Vorsicht bitte auf der

0: in Nürnberg in der Saarbrückener Straße. Und es gibt noch einen Blitzer in Oberasbach in der Albrecht-Dürer Straße. Ganz frisch wird da geblitzt. Das war's schon von uns. Wir haben nichts mehr. Haben Sie noch was? Ja, damit. Dankeschön. 08000 94 5 94 5. Gute Fahrt.
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0: Guten Morgen. Rot wird rot. Und da geht es wieder um ganz viel Kunst, Kultur und Shopping. Am Freitag ist nämlich Abendrot und da machen wir Ihnen richtig Lust. Ist so viel geboten und was da alles los ist, er darf höchstpersönlich jetzt Werbung für seine Stadt machen. Der Bürgermeister von Rot, Andreas Buckreutz, wird uns gleich erzählen, was da alles geplant ist. Freitagabend in Rot bei Abendrot, denn das klingt schon so super. Geht's eigentlich größer? Nach den Beatles und ABBA.

0: Guten Morgen Franken am Dienstag. Das Wetter am Wochenende wird schön und wir laden Sie jetzt für Freitagabend nach Rot ein zu Abendrot. Der Name passt perfekt. Die Straßen werden wunderschön in rotes Licht getaucht und dann geht's um Kunst, Kultur und Shopping.
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0: Andreas Buckreus ist der erste Bürgermeister der Stadt Rot. Guten Morgen.
3: Guten Morgen aus Rot.
0: Kunst, Kultur und Shopping in einer in Rot erstrahlten Innenstadt. Worum geht's bei Abendrot genau?
3: Naja, die Idee ist natürlich, um auch den Einzelhandel zu stärken, dass eine lange Einkaufsnacht sozusagen viele Menschen anlockt und dann natürlich eben ein paar Highlights wie dieses rote Licht. Passt ja ganz gut vom Wortspiel her, Abendrot.
0: Stimmt, also und ich habe schon gesagt, Kunst, Kultur, Shopping, auf was dürfen wir uns freuen?
3: Die Besucher erwartet zum einen natürlich eben diese teilnehmenden Geschäfte, die geöffnet haben mit tollen Aktionen, mit tollen Angeboten, aber auch ein kostenloser Besuch im Fabrikmuseum, insbesondere die Roter Geschichte oder auch in unserem Museum Schloss Ratibor. Wir haben dann noch einen Abendflohmarkt im Schloss in den Ratsstuben. Also da ist für jedermann etwas geboten und natürlich auch kulinarisch soll man nicht zu knapp kommen.
0: Jetzt dürfen Sie noch mal alle einladen. Warum müssen wir kommen?
3: An dem Abend muss man einfach nach Rot kommen, weil es ein besonderer Abend ist, das rote Licht überwiegt und ein ganz besonderes Flair in der Innenstadt ausmacht.
0: Schön. Ihre persönliche Einladung also vom Roter Bürgermeister Andreas Buckreus am Freitag von 17 bis 22 Uhr ist Abendrot und die Infos finden Sie auf radiof.de.
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Das sind definitiv die größten Hits aller Zeiten. Die hören Sie bei uns bei Radio F. Guten Morgen, kurz vor 9:30. Wir haben Franken für Sie wieder im Blick. Jetzt um 9:30. Chris Wahle macht das mit den Radio F. Nachrichten. Die Nürnberger Innenstadt ist easy zu erreichen. Kids bei uns vom Land, die fahren mit der S-Bahn rein, Bus und Straßenbahn, U-Bahn, alles ist möglich. Wie finden dann die Jugendlichen an sich die Nürnberger Innenstadt? Das wurde jetzt abgefragt. Mehr zu den

0: Ergebnissen in 2 Minuten.
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10: Mit Chris Wahle. Shoppen, Freunde treffen und essen sind die Hauptgründe, warum Jugendliche in die Nürnberger Innenstadt kommen. Das zeigt eine Befragung der Berufsschule 4, die in Zusammenarbeit mit der Stadt Nürnberg durchgeführt wurde. Rund 1500 Jugendliche der 8., 9. und 10. Klasse haben teilgenommen. Wirtschaftsreferentin Andrea Heilmeier erklärt, in welchen Punkten noch Luft nach oben ist und damit Handlungsbedarf besteht.
11: Auf alle Fälle bei den Marken, da gibt es eine Hitliste. Sie wünscht sich mehr Angebote für ihre Altersklasse, ganz bekannte Einzelhandelsketten, die hier draufstehen. Sie wünschen sich noch mehr Vielfalt bei den Gastronomieangeboten. Und das Thema Sauberkeit ist ebenso wichtig, weil natürlich Aufenthaltsqualität, wo man sich treffen kann, auch wirklich im Fokus steht.
10: Über die Hälfte der Befragten kommt mindestens einmal pro Woche in die Innenstadt und gibt maximal 50 Euro pro Monat aus. Unsere Nationalmannschaft ist aktuell zu Gast in Herzogenaurach. Auf dem Adidas Homeground steht heute Nachmittag das erste Training für den XXL-Kader von Bundestrainer Jürgen Klopp an. Klopp bereitet die DFB-Elf in Mittelfranken auf die anstehenden Spiele in der Nations League vor. Übermorgen wird es für unsere Jungs dann ernst. In Amsterdam geht es gegen die Niederlande. Und das sind die Meldungen aus der Welt, die heute wichtig sind. Die Bundesregierung hat einen neuen Tankrabatt auf den Weg gebracht. Jetzt sind noch Bundestag und Bundesrat dran. Und in New York starten die Vereinten Nationen heute in ihrer Vollversammlung in die Generaldebatte. Zum Auftakt spricht US-Präsident Trump. Der ausführliche Blick auf Deutschland und die Welt wieder um 10.
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0: 2 Minuten nach 10, guten Morgen. Und da messen wir in Dexendorf aktuell jetzt schon 12 Grad, Glasbach 12, Sandreuth 11 Grad, 16 Grad. Heute maximal bei Sonne und Wolken. Mehr Sonne dann morgen, wird sogar noch etwas wärmer. Donnerstag könnte es ein bisschen herbstlicher sein, nicht ganz so der goldene Herbst. Dafür dann wieder Richtung Wochenende.
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0: Mit einigen Blitzern, liebe Autofahrer, und dann sind wir durch. 4 Stück habe ich: Nürnberg-Ostendstraße, Seckendorfstraße, Blitzer Oberasbach, Albrecht-Dürer-Straße und in Ammerndorf in der Kadolzburger Straße, wenn Sie da von Kadolzburg auch kommen. Gerne mehr noch von Ihnen. Stehen Sie irgendwo im Stau, wo ein Blitzer ist, bitte sagen Sie es uns noch. 08000 94 5 94 5. Danke.
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bisschen gemütlich und davor gibt's dann noch Kaffee und Kuchen. Lecker. Bei der Ü50-Vorstellung im Nürnberger Cinecittà. Gleich gibt's ihre Tickets, dieses Mal für den Film Im Spiegel meiner Mutter. Gerade als die Archäologin Ursula in Im Spiegel meiner Mutter einen bedeutenden Fund macht, stirbt ihre

0: Beim Grab kommen. Du hast ja so wenig Zeit.
1: Es ist kein einfaches Drama, jedoch eine echte One-Woman-Show. Corinna Harfuch spielt die Rolle der Ursula in Im Spiegel meiner Mutter richtig, richtig stark. Das ist die Ö50-Vorstellung morgen im Nürnberger Cinecittà. Kaffee und Kuchen gibt's ab 15 Uhr und ab 16 Uhr dann den Film. Und mit Radio F gehen Sie hin. Jetzt gibt's Ihre Tickets 08000 94 5 94 5.

0: So oft gecovert, dieser Song, aber das ist mit die erfolgreichste Version von The Tokens, The Lion Sleeps Tonight hier bei uns bei Radio F. Guten Morgen allen, die ins Kino in die Ü50 morgen gehen und davor Kaffee und Kuchen genießen, wünschen wir ganz viel Spaß. Und da, wenn es bei Ihnen jetzt dieses Mal nicht geklappt hat, dann drücken wir Ihnen für das nächste Mal ganz fest die Daumen.
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9: Ich bin Stefan Schütz. Die deutsche Chemiebranche steht schon länger unter Druck und darauf reagiert nun der Essener Konzern Evonik. Er will 3.200 Stellen streichen, mehr als 2.100 davon entfallen auf Deutschland. Im vergangenen Jahr hat Evonik einen Umsatz von gut 14 Milliarden Euro erzielt. Mit seinen rund 31.000 Mitarbeitenden ist Evonik das drittgrößte deutsche Chemieunternehmen. Mittlerweile ist gut jedes sechste neu zugelassene Auto in der EU ein reines E-Auto. Laut Statistik lag der Anteil im vergangenen Jahr bei gut 17%, ein neuer Höchststand. Deutschland liegt mit etwa 19% sogar leicht darüber. Spitzenreiter ist Dänemark, gefolgt von den Niederlanden und Malta. Am geringsten war der E-Auto-Anteil an den Neuzulassungen in Kroatien, der Slowakei und Bulgarien. Fast jede zweite Notaufnahme ist überlastet und das teilweise so stark, dass die Patientensicherheit gefährdet sein kann. Rund die Hälfte aller Krankenhäuser mit Notaufnahmen beklagt, die angespannte Situation habe sich binnen eines Jahres verschlechtert. Das geht aus einer Umfrage der Gesellschaft für Notfallmedizin hervor. Die Bundesregierung arbeitet aktuell an einer Reform der Notfallversorgung.
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10: Mit Chris Wahle. Vor gut einem Jahr ist der verurteilte Amokläufer von Ansbach aus der Erlanger Psychiatrie nach Kolumbien geflohen. Jetzt steht fest, der Freistaat Bayern bleibt auf den Kosten für seine Rückholung per Sonderflug sitzen. Immerhin fast 200.000 Euro. Das hat eine Prüfung der Staatsanwaltschaft Ansbach ergeben. Der damals 19-Jährige hatte 2009 bei einem Amoklauf in einer Schule in Ansbach 10 Menschen verletzt. Dafür hatte das Landgericht ihn zu 9 Jahren Jugendhaft verurteilt, zudem zur unbefristeten Unterbringung in einer Psychiatrie. Damals wurde auch entschieden, dass ihm die Kosten für das Verfahren erlassen werden. Dazu gehören laut Staatsanwaltschaft auch die Kosten für die Vollstreckung, also für den Flug.
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11: Ein trockener Sonne-Wolken-Mix heute bei aktuell 12 Grad am Aufsässplatz in Nürnberg und auch in Hersbruck. Die Höchstwerte liegen bei 16 Grad. Heute Nacht, da wird es dann zapfig mit Tiefstwerten von 4 Grad. Morgen dann wieder richtig schönes Herbstwetter mit viel Sonne und 19 Grad. Erst am Donnerstag schaut es dann wieder nach Regen aus.
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11: Achtung auf der A9 Nürnberg Richtung Berlin. Zwischen Laufhersbruck und Schneidachter ist ein Auto auf der linken Spur liegen geblieben. Hier sind auch Personen auf der Fahrbahn. Es wird geblitzt in Nürnberg, Ostendstraße und Seckendorfstraße, in Oberasbach, Albrecht-Dürer-Straße und in Ammendorf, Karolsburger Straße am Ortseingang, wenn Sie von Karolsburg kommen. Haben Sie noch was gesehen? Dann melden Sie es gerne an die 08000 94 5 94 5. Gute Fahrt!
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11: Kurz nach 10, hallo und einen schönen Dienstag. Wir haben gleich Medicine Head dabei aus den 70ern mit One and One is One. Schön entspannt. Außerdem Baby Come Back, die 60er wird's geben. Und zum Start Simon & Garfunkel, superschön mit Cecilia.

0: Medicine Hat bei Radio F aus den 70ern mit One and One is One. Es ist 21:15 und gestern, da lief wieder die Höhle der Löwen. Kennen Sie vielleicht die Show, wo Personen ihre Ideen vorstellen können? Und gestern waren da 5 Erlanger Abiturienten mit dabei und die Juroren waren so begeistert von ihrer Idee, dass sie sogar mit den Jungs Platz tauschen und sie auf die Jury-Sessel dürfen. Max Lauterbach ist einer von den Jungs. Was habt ihr denn da Bahnbrechendes erfunden?
1: Das ist eine Green Wall. Also wir bauen quasi Salate, Kräuter und noch vieles mehr, also auch Chilis und Tomaten zum Beispiel, aus der Wand heraus an, quasi wie so ein kleines Hochbeet, aber was eben mit 90 Grad Drehung aus der Wand heraus wächst. Und das Ganze ist auch vollkommen automatisiert, wird automatisch beleuchtet und bewässert. Das heißt, die Idee ist, dass man quasi einen Garten hat, der jahrum funktioniert, also das ganze Jahr, und keinerlei Aufwand erzeugt.
0: Aber ihr habt jetzt nicht einfach nur ein Hochbeet erfunden, oder? Das wäre ja wenig innovativ eigentlich.
1: Was letztendlich neu an Compact Greens ist, ist, dass wir eben die Pflanzen in einem sehr sauberen System, also mit so, ich sag jetzt mal, so Bienenwaben aus Kunststoff, die an der Wand angebracht werden. Und letztendlich was Neues ist, dass die Pflanzen eben mit unserer neuen geschützten Bewässerungstechnologie und der eigenen Beleuchtung auch mit 90 Grad Drehung immer noch aus der Wand heraus gescheit wachsen.
0: Also quasi ein Designobjekt für die Wohnzimmerwand, aus dem dann auch noch Pflanzen wachsen.
1: Ja, genau. Also ich glaube, viele sehen vielleicht die Pflanzen sogar als das Hauptding, dass man eben sich dauerhaft frisch und relativ nachhaltig ernähren kann. Das Ganze ist natürlich auch dann pestizidfrei. Man weiß ganz genau, was in seine Pflanzen quasi reinkommt, wenn sie die ganze Zeit bei einem selbst sind. Und das Ganze ist halt auch noch sehr praktisch, weil wir ja auch eben die Setzlinge dafür liefern.
0: Entwickelt habt ihr das ja auch, weil ihr festgestellt habt, dass es für Leute in der Stadt oft schwierig ist, eigenes Gemüse zu ziehen. Und durch den Auftritt in der Show habt ihr jetzt auch Investoren für die Idee gefunden, oder?
1: Ja, kann man sagen. Also wir haben ein Deal gemeinsam mit Dagmar Wörl abgeschlossen in der Höhle.
0: Na, dann sage ich schon mal herzlichen Glückwunsch. Wenn ich mir das Teil jetzt bestellen möchte, wie komme ich daran?
1: Ja, genau. Also am besten geht man einfach auf unsere Webseite compactgreens.com und da kann man sich dann eben seine ganz eigene Wand individuell zusammenfügen. Man kann auch ganz individuell die eigenen Farben aussuchen von den Deckeln und vom Wassertank. Also es soll eben wirklich in die eigene Wohnung reinpassen. Und dann kriegt man eben jetzt gerade auch noch einen 15%igen Early-Bird-Rabatt, weil man eben so früh dabei ist. Und die ersten Setzlinge auch noch gratis dazu. Und das Ganze kriegt man dann kurz vor Weihnachten, wollen wir alles ausliefern.
0: Also wer unsere Erlanger Gründer unterstützen möchte und sich sein Gemüse in Zukunft in der Wohnung unkompliziert selber ziehen möchte, können Sie online vorbeischauen unter www.compactgreens.com. Und jetzt geht's rein mit den 60ern. Ein wunderschöner Song von Nancy Sinatra und Lee Hazelwood. Hier ist Summer Wine.

0: sind die größten Hits aus den 70ern. I only wanna be with you. Das ist Radio F um gleich 10:30 und gleich haben wir für Sie Slade mit Far, Far Away und vorher Manfred Mann mit guter Laune aus den 60ern. Mighty Quinn gibt's gleich.
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8: Und da gibt's heute einen trockenen Mix aus Sonne und Wolken. Maximal bei 16 Grad sind wir da. Und morgen, da wird's auch richtig schön. Schönes Herbstwetter, viel Sonne und bis zu 19 Grad.
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8: Liebe Autofahrer, die aktuellen Blitzer stehen in Nürnberg in der Ostendstraße und in der Seckendorfstraße. Melden Sie es gerne, wenn Sie auch noch was gesehen haben. 08000 94 5 94 5. Dankeschön.
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ist gleich 11:15 und jetzt schauen wir mal in die fränkischen Kinos. Es ist ein super gutes Jahr für die Kinos. Gut 100 Millionen Tickets könnten verkauft werden hier in Deutschland. Auch im größten Multiplex-Kino, dem Nürnberger Cinecittà, herrscht gute Stimmung. Pressesprecherin Nicole Heim freut sich besonders über die beiden

0: Cinecittà herrscht gute Stimmung. Pressesprecherin Nicole Heim freut sich besonders über die beiden erfolgreichen Filme Spider-Man, Brand New Day und Die Odyssee.
1: Also solche Filme brauchen doch die große Leinwand. Das ist was ganz anderes, ob ich jetzt diesen tollen Filmsound habe, den wir zum Beispiel mit Dolby Atmos haben. Sowas Wichtiges, guter Sound, ein Riesenbild, die ganze Atmosphäre, ich bin noch viel konzentrierter. Also was wir so gern immersives Erlebnis nennen, das haben wir einfach nur im Kino zu bieten. Und das merken die Leute auch.
0: In Hollywood geht man davon aus, dass dieses Jahr das Beste seit Corona wird. Denn auch in den kommenden Wochen und Monaten liefert die Traumfabrik vielversprechende neue Filme.
1: Im November schon die Tribute von Panem, ein ganz neuer Teil. Dann Dune 3, Riesenfilm. Avengers Doomsday für die Kinder, die Katze im Hut. Dann haben wir noch Jumanji 3, kommt auch ein neuer Teil. Und die Angry Birds 3. Da kommen richtige Knaller.
0: Und auch die deutschen Filmemacher haben ein Ass im Ärmel. In wenigen Wochen, am 22. Oktober, also in genau einem Monat, startet der perfekte Urlaub mit Stars wie Elias Mbarek, Caroline Herfurth und Florian David Fitz. Also wir wünschen da jetzt schon mal ganz, ganz viel Spaß.

0: Flower Power. 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
6: Ich bin Fabian Schaffer. Hohe Spritpreise und mehr Ladesäulen kurbeln den Verkauf von E-Autos an. Im August wurden laut Behörden rund 69.000 reine Elektroautos neu in Deutschland zugelassen, gut 75% mehr als im Vorjahresmonat. Dieser Trend ist in ganz Europa zu spüren. Vorn bei den Neuzulassungen von E-Autos ist Dänemark, gefolgt von den Niederlanden. Einen Monat nach der Sturzflut in Nepal fehlt es Betroffenen an winterfesten Unterkünften und Gesundheitsversorgung. Davor warnt die Hilfsorganisation HELP. Bei der Flut am 26. August sind mehr als 1400 Menschen ums Leben gekommen. Über 5600 werden vermisst. Insgesamt sind mehr als 90.000 Menschen betroffen. Beobachter kritisieren Chinas Informationspolitik. Der Chemiekonzern Evonik hat den Abbau von 3.200 Stellen angekündigt. 2.150 davon entfallen auf Deutschland, teilte das Essener Unternehmen mit. Mit einem Umsatz von gut 14 Milliarden Euro im Geschäftsjahr 2025 und rund 31.000 Mitarbeitern ist Evonik das drittgrößte deutsche Chemieunternehmen.
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7: Mit Tanja Scholl. Shoppen, Freunde treffen und essen, das sind die Hauptgründe, warum Jugendliche in die Nürnberger Innenstadt kommen. Das zeigt eine Befragung der Berufsschule 4 gemeinsam mit der Stadt Nürnberg. Rund 1500 Jugendliche der 8., 9. und 10. Klasse haben teilgenommen. Wirtschaftsreferentin Andrea Heilmeier erklärt, in welchen Punkten in der Innenstadt noch Luft nach oben ist und damit Handlungsbedarf besteht.
8: Auf alle Fälle bei den Marken, da gibt es eine Hitliste. Sie wünscht sich mehr Angebote für ihre Altersklasse, ganz bekannte Einzelhandelsketten, die hier draufstehen. Sie wünschen sich noch mehr Vielfalt bei den Gastronomieangeboten und das Thema Sauberkeit ist ebenso wichtig, weil natürlich Aufenthaltsqualität, wo man sich treffen kann, auch wirklich im Fokus steht.
7: Über die Hälfte der Befragten kommt mindestens einmal pro Woche in die Innenstadt und gibt dort bis zu 50 Euro im Monat aus.
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9: Aktuell sind es 14 Grad am schönen Brunnen in Nürnberg und 13 Grad in Wendelstein. Dazu gibt's einen trockenen Mix aus Sonne und Wolken bei Maxiwerten von 16 Grad. Morgen sieht's dann wieder freundlich aus, viel Sonne mit dabei und bis zu 19 Grad. Regen kommt wohl erst wieder am Donnerstag.
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9: Achtung auf der A9 Nürnberg-Berlin. Zwischen Plech und Weidensees sind in beiden Richtungen Personen auf der Fahrbahn. Eine Meldung von der B8 Nürnberg Richtung Neustadt an der Aisch. Die Einfahrt Seukendorf ist hier aktuell gesperrt. Hier gab es einen Unfall. Und es wird geblitzt in Nürnberg in der Gudrunstraße und in der Ostendstraße. Und ein Blitzer noch in Ammerndorf in der Karolsburger Straße am Ortseingang, wenn Sie von Karolsburg kommen. Haben Sie noch einen Blitzer oder vielleicht einen Stau, dann melden Sie es gerne kostenlos an die 08000 94 5. Dankeschön. Gute Fahrt.
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9: Und Sie sind auch dabei. Hallo zusammen. Rein geht's in den Dienstagvormittag mit guter Laune aus den 60ern. I'm a Believer von den Monkees gibt's gleich. Nach dem einzig wahren Elton John und Crocodile Rock.

16. Ganz entspannt geht's rein in diesen Dienstag. Rod Stewart aus den 70ern mit The First Cut is the Deepest. Und jetzt gibt's Frauenpower hier bei Radio F, ein Hit aus den 60ern, inspiriert von einem Gospel-Song. Und die Botschaft ist auch richtig schön. Liebe kann man nicht erzwingen, manchmal muss man einfach ein bisschen Geduld haben. Das sind die Supremes mit

0: sind die größten Hits aus den 70ern. New Kid in Town. Gleich ist es 11:30 und dann meldet sich Tanja Scholl in den Radio F Nachrichten. Wir haben für Sie Franken immer im Blick. Zum Beispiel unsere Nürnberg Ice Tigers. Am Freitag in die neue Saison gestartet, bisher ungeschlagen und jetzt auch noch mit einer eigenen App. Was die kann, gleich in 4 Minuten.
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5: Mit Tanja Scholl. Der Fall einer Nürnberger Polizeiangestellten, die sich in der Asservatenkammer bedient hatte, beschäftigt noch immer die Justiz. Jetzt muss sich ein vermutlicher Komplize vor Gericht verantworten. Es handelt sich um einen Bekannten der Frau. Die wurde im Juni bereits zu 3 Jahren Gefängnis verurteilt. Ihr Partner zu einer Bewährungsstrafe, gegen die er Revision eingelegt hat. Die Staatsanwaltschaft wirft dem Bekannten der beiden Geldwäsche vor, so Justizsprecherin Tina Hase.
6: Er soll im Sommer 2025 von einem Freund rund 100.000 Euro Bargeld erhalten und aufbewahrt haben, in dem Wissen, dass es sich um beschlagnahmtes Geld aus Straftaten handelte. Dieses Geld soll eine Nürnberger Polizeiangestellte zuvor aus der Asservatenstelle entwendet haben. Sie soll es ihrem damaligen Partner und dieser wiederum dem Angeklagten weitergegeben haben.
5: Im Fall einer Verurteilung droht dem Angeklagten eine Geldstrafe oder eine Freiheitsstrafe von bis zu 5 Jahren. Die Nürnberg Ice Tigers haben jetzt eine eigene offizielle App. Fans bekommen damit News, Spielplan, Ergebnisse, Tabelle und Statistiken gebündelt direkt aufs Smartphone. Auch Infos zur Mannschaft und zu einzelnen Spielern sind direkt abrufbar. Die App soll ein digitaler Begleiter durch die Saison werden. Und sie wird weiter ausgebaut. In den nächsten Wochen und Monaten wollen die Ice Tigers neue Funktionen, Inhalte und Aktionen nachlegen. Schon heute Abend stehen die Ice Tigers wieder auf dem Eis, zu Hause gegen die Adler Mannheim. Bulli ist um 19.30 Uhr. Der ausführliche Blick auf Deutschland und die Welt wieder um 12.
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7: 11:59 und da gibt's heute Sonne und Wolken im Wechsel. Dabei bleibt's trocken bei maximal 16 Grad. Morgen dann ähnlich freundlich bei 19 Grad.
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7: Und da haben wir einen Blitzer in Nürnberg in der Gudrunstraße in Richtung Allersberger Straße. Melden Sie es gerne, wenn Sie auch noch was gesehen haben, an die 08000 94 5 94 5. Vielen Dank.
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WWF When a Man Loves a Woman. 11.46 Uhr und jetzt möchte ich Ihnen einen Wahnsinnstipp geben, kann man so sagen, ja. 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

0: Mit den größten Hits geht's durch den Tag. Das ist Radio F mittendrin um kurz vor 12. Und vielleicht sind Sie ja auch öfter mal mit dem Bus unterwegs, zum Beispiel in Fürth. Denn da dürfen die Bürger jetzt nämlich mitreden. Noch bis Mitte Oktober können Sie online das Busnetz bewerten und sagen, wo es vielleicht noch Verbesserungen braucht. Was der Hintergrund ist, das weiß Tanja Scheu gleich in den Radio F Nachrichten in 3 Minuten.
1: In Franken ist es jetzt
0: 11.56 Uhr.
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16: Ich bin Fabian Schaffer. Der Anteil der Elektroautos bei den Neuzulassungen in der EU ist im vergangenen Jahr auf ein Rekordniveau gestiegen. Das zeigen Ergebnisse der europäischen Statistikbehörde Eurostat. Gut jeder sechste neu zugelassene PKW war demnach ein E-Auto. Claudia Wächter berichtet.
17: Auch Hybridfahrzeuge, die waren immer beliebter und der ganze Boom hat

0: wohl auch mit den hohen Spritpreisen im Moment zu tun. Aber nicht nur, es gibt auch günstigere Einstiegsmodelle, eine staatliche Förderprämie für E-Autos und auch mehr Ladesäulen.
1: Haushalte in Deutschland müssen sich auf höhere Heizkosten einstellen. Das zeigt der neue Heizspiegel einer gemeinnützigen Beratungsgesellschaft für das Jahr 2026. Besonders Heizöl und Holzpellets werden demnach teurer. Für eine 70 Quadratmeter Wohnung steigen etwa die durchschnittlichen Heizölkosten um rund ein Viertel auf 1.275 Euro im Jahr. Bei Erdgas gibt es dagegen eine leichte Entlastung. Die Investitionen in künstliche Intelligenz ziehen in Deutschland rasant an. Laut Digitalverband Bitkom steigen die Gesamtausgaben für KI-Software, Dienstleistungen und Hardware im laufenden Jahr um 48% auf 28,7 Milliarden Euro. Im Vorjahr hatte das Marktvolumen noch bei 19,4 Milliarden Euro gelegen. Haupttreiber des Booms ist die sogenannte generative KI, zu der Anwendungen wie ChatGPT oder Claude zählen.
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3: Mit Tanja Scholl. Fürth stellt seinen Nahverkehr neu auf und die Bürger sollen mitreden. Die Stadt arbeitet aktuell an einem neuen Nahverkehrsplan. Er dient unter anderem als Grundlage für das Busnetz im Stadtgebiet. Fürther Bürger können online jetzt das bestehende Busnetz bewerten, Schwachstellen benennen und sagen, welche Maßnahmen ihnen am wichtigsten wären. Die Stadt setzt dabei ausdrücklich auch auf Rückmeldungen von Menschen, die Bus und Bahn bisher selten oder gar nicht nutzen. Der Hintergrund? Der ÖPNV in Fürth hat zuletzt wieder deutlich mehr Fahrgäste gezählt als vor Corona. Das bisherige Busnetz gilt aber als nur noch eingeschränkt anpassungsfähig. Die Online-Beteiligung läuft noch knapp 4 Wochen bis zum 18. Oktober.
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4: Gleich 12:02 und heute wechseln sich Sonne und Wolken ab. Dabei bleibt's trocken. Bei aktuell 15 Grad am Friedrich-Ebert-Platz in Nürnberg und in Karlsburg messen wir 14 Grad. Die Topwerte heute sind 16 Grad. Morgen, da kommt die Sonne auch ganz oft raus bei angenehmen 19 Grad. Erst am Donnerstag ist es wieder regnerisch.
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4: Und da haben wir aktuell einen Blitzer in Nürnberg in der Gudrunstraße in Richtung Allersberger Straße. Wenn Sie dem noch etwas hinzuzufügen haben, dann tun Sie das gerne per WhatsApp oder per Anruf an die 08000 94 5 94 5. Danke Ihnen, gute Fahrt.
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4: Schönen Dienstag Ihnen. Gleich haben wir für Sie die Beatles aus den 60ern dabei. Nowhere Man wird's geben. Direkt nach Fernando geht doch nichts über ABBA. Hier sind sie aus dem Jahre 1976.

Um 10 Uhr kommt die Post. 10 o'clock Postman, Secret Service. Hier bei Radio F mittendrin um 12.17 Uhr. 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Und bis dahin gibt's jetzt die größten Hits. Elvis Presley mit Suspicious Minds. Das sind

0: Fleetwood Mac aus den 70ern. Das war Go Your Own Way und damit liebe Grüße nach Herzogenaurach. Da bereitet sich die deutsche Nationalmannschaft aktuell auf die Nations League vor. Heute steht das erste Training an und im Kader hat sich auch noch mal einiges getan. Wie die DFB 11 also jetzt in die kommenden Spiele geht, das erfahren Sie gleich bei Tanja Scholl in den Radio F Nachrichten in 2 Minuten.
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1: Mit Tanja Scholl. Die Stadt Erlangen verlangt für die rund 150 Parkplätze in Innenstadtnähe unter der Hochstraße künftig Parkgebühren. Ab dem kommenden Montag wird der städtische Parkplatz an der Michael-Vogel-Straße deshalb rund 1,5 Wochen gesperrt. Die Stadt lässt 3 Parkscheinautomaten aufstellen. Die Parkplätze werden markiert und die Beleuchtung auf LED umgerüstet. Parken auf der Fläche kostet künftig 2,60 Euro pro Stunde. Die Stadt rechnet mit jährlichen Einnahmen von rund 175.000 Euro. Sie sind Teil des Haushaltskonsolidierungskonzepts. Außerdem sollen die Parkgebühren dafür sorgen, dass Dauerparker von der innenstadtnahen Fläche verschwinden. Unsere Nationalelf ist ja aktuell zu Gast in Herzogenaurach. Heute Nachmittag steht auf dem Adidas Home Ground das erste Training für Gruppe 1 des XXL-Kaders von Bundestrainer Jürgen Klopp an. Klopp bereitet die DFB-Elf in Mittelfranken auf die anstehenden Spiele in der Nations League vor. Dabei gibt's noch Veränderungen an den beiden Gruppen. Karim Adeyemi vom FC Barcelona rückt ins Aufgebot für die ersten beiden Spiele. Lennart Karl vom FC Bayern wechselt ins zweite Aufgebot. Der Leipziger Brian Gruder fällt wegen einer Bauchmuskelzerrung aus. Übermorgen wird's für unsere Jungs dann zum ersten Mal ernst. In Amsterdam geht es gegen die Niederlande. Der ausführliche Blick auf Deutschland und die Welt wieder um 13 Uhr.
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2: Kurz nach 12:30 und heute wechseln sich Sonne und Wolken ab. Regen ist erstmal nicht in Sicht. Die Höchstwerte liegen bei 16 Grad. Morgen wird es dann ebenfalls schön sonnig, spätsommerlich, herbstlich und mit 19 Grad auch nochmal richtig schön warm.
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2: Mit einer Blitzermeldung aus Nürnberg in der Gudrunstraße in Richtung Allersberger Straße. Wenn Sie noch mehr haben, dann geben Sie uns gerne Bescheid. Geht kostenlos an die 08000 94 5 94 5. Dankeschön.
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0: Das sind die Beach Boys bei Radio F. Schönen Dienstag Ihnen. Schön, dass Sie mit dabei sind. Jetzt schauen wir ins Tierheim nach Nürnberg. Tanja Schnabel stellt uns jetzt zwei süße Vermittlungskandidaten vor.
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0: Hallo Tanja, wen hast du denn heute für uns?
3: Ich

0: habe heute an Bijou und Felix gedacht, die wir gerne mal euren Hörern vorstellen möchten. Das sind zwei Kater, grau getigert. Bijou ist 4 Jahre alt und Felix ist 2 Jahre alt.
1: Wie sind die beiden zu euch gekommen?
0: Ja, die beiden kamen aus einer Abnahme des Veterinäramts zu.

0: sie Vertrauen gefasst haben, dann sind die schon auch verschmust und verspielt, aber die brauchen einfach deutlich länger als jetzt eine Katze, die einfach ja gut aufgewachsen ist, sagen wir mal.
1: Sind es Wohnungskatzen? Also sollen die zusammenbleiben?
0: Also die beiden sind auf jeden Fall Wohnungskatzen und verstehen sich sehr gut. Also die würden wir eigentlich schon gerne zusammen verbinden, die beiden. Und der zweite Punkt ist, die sind beide Corona-positiv. Also auch das ist ein Grund, warum die definitiv zusammenbleiben sollten.
1: Was heißt jetzt Corona-positiv? Hat es was mit dem Menschen Corona zu tun?
0: Nein, also mit dem menschlichen Coronavirus hat es gar nichts zu tun. Corona bei Katzen ist eine ganz andere Geschichte. Die haben einfach einen positiven Titer. Das heißt, die sind im Moment gesundheitlich auch völlig in Ordnung. Aber sie tragen das eben in sich und das lebenslang. Deswegen sollten sie nicht zu Corona-negativen Katzen vermittelt werden, einfach weil es übertragen werden kann.
1: Okay, was bedeutet das? Was muss man da wissen?
0: Ja, das kann gut mal einen Schnupfen auslösen, kann auch noch anderes auslösen. Da beraten die Pfleger gern, wenn jemand sich da interessiert und genauere Infos braucht, dann gerne telefonisch bei den Pflegern nachfragen.
1: Alles klar, danke schön, Tanja Schnabel. Alle Infos zu Bijou und Felix können Sie nachhören auf radiof.de. Und dort finden Sie auch den Link zum Tierheim Nürnberg. Und am Donnerstag, da schauen wir zum nächsten tierischen Vermittlungskandidaten aus dem Tierheim Nürnberg um 12:45 hier bei Radio F.

0: Das sind die größten Hits aus den 60ern bei Radio F um gleich 1 Uhr. Und es ist herbstlich geworden in Franken. Es ist wieder kühler und ab und zu regnet es dann auch mal. Und das ist genau richtig, damit die Pilze schön sprießen. Manchmal findet man aber beim Pilzesammeln vielleicht auch ein bisschen was Ungewöhnliches. Zum Beispiel jetzt ein Pilzsammler im Nürnberger Reichswald. Der hat sogar einen gefährlichen Fund gemacht. Ein altes Waffenmagazin und Munitionsreste. Mehr dazu weiß gleich Tanja Scholl in 2 Minuten in den Radio F Nachrichten.
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16: Ich bin Fabian Schaffer. Der Krankenstand in Deutschland ist im ersten Halbjahr leicht gesunken. Das zeigt eine Analyse der HKK-Krankenkasse mithilfe der Daten von gut 600.000 Versicherten. Erstmals sind psychische Erkrankungen die häufigste Ursache für Fehltage. Sie haben Atemwegserkrankungen von der Spitze verdrängt. Psychische Erkrankungen nahmen um gut 9% zu, Atemwegserkrankungen gingen um fast 20% zurück. Die Bundesregierung drückt beim angestrebten Tankrabatt aufs Tempo und hat den Gesetzentwurf dazu auf den Weg gebracht. Er wurde vom Kabinett beschlossen. Von Oktober bis Ende Dezember soll die Energiesteuer auf Diesel und Benzin gesenkt werden. An der Zapfsäule ergibt sich eine Entlastung von bis zu 17 Cent pro Liter.

0: Der Bund nimmt so rund 2,5 Milliarden Euro weniger Steuern ein. Frankfurt und München haben ihr Risiko für eine Immobilienblase deutlich gesenkt. Das zeigt eine Analyse der Schweizer Großbank UBS. Eine solche Blase entsteht, wenn Immobilienpreise und Einkommen der Menschen immer weiter auseinanderdriften. Noch vor 4 Jahren haben beide Städte weltweit zu den Metropolen mit dem größten Risiko gezählt.
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2: Mit Tanja Scholl. Was zwischen Moos und Pilzen liegt, ist nicht immer harmlos. Im Reichswald hat ein 59-jähriger Pilzsammler jetzt ein altes Waffenmagazin und Munitionsreste entdeckt. Er informierte sofort die Polizei. Eine Streife ließ sich den Fundort zeigen. Dort bestätigte sich, das Magazin ist echt, allerdings stark verrostet und in sehr schlechtem Zustand. Die Polizei nutzt den Fall jetzt, um zu warnen. Für Teile des Reichswalds gilt weiter ein Betretungsverbot, denn in der Vergangenheit wurde das Gebiet militärisch genutzt. Im Boden könnten noch immer scharfe Munition und andere Kampfmittel liegen. Deshalb gilt, ausgewiesene Wege nicht verlassen. Wer alte Munition findet, sollte sie auf keinen Fall anfassen, sondern sofort die Polizei rufen.
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3: Ein trockener Sonne-Wolken-Mix heute bei Höchstwerten von 16 Grad. Und gerade sind es ein paar mehr Wolken am Himmel bei 15 Grad am Nürnberger Opernhaus und auch in Schwabach. Morgen dann wieder ein richtig schöner Herbsttag mit viel Sonne und 19 Grad. Regen voraussichtlich dann erst am Donnerstag wieder.
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3: Und da haben wir folgende Blitzer in Nürnberg in der Ziegelsteinstraße stadteinwärts und in Röthenbach an der Pegnitz in der Bahnhofstraße. Wenn Sie noch mehr gesehen haben, dann geben Sie uns gerne Bescheid, kostenlos an die 08000 94 5 94 5. Vielen Dank.
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3: Hallo zusammen und wir schauen gleich mal nach Rot. Da findet nämlich am Freitag das Abendrot statt. Was genau alles an diesem Abend geboten ist, das gibt's gleich in 14 Minuten. Und vorher ein Hit, der eigentlich mal als Werbejingle angefangen hat. Und zwar für einen Jeans-Werbespot. Hier ist David Dundas mit Jeans On.

0: der Pina Colada-Song Escape, Rupert Holmes, hier bei Radio F mittendrin. Und wir haben richtig schönes Herbstwetter zurzeit und auch am Wochenende wird es richtig schön. Und da möchten wir Ihnen jetzt schon mal Lust machen auf den Freitagabend. Da findet nämlich in Rot Abendrot statt. Der Name passt perfekt. Die Straßen werden nämlich wunderschön in rotes Licht getaucht. Und dann geht's um Kunst, Kultur und Shopping. Andreas Buckreus ist der erste Bürgermeister der Stadt Rot. Worum geht's denn da bei Abendrot?
1: Naja, die Idee ist natürlich, um auch den Einzelhandel zu stärken, dass eine lange Einkaufsnacht sozusagen viele Menschen anlockt und dann natürlich eben ein paar Highlights wie dieses rote Licht. Passt ja ganz gut vom Wortspiel her, Abendrot.
0: Ich habe schon gesagt, das Motto Kunst, Kultur, Shopping. Auf was dürfen wir uns denn freuen?
1: Die Besucher erwartet zum einen natürlich eben diese teilnehmenden Geschäfte, die geöffnet haben mit tollen Aktionen, mit tollen Angeboten, aber auch ein kostenloser Besuch im Fabrikmuseum, insbesondere die Rote Geschichte oder auch in unserem Museum Schloss Ratibor. Wir haben dann noch einen Abendflohmarkt im Schloss in den Ratsstuben. Also da ist für jedermann etwas geboten und natürlich auch kulinarisch soll man nicht zu knapp kommen.
0: Und jetzt dürfen Sie noch mal alle einladen. Warum müssen wir denn kommen am Freitag?
1: An dem Abend muss man einfach nach Rot kommen, weil es ein besonderer Abend ist, das rote Licht überwiegt und ein ganz besonderes Flair in der Innenstadt ausmacht.
0: Ihre persönliche Einladung vom Roter Bürgermeister Andreas Buckreus. Am Freitag ist dann von 17 bis 22 Uhr Abendrot. Die Infos finden Sie auf radiof.de.

Light Shadow. So geht's in den Dienstagnachmittag bei Radio F. Es ist gleich 13:30 und gleich haben wir für Sie die 70er mit Flying Through the Air. Gleich nach einem wundervollen Song von Louis Armstrong. What a wonderful world.

0: Und vorher, da meldet sich Tanja Scholl in den Radio F Nachrichten. Wir haben für Sie Franken immer im Blick. Und da geht's jetzt gleich nach Fürth. Der Königsplatz ist fertig umgebaut und heute pünktlich vor der Michaeliskirchweih wieder eröffnet worden. Was sich da auf der Fläche alles verändert hat, gleich in 4 Minuten.
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0: Mit Tanja Scholl. In Fürth erstrahlt der Königsplatz in neuem Glanz. Die Stadt hat die zentrale Fläche seit Anfang des Jahres für rund 900.000 Euro komplett umgebaut. Fußgänger haben jetzt deutlich mehr Platz. Neue Bänke und zusätzliche Bäume sollen dafür sorgen, dass die Bürger sich gerne dort aufhalten. Oberbürgermeister Thomas Jung.
16: Wir können uns natürlich vorstellen, noch mehr Grün, das ist immer wünschenswert. Aber da auch Fahrzeuge fahren müssen, wäre das Grün dann schnell kaputt. Eine Feuerwehr braucht Aufstellflächen, die Müllabfuhr muss kommen, der Bettenbauernverein muss angeliefert werden. Zum Sozialrathaus muss man was hinfahren können. Daher gibt es auch weiterhin natürlich gepflasterte Flächen, aber die sind mit Pflaster, nicht Asphalt und daher wasserdurchlässig.
0: Pünktlich vor dem Start der Michaeliskirchweih hat die Stadt den Platz heute wieder eröffnet. Wenn am Sonntag in Nürnberg verkaufsoffen ist, legt die VAG einen Gang zu. Busse und Bahnen fahren auf

0: einigen Linien häufiger. Zwischen 13 und 19 Uhr wird vor allem die U1 verstärkt. Zwischen Messe und Eberhardshof kommt dann etwa alle 5 Minuten eine U-Bahn. Auch die Buslinie 36 zwischen Doku-Zentrum und Plärrer ist häufiger unterwegs. Dazu kommen zusätzliche Fahrten auf den Linien 46 und 47 zwischen Rathaus und Schleifweg bzw. Rollnerstraße und Nordring. Für alle ohne Abo gilt außerdem ein Spartipp. Oft ist das Tagesticket günstiger als Einzelkarten. Und wer es schon am Samstag kauft, kann damit auch am Sonntag noch fahren. Der ausführliche Blick auf Deutschland und die Welt wieder um 14 Uhr.
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2: Freundlich ist es heute. Ein bisschen Sonne ab und zu, ein paar Wolken und trocken. Das Ganze bei Höchstwerten von 16 Grad. Morgen wird es dann auch nochmal richtig schön mit viel Sonne und 19 Grad.
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2: Und da haben wir folgende Blitzer für Sie in Nürnberg in der Ziegelsteinstraße und in Röthenbach an der Pegnitz Bahnhofstraße. Wenn Sie noch was haben, dann melden Sie sich gerne kostenlos an die 08000 94 5 94 5. Gute Fahrt.
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0: Radio F. Um gleich 2:10 und bei mir ist jetzt Peter Halm. Hallo Peter.
1: Grüße dich. Sag mal, Lena, isst du gerne Pilze?
0: Ich esse gerne Pilze, ja. Und du?
1: Ja, aber sammelst du auch Pilze?
0: Ich war tatsächlich einmal in meinem Leben Pilze sammeln. Ich kenne mich leider gar nicht aus, kannte ich mich nicht und kenne mich immer noch nicht aus, aber es war eine Freundin von mir dabei, die wusste, welche Pilze darf man sammeln, darf man essen, deswegen okay. Alles gut.
1: Und du lebst ja auch noch. So, für Menschen, die das halt nicht oder nicht oft machen, es gibt ja so Apps, die einem vermeintlich wohl helfen sollen, Pilze zu sammeln und da die richtigen zu finden. Wir klären das mal mit unserem Verbrauchexperten Ron Perdus, wie gut diese Apps wirklich sind oder ob sie befürchten müssen, irgendwann neben ihrem Handy zu liegen mit einer Vergiftung.
0: Oh Gott, ja. Nee, das wollen wir natürlich nicht.
1: Machen wir um 17:45 bei Radio F.
0: Sehr gut. Ganz viel Spaß mit Peter Halm gleich ab 2 Uhr hier bei Radio F.
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1: In Franken ist es jetzt
3: 2:03.
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19: Ich bin Fabian Schaffer. Der Krankenstand in Deutschland ist im ersten Halbjahr leicht gesunken. Das zeigt eine Analyse der HKK-Krankenkasse mithilfe der Daten von gut 600.000 Versicherten. Erstmals sind psychische Erkrankungen die häufigste Ursache für Fehltage. Sie haben Atemwegserkrankungen von der Spitze verdrängt. Psychische Erkrankungen nahmen um gut 9% zu, Atemwegserkrankungen gingen um fast 20% zurück. Die Bundesregierung drückt beim angestrebten Tankrabatt aufs Tempo und hat den Gesetzentwurf dazu auf den Weg gebracht. Er wurde vom Kabinett beschlossen. Von Oktober bis Ende Dezember soll die Energiesteuer auf Diesel und Benzin gesenkt werden. An der Zapfsäule ergibt sich eine Entlastung von bis zu 17 Cent pro Liter. Der Bund nimmt so rund 2,5 Milliarden Euro weniger Steuern ein. Frankfurt und München haben ihr Risiko für eine Immobilienblase deutlich gesenkt. Das zeigt eine Analyse der Schweizer Großbank UBS. Eine solche Blase entsteht, wenn Immobilienpreise und Einkommen der Menschen immer weiter auseinanderdriften. Noch vor 4 Jahren haben beide Städte weltweit zu den Metropolen mit dem größten Risiko gezählt.
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1: Mit Tanja Scholl. Süß-saure Aktion für mehr Verkehrssicherheit. In Burgthann haben Kinder der Grundschule gemeinsam mit der Altdorfer Polizei kontrolliert, ob Autofahrer die Geschwindigkeitsbegrenzung einhalten. Innerhalb von 1,5 Stunden haben sie 25 Fahrzeuge angehalten. Wer vor der Schule mit den erlaubten 30 oder langsamer unterwegs war, bekam zur Belohnung ein süßes Gummibärchen. Das traf auf etwa die Hälfte der Fahrer zu. Der langsamste war mit 19 Kilometern pro Stunde unterwegs. Ein Autofahrer mit Tempo 53 kam dagegen nur knapp um eine Anzeige herum und bekam von den Kindern ein saures Gummibärchen. Auch der frühere Bürgermeister Heinz Meyer wurde gemessen mit vorbildlichen 25 Kilometern pro Stunde.
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2: Hallo nach Kirchensittenbach. 14 Grad bei Ihnen in Schwabach, im Apothekersgarten 16 Grad. Es bleibt heute immer so bei vielen Wolken, aber auch immer mal wieder viele sonnige Abschnitte. Das Ganze bei Tageshöchstwerten um 17 Grad. In der Nacht, es ist zunächst klar, kann dann später neblig werden, bei Tiefstwerten um 6 Grad. Morgen zum kalendarischen Herbstanfang beginnt der Tag recht frisch bei 4 Grad. Nach Nebelauflösung wird es meist sonnig bei 19 Grad.
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2: Schauen wir zur B8 Nürnberg Richtung Neustadt-Aisch. Die Einfahrt Seukendorf ist wegen einer Unfallaufnahme derzeit gesperrt. Geblitzt wird in Nürnberg in der Ziegelsteinstraße stadteinwärts. Wenn Sie einen weiteren Blitz entdecken oder eine weitere Verkehrsstörung, gerne kurz anrufen oder eine WhatsApp reinschicken. Geht beides an die gleiche kostenlose Nummer 08000 94 5 94 5. Gute Fahrt.
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2: Schön, dass Sie mit dabei sind. Ich habe Motivationsschub für Sie für den restlichen Tag Arbeit in Form von tollen Songs. Gleich aus den 60ern. Das wundervolle Duo Marvin Gaye und Kim West mit It Takes Two klingt immer schon so ein bisschen vorweggenommener 80er, finde ich, vom Sound her. Los geht's aber mit einer wundervollen Gute-Laune-Nummer von Billy Ocean aus den 70ern. Hier bei Radio F.

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0: Glam Rock. Erfunden tatsächlich von T-Rex Anfang der 70er. Hier ist Radio F am Nachmittag. Das wird Autofahrerinnen und Autofahrern in Erlangen wohl weniger schmecken. Diese, glaube ich, rund 150 Parkplätze unter der Hochstraße. Da wird es künftig Parkgebühren geben. Mehr dazu in den Nachrichten um 2:30 bei Radio F.
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15: Mit Tanja Scholl. Nach einer blutigen Attacke auf einem Firmengelände in Schweig sucht die Polizei nach dem Täter. Ein 22-Jähriger soll bereits am Freitag seinen 21 Jahre alten Kollegen mit einem Messer schwer im Gesicht verletzt haben. Das Opfer kam ins Krankenhaus, der mutmaßliche Täter flüchtete. Beide Männer arbeiteten nach Polizeiangaben für eine externe Reinigungsfirma. Zunächst sollen sie mit den Fäusten aufeinander losgegangen sein. Ein Paketzusteller ging dazwischen, trennte die beiden, fuhr dann aber weiter. Kurz darauf soll der 22-Jährige ein Messer aus dem Firmenfahrzeug geholt und erneut angegriffen haben. Die Kripo Schwabach ermittelt wegen versuchten Totschlags. Sie fahndet jetzt mit einem Bild nach dem Verdächtigen und sucht neben dem Paketzusteller weitere Zeugen. Wer den Verdächtigen sieht, soll ihn nicht ansprechen, sondern sofort die 110 rufen. Ein Bild des Verdächtigen gibt es auf unserer Website. Die Stadt Erlangen verlangt für die rund 150 Parkplätze in Innenstadtnähe unter der Hochstraße künftig Parkgebühren. Ab dem kommenden Montag wird der städtische Parkplatz an der Michael-Vogel-Straße deshalb rund 1,5 Wochen gesperrt. Die Stadt lässt 3 Parkscheinautomaten aufstellen, die Parkplätze werden markiert und die Beleuchtung auf LED umgerüstet. Park

0: auf der Fläche kostet künftig 2,60 Euro pro Stunde. Die Stadt rechnet mit jährlichen Einnahmen von rund 175.000 Euro. Sie sind Teil des Haushaltskonsolidierungskonzepts. Außerdem sollen die Parkgebühren dafür sorgen, dass Dauerparker von der innenstadtnahen Fläche verschwinden. Der ausführliche Blick auf Deutschland und die Welt wieder um 15 Uhr.
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2: Und wir blicken nach Neunkirchen am Sand. 15 Grad bei Ihnen, genauso in Nürnberg am Max-Morlock-Stadion. Es bleibt heute Nachmittag bei teils längeren sonnigen Abschnitten. Teils ist es dann auch wieder stärker bewölkt, aber trocken. Die Temperaturen steigen auf etwa 16 Grad, 17 Grad. Morgen, da startet der Tag zunächst frisch mit etwa 4 Grad. Nach Auflösung von Nebel wird es dann schön mit viel Sonnenschein und ein Ticken wärmer bei 19 Grad.
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2: Und zur B8, Nürnberg Richtung Neustadt-Aisch. Die Einfahrt Seukendorf ist wegen einer Unfallaufnahme derzeit gesperrt. Geblitzt wird in Nürnberg in der Ziegelsteinstraße stadteinwärts. Sie haben auch noch einen Blitzer entdeckt, den wir noch nicht kennen, oder eine Verkehrsstörung. Freue ich mich, wenn Sie kurz anrufen oder eine WhatsApp reinschicken. Geht auch eine Sprachnachricht. Alles an die gleiche kostenlose Nummer. 08000 94 5 94 5. Gute Fahrt.
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Egal ob im Büro oder auf dem Bau, Radio F macht das Arbeiten leichter. Schön, dass Sie dabei sind. Mein Name ist Peter Halm. Derrick kam immer freitags, der Tatort kommt immer sonntags und die Polizei Mittelfranken immer mittwochs zu Radio F. In der Blaulichtminute bei Steffi Pankotsch in Guten Morgen Franken. Da geht es morgen um das Fahrrad. Wie schützt man es am besten und werden Fahrraddiebstähle überhaupt noch aufgeklärt? Die Antworten also morgen. Falls Sie mal eine Frage haben an die Polizei Mittelfranken, können Sie sie einfach jetzt schon kurz loswerden, einfach anrufen oder eine Sprachnachricht schicken an die 08000 94 5 94 5 oder per Formular auf radiof.de. Die Blaulichtminute morgen neu um 7:40 Uhr bei Radio F.

0: gute Laune Garanten aus den 60ern. Die Beatles hier bei Radio F am Nachmittag. Es beginnt sehr bald die Michaeliskirchweih und in Fürth ist passend und gut, dass es so ist, der Königsplatz wieder offen. Mehr dazu in den Nachrichten um 3 bei Radio F.
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1: In Franken ist es jetzt
2: 3:03.
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16: Ich bin Fabian Schaffer. Der Verein Bürgerbewegung Finanzwende kritisiert Ungleichheit bei der Strafverfolgung in Deutschland. Sozialleistungsbetrug werde konsequenter verfolgt als Wirtschaftskriminalität, heißt es in einem Bericht, den die frühere Cum-Ex-Ermittlerin Broa Hilker vorgestellt hat. Grund seien fehlende Ressourcen bei komplexen Wirtschaftsdelikten. Die Organisation fordert eine eigene Ermittlungseinheit auf Bundesebene sowie einen Straftatbestand für schwere Steuerhinterziehung. Haushalte in Deutschland müssen sich auf höhere Heizkosten einstellen. Das zeigt der neue Heizspiegel einer gemeinnützigen Beratungsgesellschaft für dieses Jahr. Besonders Heizöl und Holzpellets werden demnach teurer. Für eine 70 Quadratmeter Wohnung steigen etwa die Heizölkosten um rund ein Viertel auf 1.275 Euro im Jahr. Bei Erdgas gibt es dagegen eine leichte Entlastung. KI-Tools wie ChatGPT nutzen inzwischen 37% der Menschen hierzulande regelmäßig. Vor einem Jahr waren es nur 22%. Das hat eine Studie von ARD und ZDF ergeben. Bei den 14- bis 29-Jährigen sind es sogar 2/3, bei über 70-Jährigen nur 8%. Mehr als die Hälfte der Befragten hält die Informationen der Tools aber für wenig vertrauenswürdig. Bei Streamingdiensten bleibt YouTube die meistgenutzte Plattform.
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17: Mit Tanja Scholl. Rechtzeitig vor dem Start der Michaeliskirchweihe hat Fürths Oberbürgermeister Thomas Jung den zentralen Königsplatz wieder eröffnet. Die Stadt hat das Areal für rund 900.000 Euro neu gestaltet. Ab sofort gibt es dort mehr Bäume, große Grüninseln und neue Plätze für die Außengastronomie. Außerdem lässt ein spezielles, wasserdurchlässiges Pflaster Regenwasser direkt versickern und speichert es für die Pflanzen.
18: Also es war vorher wirklich schlimm. Ein Sammelsurium von Parkflächen, von schmutzigen und

0: verbrauchten Asphaltresten. Das war kein Königsplatz. Das war ein ganz scheußlicher, unwirtlicher Platz. Und jetzt verdienst den Namen Königsplatz. Und es ist ja erst der Anfang. Also Fürth entwickelt sich weiter.
1: Als nächstes sollen der Helmplatz und die Uferpromenade in Fürth saniert werden.
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3: Schauen wir mal nach Heilsbronn. 15 Grad bei Ihnen, genauso in Fürth am Rathaus. Heute bleibt es so, dass es mal sonnige Abschnitte gibt. Dann ist es wieder stärker bewölkt, aber trocken. Das Ganze bei Tageshöchstwerten um 17 Grad. In der Nacht, da ist es zunächst klar, dann kann es später neblig werden bei Tiefstwerten um 6 Grad. Morgen zum kalendarischen Herbstanfang beginnt der Tag recht frisch bei 4 Grad. Da gut warm anziehen. Nach Nebelauflösung wird es dann meist sonnig und bis 19 Grad wieder wärmer.
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3: Momentan, ich wollte gerade sagen, sieht's gut aus, aber wir haben doch eine Verkehrsstörung, und zwar auf der B8 Nürnberg Richtung Neustadt-Aisch. Da ist die Einfahrt Seukendorf wegen einer Unfallaufnahme gesperrt. Blitzer kennen wir momentan keine. Falls Sie eine entdecken oder eine weitere Verkehrsstörung, freue ich mich, wenn Sie kurz anrufen oder eine WhatsApp reinschicken. Geht beides an die gleiche kostenlose Nummer. 08000 94 5 94 5. Gute Fahrt.
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3: Jawohl, ja. Schön, dass Sie mit dabei sind. Jetzt gibt es wieder tolle Songs für Sie. Zum Beispiel die Band, die immer dafür sorgt, zumindest bei mir vor meinem geistigen Auge, Palmen, Meer und Strand auferstehen zu lassen. Die Beach Boys mit I Can Hear Music aus den 60ern. Und los geht's mit dem Tausendsasser Albert Hammond, wie ich ihn nenne. Der hat ja für so viele Popstars schon Songs geschrieben und für sich immer mal wieder dann auch. Hier ist It Never Rains in Southern California bei Radio F.

Lagerfeuermusik, wie ich sie nenne, von Styx aus den 70ern. Hier ist Radio F am Nachmittag, mein Name Peter Halm. Der nächste Song ist einer der meistgecoverten Songs des 20. Jahrhunderts. Und zu verdanken haben wir ihn einer regnerischen Nacht auf dem Pazifik. Der Leadsänger der Band The Cascades, John Gummo, der hat Anfang der 60er bei der US-Marine auf einem Flugzeugträger gedient. Und auf dem Weg nach Japan, da hat er mal eine Mitternachtswache in einer Nacht, in der es wie aus Kübeln gegossen hat. Und dieser Rhythmus des Regens hat ihn dann zu der Melodie inspiriert. Und als er dann zurückkam aus dem Militärdienst, hat er den Song zu Ende komponiert. Und es wurde ein Riesenerfolg für The Cascades. Hier ist Rhythm of the Rain. 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

Falls im Auto nebenan gerade Ihr Nachbar sozusagen komische Verrenkungen macht, um die Buchstaben YMCA zu bilden, der hört Radio F und Village People aus den

0: 60ern. Bis gestern durften Sie mitentscheiden, an welchem Gebäude nächstes Jahr bei der Blauen Nacht die Großprojektion stattfinden wird. Das wird erstmals nicht mehr die Kaiserburg sein. Zur Auswahl standen die Lorenzkirche, das Emmoikalhaus und die Kirche St. Elisabeth. Wer das Rennen gemacht hat, hören Sie den Nachrichten um 3:30 bei Radio F.
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12: Mit Tanja Scholl. Nürnbergs Bürger haben entschieden, die Großprojektion der Blauen Nacht zieht von der Kaiserburg zur Lorenzkirche. Mehr als 3.300 Menschen haben abgestimmt, fast die Hälfte von ihnen war für das Wahrzeichen im Herzen der Altstadt. Nächstes Jahr wird damit erstmals nicht mehr die Außenwand der Kaiserburg bespielt, sondern das reich verzierte Westportal der Kirche. Claudia Volk-Grabenstein, die Pfarrerin von St. Lorenz.
13: Ich freue mich total. Die Westfassade der Lorenzkirche, um die handelt sich sehr, ist unglaublich filigran, da ist ganz viel farblich auch herauszuholen, da ist Geschichte drin, da kann man ganz viel machen und der Platz vor der Lorenzkirche ist ja geradezu prädestiniert.
12: Für die Kirche St. Elisabeth am Jakobsplatz stimmten nur rund ein Drittel der Bürger, nur knapp jeder Fünfte war für das Emmoikalhaus am Kornmarkt. Was zwischen Moos und Pilzen liegt, ist nicht immer harmlos. Im Reichswald hat ein 59-jähriger Pilzesammler jetzt ein altes Waffenmagazin und Munitionsreste entdeckt. Er informierte sofort die Polizei. Eine Streife ließ sich den Fundort zeigen. Dort bestätigte sich, das Magazin ist echt, allerdings stark verrostet und in sehr schlechtem Zustand. Die Polizei nutzt den Fall jetzt, um zu warnen. Für Teile des Reichswalds gilt weiter ein Betretungsverbot, denn in der Vergangenheit wurde das Gebiet militärisch genutzt. Im Boden könnten noch immer scharfe Munition und andere Kampfmittel liegen. Deshalb gilt, ausgewiesene Wege nicht verlassen. Wer alte Munition findet, sollte sie auf keinen Fall anfassen, sondern sofort die Polizei rufen. Der ausführliche Blick auf Deutschland und die Welt wieder um 16 Uhr.
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0: Hallo nach Marlowstein. 17 Grad bei Ihnen, genauso in Erlangen am E-Werk. Das ist auch so die Tageshöchsttemperatur für heute. An einem Nachmittag

0: Bei dem es mal richtig schöne sonnige Abschnitte gibt, dann gibt es mal wieder stärkere Bewölkung, bleibt aber trocken. Morgen, da startet der Tag zunächst recht frisch mit etwa 4 Grad. Nach Auflösung von Nebelfeldern, da wird es dann wieder schön mit viel Sonnenschein und wieder ein bisschen wärmer bei 19 Grad.
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0: Vorsicht auf der A3 Würzburg Richtung Nürnberg. In der Einfahrt Erlangen-Frauenaurach, da blockiert ein defektes Fahrzeug den Beschleunigungsstreifen. Fahren Sie da bitte besonders vorsichtig. Ebenso auf der A3 Nürnberg Richtung Würzburg. Zwischen dem Rastplatz Röhrhölzer und Höchstadt Ost, da liegen Reifenteile auf der Fahrbahn. Und die B8 Nürnberg Richtung Neustadt-Aisch, da ist die Einfahrt Seukendorf gesperrt wegen einer Unfallaufnahme. Und dann habe ich noch eine Sprachnachricht bekommen von der Katharina.
2: Und zwar würde ich gerne mal wieder einen Blitzer melden. In der Friedrich-Ebert-Straße, in der 30er-Zone, kurz vor dem Klinikum, vom Parkstreifen aus dem Auto. Gute Fahrt.
0: Dankeschön dafür. Falls Sie einen weiteren Blitzer entdecken oder eine weitere Verkehrsstörung, gerne kurz anrufen, eine WhatsApp reinschicken oder eine Sprachnachricht, wie gerade gehört von Katharina, geht alles an die gleiche kostenlose Nummer. 08000 94 5 94 5. Gute Fahrt.
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Das Wandern ist des Dions Lust, The Wanderer aus den 60ern hier bei Radio F am Nachmittag. Mein Name ist Peter Halm. 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

0: Rockig geht es durch den Dienstagnachmittag hier mit den Equals aus den 60ern bei Radio F am Nachmittag. In Schweig gab es auf einem Firmengelände eine blutige Attacke. Die Polizei sucht jetzt nach dem Täter. Mehr dazu in den Nachrichten um 4 bei Radio F.
1: In Franken ist es jetzt
0: 3 Minuten vor 4.

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18: Ich bin Fabian Schaffer. Auf der Bahnmesse InnoTrans in Berlin steht künstliche Intelligenz im Mittelpunkt. Siemens und Alstom wollen damit Verspätungen reduzieren und Reparaturen beschleunigen. Bundesverkehrsminister Bilger hat trotzdem kritisiert, die Schiene in Deutschland leiste nicht das, was Fahrgäste erwarten. Grund sei vor allem das alte Schienennetz. Die EU-Kommission will zudem einheitliche Bahntickets für Reisen quer durch Europa einführen. Bundestag und Bundesrat sollen noch in dieser Woche über den geplanten Tankrabatt entscheiden. Das Bundeskabinett hat den Gesetzentwurf auf den Weg gebracht. Vorgesehen ist, die Steuern auf Benzin und Diesel zu senken. Der Rabatt soll am 1. Oktober starten und 3 Monate gelten. Langfristig soll ein Spritpreisdeckel Entlastung bringen. Die Zahl der Wolfsübergriffe auf Nutztiere ist 2025 um 11% zurückgegangen. Das geht aus einem Bericht des Bundeszentrums für Landwirtschaft hervor. Trotzdem hat sich die Zahl gerissener Tiere seit 2015 verfünffacht, von 737 auf zuletzt 3783, meist Schafe. Die meisten Risse gab es in Niedersachsen, wo auch die meisten Wölfe leben.
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19: Mit Tanja Scholl. Nach einer blutigen Attacke auf einem Firmengelände in Schweig sucht die Polizei nach dem Täter. Ein 22-Jähriger soll bereits am Freitag seinen 21 Jahre alten Kollegen mit einem Messer schwer im Gesicht verletzt haben. Das Opfer kam ins Krankenhaus, der mutmaßliche Täter flüchtete. Beide Männer arbeiteten nach Polizeiangaben für eine externe Reinigungsfirma. Zunächst sollen sie mit den Fäusten aufeinander losgegangen sein. Ein Paketzusteller ging dazwischen, trennte die beiden, fuhr dann aber weiter. Kurz darauf soll der 22-Jährige ein Messer aus dem Firmenfahrzeug geholt und erneut angegriffen haben. Die Kripo Schwabach ermittelt wegen versuchten Totschlags. Sie fahndet jetzt mit einem Bild nach dem Verdächtigen und sucht neben dem Paketzusteller weitere Zeugen. Wer den Verdächtigen sieht, soll ihn nicht ansprechen, sondern sofort die 110 rufen. Ein Bild des Verdächtigen gibt es auf unserer Website.
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20: Hallo nach Lichtenau. 15 Grad bei Ihnen in Nürnberg, am Südstadtbad 17 Grad. Das ist auch die Tageshöchsttemperatur für heute. An einem Nachmittag, in dem es mal sonnige Abschnitte gibt, dann ist es wieder stärker bewölkt, aber trocken. In der kommenden Nacht ist es zunächst klar, kann dann später aber neblig werden. Die Temperaturen sinken auf 6 Grad. Morgen ist kalendarischer Herbstanfang. Passend wird es da ziemlich frisch morgen.

0: früh bei 4 Grad. Nach Nebelauflösung wird es meist sonnig und wieder ein Ticken wärmer bei 19 Grad.
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0: Vorsicht auf der A3, Würzburg Richtung Nürnberg. In der Einfahrt Erlangen-Frauenaurach, da blockiert ein defektes Fahrzeug den Beschleunigungsstreifen. Fahren Sie da bitte besonders vorsichtig. Die B8, Nürnberg Richtung Neustadt-Aisch, da ist die Einfahrt des Seukendorf wegen einer Unfallaufnahme gesperrt. Geblitzt wird. Neu von Ihnen entdeckt in Nürnberg in der Schultheißallee Richtung Münchener Straße. Dankeschön dafür. In Fürth, Friedrich-Ebert-Straße Richtung Facher Straße und auf der B8 Nürnberg Richtung Neustadt-Aisch Höhe Ausfahrt Wilhelmsdorf. Falls Sie einen weiteren Blitz entdecken oder eine weitere Verkehrsstörung, gerne kurz anrufen oder eine WhatsApp reinschicken. Geht beides an die gleiche kostenlose Nummer 08000 94 5 94 5. Gute Fahrt.
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0: Hallo zusammen. Rot wird rot und dahinter steckt jede Menge Kunst, Kultur und Shopping. Am Freitag steht bei der Abendrot mit Museumsnacht die rote Innenstadt im Mittelpunkt. Was da genau alles geboten ist, erzähle ich Ihnen in 15 Minuten hier bei Radio F.

0: Eine der schönsten Country-Nummern schlechthin von Dolly Parton aus den 70ern. Ich bin Peter Heim hier bei Radio F am Nachmittag. Am Freitag, da lohnt sich ein Abstecher nach Rot. Da gibt es ein ganz besonderes Abendrot. Die Straßen werden in rotes Licht getaucht und dann geht es um Kunst, Kultur und Shopping. Rots Bürgermeister Andreas Buckreus hat Steffi Pankotsch in Guten Morgen Franken erzählt, auf was wir uns da freuen dürfen.
1: Die Besucher erwartet zum einen natürlich eben diese teilnehmenden Geschäfte, die geöffnet haben mit tollen Aktionen, mit tollen Angeboten, aber auch ein kostenloser Besuch im Fabrikmuseum, insbesondere die Rote Geschichte oder auch in unserem Museum Schloss Ratibor. Wir haben dann noch einen Abendflohmarkt im Schloss in den Ratsstuben. Also da ist für jedermann etwas geboten und natürlich auch kulinarisch soll man nicht zu

0: Abkommen.
1: Warum sollten wir also mal vorbeischauen?
0: An dem Abend muss man einfach nach Rot kommen, weil es ein besonderer Abend ist, das rote Licht überwiegt und ein ganz besonderes Flair in der Innenstadt ausmacht.
1: Dankeschön an den Roter Bürgermeister Andreas Buckreus. Am Freitag ist von 17 bis 22 Uhr Abend Rot. Die Infos finden Sie auf radiof.de.

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0: coole Nummer aus den 70ern von Bonnie M. hier bei Radio F am Nachmittag. In Fürth ist es in der Innenstadt wieder ein Stück hübscher geworden. Der Königsplatz ist nach Sanierung von Oberbürgermeister Thomas Jung persönlich freigegeben worden. Und wie er den alten, neuen Königsplatz findet, hören Sie in den Nachrichten um 16:30 bei Radio F.
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9: Mit Tanja Scholl. Der Fürther Königsplatz hat ein neues Gesicht. Die Stadt hat die zentrale Fläche seit Anfang des Jahres für rund 900.000 Euro komplett umgebaut. Fußgänger haben jetzt deutlich mehr Platz. Neue Bänke und zusätzliche Bäume sollen dafür sorgen, dass die Bürger sich gerne dort aufhalten. Oberbürgermeister Thomas Jung.
10: Wir können uns natürlich vorstellen, noch mehr Grün, das ist immer wünschenswert. Aber da auch Fahrzeuge fahren müssen, wäre das Grün dann schnell kaputt. Eine Feuerwehr braucht Aufstellflächen, die Müllabfuhr muss kommen, der Bettenbauernverein muss angeliefert werden. Zum Sozialrathaus muss man was hinfahren können. Daher gibt es auch weiterhin natürlich gepflasterte Flächen, aber die sind mit Pflaster, nicht Asphalt und daher wasserdurchlässig.
9: Rechtzeitig vor dem Start der Michaeliskirche, weil nächste Woche hat die Stadt den Platz jetzt wieder eröffnet. Wenn am Sonntag in Nürnberg verkaufsoffen ist, legt die VRG einen Gang zu. Busse und Bahnen fahren auf einigen Linien häufiger. Zwischen 13 und 19 Uhr wird vor allem die U1 verstärkt. Zwischen Messe und Eberhardshof kommt dann etwa alle 5 Minuten eine U-Bahn. Auch die Buslinie 36 zwischen Dokuzentrum und Plärra ist häufiger unterwegs. Dazu kommen zusätzliche Fahrten auf den Linien 46 und 47 zwischen Rathaus und Schleifweg beziehungsweise Rollner Straße und Nordring. Für alle ohne Abo gilt außerdem ein Spartipp. Oft ist das Tagesticket günstiger als Einzelkarten. Und wer es schon am Samstag kauft, kann damit auch am Sonntag noch fahren. Der ausführliche Blick auf Deutschland und die Welt wieder um 17 Uhr.
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0: Und ein Blick nach Spadorf. 15 Grad bei Ihnen, genauso in Fürth am Stadttheater. Heute Nachmittag bleibt es bei so wechselnden Zuständen in Sachen Himmel. Mal ist es stark bewölkt, mal gibt es längere sonnige Abschnitte, aber es ist trocken. Die Temperaturen steigen vielleicht noch hier örtlich auf 16 Grad. Morgen, da startet der Tag zunächst frisch mit etwa 4 Grad. Nach Auflösung von Nebelfeldern wird es dann schön mit viel Sonnenschein und Ticken wärmer bei 19 Grad.
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0: Vorsicht auf der A3 Würzburg Richtung Nürnberg. In der Einfahrt Erlangen-Frauenaurach, da blockiert ein defektes Fahrzeug den Beschleunigungsstreifen. Fahren Sie da bitte besonders vorsichtig. Geblitzt wird in Nürnberg in der Schultheißallee Richtung Münchener Straße, in Fürth in der Friedrich-Ebert-Straße Richtung Facherstraße und auf der B8 Nürnberg Richtung Neustadt-Aisch Höhe Wilhelmsdorf.

0: falls Sie mehr entdecken. Einen Stau, einen Blitzer. Gerne kurz anrufen, eine WhatsApp reinschicken oder eine Sprachnachricht. Geht alles an die gleiche kostenlose Nummer. 08000 94 5 94 5. Gute Fahrt.
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0: Songs, die gute Laune machen, wie der hier von Christy aus den 70ern hier bei Radio F am Nachmittag. Ich bin Peter Heim und jetzt wird geschunkelt.
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3: Unser Ereignis heute ist fast schon mehr als Musikgeschichte. Am 22. September 1958 gingen hunderte amerikanische Soldaten an Bord der USS General Randall in Brooklyn, New York. Einer von ihnen war der 23-jährige Elvis Presley. Er spielte dann während der Überfahrt Klavier und unterhielt die Truppe. Anfang Oktober legte das Schiff dann in Bremerhaven an, unter dem Jubel hunderter Elvis-Fans. Wenige Jahre später spielt Elvis in einem Film einen in Deutschland stationierten Soldaten und singt auch auf Deutsch. Es wurde natürlich ein Riesenhit. Wooden Heart. Muss sie denn?
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0: Geniale Nummer nach wie vor von den Eurythmics. Sorgt bei jeder Party für tolle Stimmung. Sweet Dreams aus den 80ern. Hier ist Radio F am Nachmittag. Es ist jetzt entschieden, wo nächstes Jahr die große Illumination stattfinden wird bei der Blauen Nacht. Denn es wird erstmals nicht mehr an der Burg sein, sondern an der Lorenzkirche. Mehr dazu in den Nachrichten um 5 bei Radio F.
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1: In Franken ist es jetzt
0: 5:02.
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11: Ich bin Fabian Schaffer. Eine Mehrheit der Deutschen will, dass Kanzler Merz zurücktritt. Das zeigt eine Umfrage im Auftrag von RTL. 55% der Befragten sprechen sich dafür aus. 40% wollen, dass Merz im Amt bleibt. Besonders groß ist die Zustimmung für einen Rücktritt unter AfD-Anhängern mit 89%. In der Union lehnen 78% einen Rücktritt ab. Bei der US-Airbase Spang-Dahlem in der Eifel ist ein Militärflugzeug abgestürzt. Ein Mensch ist verletzt worden. Das hat der Eifelkreis Bitburg-Prüm mitgeteilt. Zum Unfallhergang gibt es noch keine Angaben. Die US-Luftwaffe äußert sich bisher nicht. In Spang-Dahlem ist eine F-16-Staffel mit rund 20 Flugzeugen stationiert. Bereits 2019 war dort ein US-Kampfjet abgestürzt. Bundespräsident Steinmeier mahnt nach den Wahlen in Mecklenburg-Vorpommern und Berlin zu Stabilität. Deutschland müsse trotz der Ergebnisse stabile Regierungen bilden und dürfe sich nicht von der Angst lähmen lassen, so Steinmeier bei einem Besuch in Hattingen. Dort ist er 3 Tage lang zu Gast, um mit Bürgern ins Gespräch zu kommen.
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12: Mit Tanja Scholl. Nürnbergs Bürger haben entschieden, die Großprojektion der Blauen Nacht zieht von der Kaiserburg zur Lorenzkirche. Mehr als 3300 Menschen haben abgestimmt. Fast die Hälfte von ihnen war für das Wahrzeichen im Herzen der Altstadt. Nächstes Jahr wird damit erstmals nicht mehr die Außenwand der Kaiserburg bespielt, sondern das reich verzierte Westportal der Kirche. Claudia Volk-Grabenstein, die Pfarrerin von St. Lorenz.
13: Ich freue mich total. Die Westfassade der Lorenzkirche, um die handelt es sich sehr, ist unglaublich filigran. Da ist ganz viel farblich auch herauszuholen. Da ist Geschichte drin, da kann man ganz viel machen. Und der Platz vor der Lorenzkirche ist ja geradezu prädestiniert.
12: Für die Kirche St. Elisabeth am Jakobsplatz stimmten nur rund ein Drittel der Bürger. Nur knapp jeder Fünfte war für das Emmaus-Karlhaus am Kornmarkt.
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14: Hallo nach Worra, 16 Grad bei Ihnen, genauso in Erlangen am Himbeerpalast. Heute bleibt es bis in den Abend hinein bei so einem Wechsel aus mal stärkeren Wolken, dann aber auch wieder sonnige Abschnitte und es ist trocken. In der Nacht zunächst klar, später wird es dann neblig, die Temperaturen sinken auf Werte um 6 Grad. Morgen ist kalendarischer Herbstanfang und da wird es passend frisch bei 4 Grad, so beginnt der Tag. Nach Nebelauflösung wird es meist sonnig und wieder ein Ticken wärmer bei 19 Grad.
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14: Vorsicht auf der A3 Würzburg Richtung Nürnberg. In der Einfahrt Erlangen-Frauenaurach, da blockiert ein defektes Fahrzeug den Beschleunigungsstreifen. Fahren Sie da bitte besonders vorsichtig. Ebenso auf der A9 bzw. dann A6 Berlin Richtung Nürnberg zwischen dem Rastplatz Brunn und Nürnberg-Langwasser. Da sind Plastikteile auf der Fahrbahn. Nochmal zur A3 Nürnberg Richtung Würzburg zwischen Höchstadt Nord und Schlüsselfeld. 2 Kilometer Stau nach einem Unfall dauert momentan 1 Stunde länger. geblitzt wird. In Nürnberg in der Schultheißallee Richtung München.

0: Münchener Straße, in der Rothenburger Straße stadteinwärts, Höhe Johann-Pahelbe Realschule und in Fürth, Friedrich-Ebert-Straße stadtauswärts. Falls Sie einen weiteren Blitzer entdecken oder eine Verkehrsstörung, die wir noch nicht kennen, gerne kurz durchklingeln oder eine WhatsApp reinschicken. Geht beides an die gleiche kostenlose Nummer 08000 94 5 94 5. Gute Fahrt.
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0: Quiz, Quiz, hurra! Wir Hitquizzen wieder zusammen. Ich stelle Ihnen gleich wieder einen kleinen Songschnipsel vor und ich möchte von Ihnen wissen, wie der Song heißt und oder wer ihn singt. Den Schnipsel, übrigens gibt es einen 100€ Essensgutschein für das Humpser in Fürth. Wer es weiß und durchkommt, den Schnipsel, den hören Sie in 7 Minuten bei Radio F.

0: sind die Power Ladies aus den 60ern, The Supremes, hier bei Radio F am Nachmittag. Mein Name Peter Halm. Jetzt entscheiden wieder ein paar Sekunden Songschnipsel, ob sie einen tollen Essensgutschein abräumen können.
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0: Es geht um einen 100-Euro Essensgutschein für das Humsa in Fürth. Da gibt's hausgemachte deutsche Küche, wie sie schmecken soll. Sie müssen jetzt nur wieder ihre Ohren spitzen und genau hinhören. Wie heißt dieser Song und oder wie heißt die Band? Es ist eine britische Girlie-Band aus den 80ern. Sie hatten schon einen Song über Robert De Niro als großen Hit gehabt. Und dann haben sie sich einen Song aus den 60ern geschnappt. Gesungen von Shocking Blue damals, eher rockig und daraus eben so eine Popnummer gemacht, wie sie in den 80ern üblich war, so in diesem Stil von Rick Astley und Kylie Minogue, produziert von Stock Aitken Waterman. Ein Song über eine Göttin. Wenn Sie es wissen, Titel und oder die Gruppe, dann jetzt anrufen. 08000 94 5 94 5. Viel Glück.
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0: Mann und seine Gitarre. Das kann in den 70ern fast immer nur Cat Stevens gewesen sein. Hier ist Radio F am Nachmittag. Mein Name ist Peter Heim. Die Leitungen sind voll. Alle, die da drin sind in den Leitungen, wissen wohl, was für einen Song ich suche, welche Interpreten ich suche. Aber nur eine oder eine kann jetzt durchkommen.
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3: Hier ist der Gerhard. Das Lied heißt Venus oder Venus, je nachdem.
0: Mm-hmm. Weißt du denn auch noch, wie diese Band hieß? Es war 80er? Eine
3: Keine Ahnung.
0: Frauenband? Denk doch mal eine gelbe Frucht.
3: Eine gelbe Frucht.
0: Krumm. Ja,
3: krumm. Bananarama.
0: Wollen wir uns das mal gemeinsam nochmal anhören? Ob es stimmt?
3: Ja.
0: Ja. Venus von Bananarama. Glückwunsch, der Gutschein geht an dich.
3: Dankeschön, danke.
0: Ist damit ein guter Tag nochmal gekrönt worden heute?
3: Ja, schon. Es ging heute einiges vorwärts. Danke, Peter, und vielen Dank.
0: Ja.
3: Und ja, frohes Schaffen und bleib fröhlich.
0: Und wer jetzt nicht durchgekommen ist, morgen gibt's die neue Chance auf einen 100-Euro-Gutschein für das Humsa in Fürth.
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0: Na, dann hören wir uns den Song nochmal komplett an. Hier ist Venus von Bananarama aus dem Jahr 86, das Geburtsjahr von Radio F.

0: Die Birds aus den 60ern hier bei Radio F am Nachmittag. Wie jedes Jahr zum Beginn der neuen Schulzeit hat die Polizei verstärkte Verkehrskontrollen an und um die Schulen gemacht in dieser Region. Und leider ist das Ergebnis auch dieses Jahr wieder ernüchternd. Mehr dazu in den Nachrichten um 5:30 bei Radio F.
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15: Mit Tanja Scholl. Die Verkehrskontrollen der mittelfränkischen Polizei zum Schulstart haben gezeigt, viele Verkehrsteilnehmer halten sich nicht an die Regeln. Allein in der ersten Woche haben die Beamten 700 Verstöße registriert. Polizeisprecher Michael Sebald.
16: Wir haben hier insgesamt in Mittelfranken knapp über 100 Sicherheitsgurte verwarnt und rund 50 Verstöße gegen die Kindersicherungspflicht. Und die weiteren Verstöße lagen im Geschwindigkeitsbereich, aber natürlich auch in den Halte- und Parkverstößen im Kreuzungsbereich, vor den Schulen, auf dem Gehweg oder einfach im Halteverbot.
15: Die Polizei wird weiter kontrollieren. Sie appelliert an die Verkehrsteilnehmer, vor Schulen langsam zu fahren, Geh- und Radwege freizuhalten und Kinder nur an sicheren Stellen aussteigen zu lassen. Fürth stellt seinen Nahverkehr neu auf und die Bürger sollen mitreden. Die Stadt arbeitet aktuell an einem neuen Nahverkehrsplan. Er dient unter anderem als Grundlage für das Busnetz im Stadtgebiet. Fürther Bürger können online jetzt das bestehende Busnetz bewerten, Schwachstellen benennen und sagen, welche Maßnahmen ihnen am wichtigsten sind. Die Stadt setzt dabei ausdrücklich auch auf Rückmeldungen von Menschen, die Bus und Bahn bisher selten oder gar nicht nutzen. Der Hintergrund? Der ÖPNV in Fürth hat zuletzt neue Fahrgastrekorde verzeichnet. Das bisherige Busnetz gilt aber als nur noch eingeschränkt anpassungsfähig. Die Online-Beteiligung läuft nach knapp 4 Wochen bis zum 18. Oktober. Der ausführliche Blick auf Deutschland und die Welt wieder um 18 Uhr.
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17: Wir schauen nach Buckenhof. 15 Grad bei Ihnen, genauso in Schwabach am Marktplatz. Es geht in den Abend rein. Hinein mit so einem Wechsel aus Sonne und Wolken bleibt trocken. Morgen, da startet der Tag zunächst frisch mit etwa 3 Grad. So südlich von Nürnberg ab Schwabach kann es auch in so Talmulden Bodenfrost geben, den ersten, passend zum kalendarischen Herbstanfang. Nach Auflösung von Nebelfeldern örtlich wird es dann ein schöner Tag mit viel Sonnenschein bei 19 Grad.
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17: Vorsicht auf der A3 Würzburg Richtung Nürnberg. In der Einfahrt Erlangen-Frauenaurach, da blockiert ein defektes Fahrzeug den Beschleunigungsstreifen. Fahren Sie da bitte besonders vorsichtig. Die A3 Nürnberg Richtung Würzburg zwischen Höchstadt Nord und Schlüsselfeld. 4 Kilometer Stau nach einem Unfall, dauert momentan eine Stunde länger. Geblitzt wird in Nürnberg in der

0: Schultheißer Allee Richtung Münchener Straße, in Fürth Friedrich-Ebert-Straße stadtauswärts und auf der A73 Bamberg Richtung Nürnberg, Höhe Fürth-Ronhof. Ist noch nicht alles? Sie kennen auch noch einen Blitzer oder eine Verkehrsstörung, die wir noch nicht kennen? Freue ich mich, wenn Sie kurz anrufen oder eine WhatsApp reinschicken. Geht auch eine Sprachnachricht. Alles an die gleiche kostenlose Nummer. 08000 94 5 94 5. Gute Fahrt.
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0: Was wären die 60er ohne die Beatles gewesen? Hier ist Radio F am Nachmittag. Mein Name ist Peter Halm. Morgen ist kalendarischer Herbstanfang und da gehen jetzt dann schon wieder so spezielle Sammler in den Wald und in die Pilze auf der Suche nach den besten Stücken. Da kann das Handy helfen. Ron Perdus ist unser Radio F Verbraucherexperte. Versierte Pilzsammler, die haben ja so ihre Ecken fürs Sammeln und wissen auch mit einem Blick, welche gut und welche giftig sind. Laien können sich damit einer Pilzerkennungs-App helfen lassen. Was taugen die?
1: Der Pilzator ist zum Beispiel so eine App oder auch der Pilzführer Lite. Teilweise sind die Grundversionen kostenlos, andere gibt es im Abo oder für einen einmaligen Betrag und die Preise liegen so zwischen 7 und 35 Euro. Und das Prinzip ist relativ einfach. Man macht in der App ein Foto vom Pilz und dann spuckt die App eine Info darüber aus, ob man den Pilz essen kann und wie der Pilz heißt. Soweit die Theorie. In einigen Praxistests zeigen sich aber immer wieder Fehler, egal was man bezahlt hat. Und wenn man selbst gar keine Ahnung hat, dann kann man solche Apps als erste Orientierung nutzen. Aber ich würde mich nicht komplett darauf verlassen.
0: Schade, die Idee ist ja gar nicht so schlecht. Was gibt es denn sonst noch für Möglichkeiten?
1: Ja, entweder man geht mit einem in den Wald, der sich damit auskennt, oder man lässt nach dem Sammeln mal einen Pilzprofi drüber schauen. So eine Korbkontrolle gibt es zum Beispiel in Pilzberatungsstellen. Auch der NABU hilft. Oder man bucht so ein Pilzseminar. Das bieten zum Beispiel ganz viele Volkshochschulen an oder Pilzschulen, da gibt es dann alle Tipps und Hinweise. Einfach essen, davon kann ich nur abraten, ohne Kenntnisse, weil es gibt ungefähr 1500 verschiedene Pilzarten in unseren Wäldern und davon sind immerhin 10% giftig und bis zu 30 Arten bringen einen sofort auf die Intensivstation.
0: Vielen Dank, Ron. Mehr Tipps von unserem Verbraucherexperten Ron Perdus finden Sie auf radiof.de.

0: Ja, da haben wir alle gestaunt in den 80ern, dass die Dänen so einen lässigen Reggae-Sound hinbekommen. Schön, dass Sie dabei sind bei Radio F am Nachmittag. Am Freitag gab es eine blutige Attacke auf einem Firmengelände in Schweig und die Polizei sucht noch nach dem Täter, aber auch nach Zeugen. Mehr dazu in den Nachrichten um 6 bei Radio F.
1: In Franken ist es jetzt
0: 6:03.
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6: Ich bin Fabian Schaffer. Im Streit um Grönland haben die USA, Dänemark und die Arktisinsel ein Abkommen geschlossen. US-Präsident Trump, die dänische Ministerpräsidentin Frederiksen und der grönländische Regierungschef Nielsen unterzeichneten am Rande der UN-Vollversammlung in New York eine Vereinbarung, in der es um Sicherheitsinteressen geht. Zuvor hatte Trump in seiner Rede unter anderem ein baldiges Ende des Ukraine-Kriegs angekündigt. Nach den Niederlagen der CDU bei 3 Landtagswahlen hat die Spitze der Unionsfraktion Kanzler Merz Rückendeckung zugesichert. Die erste parlamentarische Geschäftsführerin Dos Santos Vinz sagte, Merz habe die volle Unterstützung der Fraktionen. CSU-Landesgruppenchef Hoffmann erklärte, seine Partei führe keine Personaldebatte über den Kanzler. Nun müsse es um Inhalte und die weitere Regierungsarbeit gehen. Der österreichische Investor René Benko ist in einem teilweise neu aufgerollten Prozess zu 2,5 Jahren Haft verurteilt worden. Das Landesgericht Innsbruck sah es als erwiesen an, dass der 49-Jährige seine Gläubiger geschädigt hat. Dabei ging es um eine Mietkostenvorauszahlung von 360.000 Euro, obwohl sein Siegner Imperium bereits in Schwierigkeiten steckte. Benko sitzt seit Anfang 2025 in U-Haft.
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7: Mit Tanja Scholl. Nach einer blutigen Attacke auf einem Firmengelände in Schweig sucht die Polizei nach dem Täter. Ein 22-Jähriger soll bereits am Freitag seinen 21 Jahre alten Kollegen mit einem Messer schwer im Gesicht verletzt haben. Das Opfer kam ins Krankenhaus, der mutmaßliche Täter flüchtete. Beide Männer arbeiteten nach Polizeiangaben für eine externe Reinigungsfirma. Zunächst sollen sie mit den Fäusten aufeinander losgegangen sein. Ein Paketzusteller ging dazwischen, trennte die beiden, fuhr dann aber weiter. Kurz darauf soll der 22-Jährige ein Messer aus dem Firmenfahrzeug geholt und erneut angegriffen haben. Die Kripo Schwabach ermittelt wegen versuchten Totschlags. Sie fahndet jetzt mit einem Bild nach dem Verdächtigen und sucht neben dem Paketzusteller weitere Zeugen. Wer den Verdächtigen sieht, soll ihn nicht ansprechen, sondern sofort die 110 rufen. Ein Bild des Verdächtigen gibt es auf unserer Website.
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8: Hallo nach Kirchensittenbach. 14 Grad bei Ihnen in Schwabach im Apothekersgarten. 15 Grad. Es bleibt bis in den Abend hinein bei diesem Wechsel aus leichter Bewölkung und viel Sonnenschein. In der Nacht, da ist es zunächst klar, dann kann es aber später neblig werden. Die Temperaturen sinken dann auf 6 Grad. Und der Nebel sorgt dann auch hier und da dafür, dass es morgen ein recht frischer Tag ist, der beginnt. Bei 3 Grad kann in so flachen Mulden auch ersten Bodenfrost geben. Nach Nebelauflösung wird es dann meist sonnig. Wieder leicht wärmeren 19 Grad.
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8: Vorsicht auf der A3 Würzburg Richtung Nürnberg. In der Einfahrt Erlangen-Frauenaurach, da blockiert ein defektes Fahrzeug den Beschleunigungsstreifen. Fahren Sie da bitte besonders vorsichtig. Zur A3 Nürnberg Richtung Würzburg zwischen Höchstadt Nord und Schlüsselfeld 8 Kilometer Stau nach einem Unfall, dauert momentan 40 Minuten länger. Geblitzt wird in Nürnberg in der Brettergartenstraße stadtauswärts, in der Schultheißallee Richtung Münchener Straße und auf der A73 Bamberg Richtung Nürnberg Höhe Fürth-Ronhof. Ich wünsche Ihnen eine gute Fahrt.
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8: Mit Peter Halm. Ich hoffe, Sie hatten einen schönen Tag bislang und können den Abend jetzt so genießen. Zum Beispiel mit unseren tollen Songs. Sie dürfen gleich mal den Moonwalk wieder zelebrieren mit Michael Jacksons Billie Jean aus den 80ern. Los geht's aber mit Blondie aus den 70ern. Nehmen wir diese schöne Mischung.

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Gute Laune Nummer aus den 80ern von Nick Kershaw hier bei Radio F am Abend. Mein Name ist Peter Heim. Jetzt gehen wir in die 60er zu einem Song, der entstanden ist, weil der Sänger John Fred sich verhört hat. Beim Duschen hat er den Beatles-Song Lucy in the Sky, also im Himmel, falsch verstanden. Er hat verstanden Lucy in Disguise, also die verkleidete Lucy. Und dann musste er an die Mädchen denken, die in jenen Jahren an heißen Sommertagen mit riesigen bunten Sonnenbrillen rumgelaufen sind, wie so eine Verkleidung. Und daraus hat John Fred mit seiner Playboy-Band den Song kreiert Lucy in Disguise with Glasses. Eine Hommage an den Beatles-Song. Und John Lennon hat später mal erzählt, als er den Song zum ersten Mal gehört hat, war er richtig begeistert. Hier sind John Fred und his Playboy Band bei Radio F.

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6: Ich bin Moritz Einzel. Gestern hatte Bundeskanzler Merz für Aufsehen gesorgt mit Äußerungen zum Gesundheitswesen. Bei Unterschieden zwischen privater und gesetzlicher Krankenversicherung sprach er von einem Gerechtigkeitsproblem, das man lösen müsse. Manche zogen daraus Ansätze für eine neue Bürgerversicherung, das war aber wohl nicht gemeint. Bayerns Ministerpräsident und CSU-Chef Söder sagte dazu:
7: Also wir hätten das nicht mitgemacht, die private Krankenversicherung irgendwie abzuschaffen oder zu schleifen. Die Bürgerversicherung ist mit uns völlig unvorstellbar. Das ist ein völlig falscher Ansatz. Also das hätte ich auch ganz persönlich verhindert. Bin froh, dass das offenkundig nur ein bisschen überinterpretiert wurde.
6: Auch Unionsfraktionschef Frei unterstrich, das System der Krankenversicherung stehe nicht in Frage. US-Präsident Trump hatte ja in den vergangenen Monaten immer wieder mal gesagt, er wolle unbedingt Grönland haben. Die Arktisinsel gehört zu Dänemark, somit lösten Trumps Forderungen diplomatische Verwerfungen aus. Jetzt aber gibt es ein Abkommen. Trump, die dänische Ministerpräsidentin Frederiksen und der grönländische Regierungschef Nielsen unterzeichneten in New York eine Vereinbarung, in der es um Sicherheitsinteressen geht. Die USA wollen ihre Militärpräsenz auf Grönland verstärken. Bei der US-Airbase Spang-Dahlem in der Eifel ist ein Kampfjet vom Typ F-16 abgestürzt. Der Pilot habe sich sicher per Schleudersitz retten können und werde medizinisch behandelt, teilte die Spang-Dahlem Airbase mit. Die Ursache für das Unglück werde untersucht. Der österreichische Investor René Benko ist zu 2,5 Jahren Haft verurteilt worden. Das Landesgericht Innsbruck sah es als erwiesen an, dass der 49-Jährige seine Gläubiger geschädigt hat. Konkret geht es um einen Mietkostenvorschuss von 360.000 Euro für seinen Wohnsitz, obwohl er kurz vor der Insolvenz stand. Hier gab es zunächst einen Freispruch, dagegen legte die Staatsanwaltschaft Berufung ein, mit Erfolg. Benko sitzt seit 2025 in Untersuchungshaft. Alexander Blessin wird neuer Trainer von Borussia Mönchengladbach. Der Fußball-Bundesligist hat bestätigt, dass er einen Vertrag bis 2028 unterschrieben hat. Gladbach liegt nach 4 Spieltagen ohne Punkte auf dem letzten Tabellenplatz. Blessin hatte zuletzt den FC St. Pauli trainiert.
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1: Mit Tanja Scholl. Die Verkehrskontrollen der mittelfränkischen Polizei zum Schulstart haben gezeigt, viele Verkehrsteilnehmer halten sich nicht an die Regeln. Allein in der ersten Woche haben die Beamten 700 Verstöße registriert. Polizeisprecher Michael Sebald.
2: Wir haben hier insgesamt in Mittelfranken knapp über 100 Sicherheitsgurte verwarnt und rund 50 Verstöße gegen die Kindersicherungspflicht. Und die weiteren Verstöße lagen im Geschwindigkeitsbereich, aber natürlich auch in den Halte- und Parkverstößen im Kreuzungsbereich, vor den Schulen, auf dem Gehweg oder einfach im Halteverbot.
1: Die Polizei wird weiter kontrollieren. Sie appelliert an die Verkehrsteilnehmer, vor Schulen langsam zu fahren, Geh- und Radwege freizuhalten und Kinder nur an sicheren Stellen aussteigen zu lassen.
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For My Sweet aus den 60ern von den Searchers. Vielleicht nehmen Sie ja auch gerade Ihr Abendbrot zu sich und haben was Süßes dabei. Guten Appetit. Mein Name ist Peter Halm hier bei Radio F am Abend. Jetzt sage ich einen Satz und die allermeisten werden sofort wissen, um was es geht. Ich habe eine Wassermelone getragen. Es kommt ein Song aus Dirty Dancing. Der erfolgreichste Song, Time of My Life von Bill Medley und Jennifer Warnes aus den 80ern hier bei Radio F.

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3: Ich bin Moritz Einzel. US-Präsident Trump will die Militärpräsenz der Vereinigten Staaten auf Grönland deutlich ausbauen. Vor der UN-Vollversammlung in New York hat Trump erklärt, die USA würden zwei sehr große Militärstützpunkte bauen. Im Anschluss unterzeichnete er mit Vertretern Dänemarks und Grönlands ein Sicherheitsabkommen. In den vergangenen Monaten hatte Trump mehrfach mit der Annexion Grönlands gedroht. Nach den jüngsten Wahlniederlagen der CDU gibt's jetzt auch aus der Unionsfraktion Rückendeckung für Bundeskanzler Merz. Fraktionschef Frei hat vor der heutigen Sitzung gesagt:
4: Der Bundeskanzler hat unsere Unterstützung und ja, ich bin davon überzeugt, dass wir gemeinsam mit der SPD die verabredeten Reformvorhaben auch tatsächlich zügig durchsetzen können.
3: Und beim Streitthema Rentenreform sind sich Union und SPD offenbar näher gekommen. Da seien nur noch Detailfragen offen, so Frei. Es geht um eine Härtefallregelung bei der Frühverrentung für besonders langjährig Versicherte. Bayerns Ministerpräsident Söder will Familien im Freistaat bevorzugen. Im Rahmen der CSU-Fraktionsklausur in Klosterbanz sagte der Parteichef, da gehe es zum Beispiel um eine Fastlane bei Warteschlangen im öffentlichen Raum.
5: Bei einer Warteschlange haben Familien Vorrang. Kommen schneller voran. Für die Kinder wird ein Signal gesetzt für ein familienfreundliches Bayern.
3: Außerdem, so Söder, soll eine Kita-App kommen, die freie Plätze anzeigt. Wer mit Öl oder Pellets heizt, muss sich in diesem Jahr auf deutlich höhere Kosten einstellen. Nach Berechnungen von CO2 Online steigen die Heizkosten einer 70 Quadratmeter Wohnung bei Heizöl um 24% auf rund 1.275 Euro. Bei Pellets um 17% auf etwa 870 Euro. Gaskunden könnten dagegen zunächst etwas günstiger davon kommen. Vor der Entscheidung über den deutschen Olympiabewerber am Samstag geht München als leichter Favorit ins Rennen. Die Evaluierungskommission des Deutschen Olympischen Sportbundes hat der Münchner Bewerbung 87 von 100 möglichen Punkten gegeben. Die Bewerbung Köln-Rhein-Ruhr landet mit 85 Punkten knapp dahinter. Kaum noch Chancen dürfte Berlin haben mit knapp 75 Zählern. Das Votum der DOSB-Prüfer ist für die Abstimmung allerdings nicht bindend.
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6: Mit Tanja Scholl. Rechtzeitig vor dem Start der Michaeliskirchweihe hat Fürths Oberbürgermeister Thomas Jung den zentralen Königsplatz wieder eröffnet. Die Stadt hat das Areal für rund 900.000 Euro neu gestaltet. Ab sofort gibt es dort mehr Bäume, große Grüninseln und neue Plätze für die Außengastronomie. Außerdem lässt ein spezielles, wasserdurchlässiges Pflaster Regenwasser direkt versickern und speichert es für die Pflanzen.
7: Also es war vorher wirklich schlimm. Ein Sammelsurium von Parkflächen, von schmutzigen und verbrauchten Asphaltresten. Das war kein Königsplatz. Das war ein ganz scheußlicher, unwirtlicher Platz. Und jetzt verdient es den Namen Königsplatz. Und es ist ja erst der Anfang, also Fürth entwickelt sich weiter.
6: Als nächstes sollen der Helmplatz und die Uferpromenade in Fürth saniert werden.
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8: Heute Nacht kann es neblig werden, bei Tiefstwerten um 6 Grad. Morgen am kalendarischen Herbstanfang, da beginnt der Tag recht frisch mit 4 Grad. Und wenn die Nebelfelder sich auflösen, dann wird es so ein Tag mit viel Sonnenschein bei 19 Grad.
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8: Mit Peter Halm. Ich hoffe, Sie sind schon in Ihrem wohlverdienten Feierabend und können unsere Songs noch mehr genießen. Gleich einer der wenigen erfolgreichen Popsongs mit Dudelsack-Elementen von John Farnham, You're the Voice aus den 80ern. Los geht's aber mit den Tremolos aus den 60ern. Und die haben mal die deutsche Redewendung aufgeschnappt. Reden ist Silber, Schweigen ist Gold. Und das hat sie inspiriert zu Silence is Golden. Jetzt hier bei Radio F.

Die großartige Cher aus den 80ern hier bei Radio F am Abend. Mein Name ist Peter Halm. Genießen Sie den heutigen letzten offiziellen Sommerabend. Morgen ist nämlich kalendarischer Herbstanfang. Und Sie genießen den Abend mit Disco-Musik vom Feinsten aus den 70ern. Hier ist Tina Charles und I Love to Love bei Radio F.

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3: Ich bin Moritz Einzel. US-Präsident Trump will die Militärpräsenz der Vereinigten Staaten auf Grönland deutlich ausbauen. Vor der UN-Vollversammlung in New York hat Trump erklärt, die USA würden zwei sehr große Militärstützpunkte bauen. Im Anschluss unterzeichnete er mit Vertretern Dänemarks und Grönlands ein Sicherheitsabkommen. In den vergangenen Monaten hatte Trump mehrfach mit der Annexion Grönlands gedroht. Nach den jüngsten Wahlniederlagen der CDU gibt's jetzt auch aus der Unionsfraktion Rückendeckung für Bundeskanzler Merz. Fraktionschef Frei hat vor der heutigen Sitzung gesagt:
4: Der Bundeskanzler hat unsere Unterstützung und ja, ich bin davon überzeugt, dass wir gemeinsam mit der SPD die verabredeten Reformvorhaben auch tatsächlich zügig durchsetzen können.
3: Und beim Streitthema Rentenreform sind sich Union und SPD offenbar näher gekommen. Da seien nur noch Detailfragen offen, so Frei. Es geht um eine Härtefallregelung bei der Frühverrentung für besonders langjährig Versicherte. Bayerns Ministerpräsident Söder will Familien im Freistaat bevorzugen. Im Rahmen der CSU-Fraktionsklausur in Klosterbanz sagte der Parteichef, da gehe es zum Beispiel um eine Fastlane bei Warteschlangen im öffentlichen Raum.
5: Bei einer Warteschlange haben Familien Vorrang. Kommen schneller voran. Für die Kinder wird ein Signal gesetzt für ein familienfreundliches Bayern.
3: Außerdem, so Söder, soll eine Kita-App kommen, die freie Plätze anzeigt. Wer mit Öl oder Pellets heizt, muss sich in diesem Jahr auf deutlich höhere Kosten einstellen. Nach Berechnungen von CO2 Online steigen die Heizkosten einer 70 Quadratmeter Wohnung bei Heizöl um 24% auf rund 1.275 Euro. Bei Pellets um 17% auf etwa 870 Euro. Gaskunden könnten dagegen zunächst etwas günstiger davon kommen. Vor der Entscheidung über den deutschen Olympiabewerber am Samstag geht München als leichter Favorit ins Rennen. Die Evaluierungskommission des Deutschen Olympischen Sportbundes hat der Münchner Bewerbung 87 von 100 möglichen Punkten gegeben. Die Bewerbung Köln-Rhein-Ruhr landet mit 85 Punkten knapp dahinter. Kaum noch Chancen dürfte Berlin haben mit knapp 75 Zählern. Das Votum der DOSB-Prüfer ist für die Abstimmung allerdings nicht bindend.
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6: Mit Tanja Scholl. Nürnbergs Bürger haben entschieden, die Großprojektion der Blauen Nacht zieht von der Kaiserburg zur Lorenzkirche. Mehr als 3.300 Menschen haben abgestimmt. Fast die Hälfte von ihnen war für das Wahrzeichen im Herzen der Altstadt. Nächstes Jahr wird damit erstmals nicht mehr die Außenwand der Kaiserburg bespielt, sondern das reich verzierte Westportal der Kirche. Claudia Volk-Grabenstein, die Pfarrerin von St. Lorenz.
7: Ich freue mich total. Die Westfassade der Lorenzkirche, um die handelt es sich sehr, ist unglaublich filigran. Da ist ganz viel farblich auch herauszuholen. Da ist Geschichte drin, da kann man ganz viel machen. Und der Platz vor der Lorenzkirche ist sehr

0: geradezu prädestiniert.
1: Für die Kirche St. Elisabeth am Jakobsplatz stimmten nur rund ein Drittel der Bürger. Nur knapp jeder Fünfte war für das Emmaus-Karlhaus am Kornmarkt.
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eine der zärtlichsten Popsongs aller Zeiten hier aus den 80ern von Bette Midler, The Rose. Mein Name ist Peter Heim bei Radio F am Abend. Wir springen in die 60er zu Sam Cooke. Der war in Großbritannien unterwegs auf Tour, hat dann an einem Samstagabend im Hotelzimmer gesessen und sich gelangweilt, denn es durfte kein Damenbesuch empfangen werden. Also hat er sich hingesetzt und einen Song geschrieben über einen weiteren Samstagabend, bei denen man etwas einsam ist und sich jemanden an seine Seite wünscht. Here's Another Saturday Night,

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5: Ich bin Moritz Einzel.

0: Eine Debatte um das System der Krankenversicherung hat Bundeskanzler Merz gestern ausgelöst. Er sprach nämlich bei Unterschieden zwischen privater und gesetzlicher Versicherung von einem Gerechtigkeitsproblem. Die Systemdebatte wurde heute aber direkt wieder abgeräumt, etwa von Unionsfraktionschef Frei.
1: Aber das, was gemeinhin interpretiert worden ist, dass das System aus gesetzlicher Krankenversicherung und privater Krankenversicherung in Frage stünde, das kann ich nun absolut nicht sagen. Das ist auch nicht gemeint gewesen vom Bundeskanzler. Und das wäre auch nicht unsere Politik in dieser Frage.
0: Frei verwies darauf, dass die Koalition unter anderem dafür sorgen will, dass Kassenpatienten schneller Facharzttermine bekommen. Weniger als 24 Stunden nach dem tödlichen Unfall auf dem Münchner Oktoberfest ist der Freefall-Turm Hangover wieder in Betrieb. Der TÜV hat nach Angaben der Betreiberfamilie bei der technischen Überprüfung des Fahrgeschäfts keine Mängel festgestellt. Gestern Abend hatte die Gondel des Turms beim Herabfahren einen 52-jährigen Sicherheitsmann getroffen und tödlich verletzt. Die USA bauen ihre Militärpräsenz auf Grönland aus. Vor der UN-Vollversammlung in New York hat Präsident Trump erklärt, die USA würden zwei sehr große Militärstützpunkte bauen. Anschließend unterzeichnete er mit Vertretern Dänemarks und Grönlands ein Sicherheitsabkommen. Trump hatte zuvor mehrmals damit gedroht, Grönland zu annektieren. In Rheinland-Pfalz ist ein US-Militärflugzeug abgestürzt. Es handelt sich um einen F-16-Kampfjet. Der Pilot habe sich per Schleudersitz gerettet und werde jetzt medizinisch versorgt, hieß es von der US-Luftwaffe. Der Absturz ereignete sich am Nachmittag bei der US-Airbase Spangdahlem in der Eifel. Die Ursache wird noch untersucht. Die Region Köln-Rhein-Ruhr geht mit Rostock-Warnemünde als Standort für die Segel-Events in den Endspurt der nationalen Bewerbungsphase für die Olympischen Spiele. Das hat der Deutsche Olympische Sportbund mitgeteilt. München geht mit Kiel ins Rennen. Einer Evaluierung zufolge deutet sich ein Kopf-an-Kopf-Rennen zwischen München und der NRW-Bewerbung an. Die DOSB-Prüfer sehen die beiden Konzepte klar vor der Bewerbung Berlins. Die Entscheidung fällt dann am Samstag.
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3: Mit Tanja Scholl. Die Verkehrskontrollen der mittelfränkischen Polizei zum Schulstart haben gezeigt, viele Verkehrsteilnehmer halten sich nicht an die Regeln. Allein in der ersten Woche haben die Beamten 700 Verstöße registriert. Polizeisprecher Michael Sebald.
4: Wir haben hier insgesamt in Mittelfranken knapp über 100 Sicherheitsgurte verwarnt und rund 50 Verstöße gegen die Kindersicherungspflicht. Und die weiteren Verstöße lagen im Geschwindigkeitsbereich, aber natürlich auch in den Halte- und Parkverstößen im Kreuzungsbereich, vor den Schulen, auf dem Gehweg oder einfach im Halteverbot.
3: Die Polizei wird weiter kontrollieren. Sie appelliert an die Verkehrsteilnehmer, vor Schulen langsam zu fahren, Geh- und Radwege freizuhalten und Kinder nur an sicheren Stellen aussteigen zu lassen.
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5: Die kommende Nacht ist zunächst klar, später kann es dann neblig werden. Die Temperaturen sinken auf Werte um 6 Grad. Morgen früh wird es ein frischer Morgen mit 4 Grad. Und wenn sich die örtlichen Nebelfelder auflösen, wird es dann ein schöner, sonniger Tag, wieder ein bisschen wärmer bei 19 Grad.
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2: Ich bin Moritz Einzel. Eine Debatte um das System der Krankenversicherung hat Bundeskanzler Merz gestern ausgelöst. Er sprach nämlich bei Unterschieden zwischen privater und gesetzlicher Versicherung von einem Gerechtigkeitsproblem. Die Systemdebatte wurde heute aber direkt wieder abgeräumt, etwa von Unionsfraktionschef Frei.
3: Aber das, was gemeinhin interpretiert worden ist, dass das System aus gesetzlicher Krankenversicherung und privater Krankenversicherung in Frage stünde, das kann ich nun absolut nicht sagen. Das ist auch nicht gemeint gewesen vom Bundeskanzler. Und das wäre auch nicht unsere Politik in dieser Frage.
2: Frei verwies darauf, dass die Koalition unter anderem dafür sorgen will, dass Kassenpatienten schneller Facharzttermine bekommen. Weniger als 24 Stunden nach dem tödlichen Unfall auf dem Münchner Oktoberfest ist der Freefall-Turm Hangover wieder in Betrieb. Der TÜV hat nach Angaben der Betreiberfamilie bei der technischen Überprüfung des Fahrgeschäfts keine Mängel festgestellt. Gestern Abend hatte die Gondel des Turms beim Herabfahren einen 52-jährigen Sicherheitsmann getroffen und tödlich verletzt. Die USA bauen ihre Militärpräsenz auf Grönland aus. Vor der UN-Vollversammlung in New York hat Präsident Trump erklärt, die USA würden 2 sehr große Militärstützpunkte bauen. Anschließend unterzeichnete er mit Vertretern Dänemarks und Grönlands ein Sicherheitsabkommen. Trump hatte zuvor mehrmals damit gedroht, Grönland zu annektieren. In Rheinland-Pfalz ist ein US-Militärflugzeug abgestürzt. Es handelt sich um einen F-16-Kampfjet. Der Pilot habe sich per Schleudersitz gerettet und werde jetzt medizinisch versorgt, hieß es von der US-Luftwaffe. Der Absturz ereignete sich am Nachmittag bei der US-Airbase Spangdahlem in der Eifel. Die Ursache wird noch untersucht. Die Region Köln-Rhein-Ruhr geht mit Rostock-Warnemünde als Standort für die Segel-Events in den Endspurt der nationalen Bewerbungsphase für die Olympischen Spiele. Das hat der Deutsche Olympische Sportbund mitgeteilt. München geht mit Kiel ins Rennen. Einer Evaluierung zufolge deutet sich ein Kopf-an-Kopf-Rennen zwischen München und der NRW-Bewerbung an. Die DOSB-Prüfer sehen die beiden Konzepte klar vor der Bewerbung Berlins. Die Entscheidung fällt dann am Samstag.
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4: Mit Tanja Scholl. Rechtzeitig vor dem Start der Michaeliskirchweihe hat Fürths Oberbürgermeister Thomas Jung den zentralen Königsplatz wieder eröffnet. Die Stadt hat das Areal für rund 900.000 Euro neu gestaltet. Ab sofort gibt es dort mehr Bäume, große Grüninseln und neue Plätze für die Außengastronomie. Außerdem lässt ein spezielles

0: wasserdurchlässiges Pflaster Regenwasser direkt versickern und speichert es für die Pflanzen.
1: Also es war vorher wirklich schlimm. Ein Sammelsurium von Parkflächen, von schmutzigen und verbrauchten Asphaltresten, das war kein Königsplatz. Das war ein ganz scheußlicher, unwirtlicher Platz. Und jetzt verdient es den Namen Königsplatz. Und es ist ja erst der Anfang, also Fürth entwickelt sich weiter.
0: Als nächstes sollen der Helmplatz und die Uferpromenade in Fürth saniert werden.
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2: Ich sitze im Hörsaal, Laptop offen, Kaffee daneben. Um mich herum tippen alle. Konzentriert, organisiert, irgendwie im Flow. Und ich denke, alle haben ihr Leben im Griff, nur ich nicht. In der Bibel steht ein Satz, der mich da immer wieder einholt. Der Mensch sieht, was vor Augen ist, Gott aber sieht das Herz. Ich sehe bei den anderen nur die Oberfläche, nicht den Stress, nicht die Zweifel, nicht das Chaos im Kopf. Das gilt für sie und es gilt für mich. Ich muss hier nicht perfekt wirken. Ich darf einfach ich sein. Auch mit Unsicherheit. Und das nimmt mir ziemlich viel Druck. Jannik Hopf, Kirchenvorstand aus Coburg.
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4: Ich bin Moritz Einzel. Nach den jüngsten CDU-Wahlpleiten hat Bundeskanzler Merz eine Mitschuld eingeräumt. Nach Teilnehmerangaben sagte er bei einer Sitzung der Unionsfraktion, er habe seinen Anteil an diesen Wahlergebnissen. Zugleich verteidigte Merz den Reformkurs der Bundesregierung. Unionsfraktionschef Frei hatte dem Kanzler schon zuvor Rückendeckung versichert. Bayerns Ministerpräsident Söder will eine Überholspur für Familien. Zum Beispiel bei Warteschlangen sollen Familien mit Kindern Vorrang haben. Bei der CSU-Fraktionsklausur in Klosterbanz kündigte Söder weitere Verbesserungen an.
5: Wir wollen ein Familienportal digital und eine Kita-App machen, wo Leistungen automatisch ausgerechnet werden und bei der Kita-App automatisch der nächste freie Kita-Platz

0: angezeigt wird, wenn mal ein Ausfall ist, jemand nicht kann oder krank ist.
1: Man wolle ein noch kinderfreundlicheres Bayern haben, so Söder. Grönland war ja in den letzten Monaten ein diplomatischer Zankapfel zwischen den USA und Dänemark. Die Arktisinsel gehört ja zu Dänemark, aber US-Präsident Trump hat gedroht, Grönland zu annektieren. Jetzt gibt es ein Abkommen, das den USA zumindest mehr Einfluss sichert. Trump sagte in New York, es würden zwei große Militärbasen gebaut.
2: We will have the complete ability to do what is necessary to defend the American continent and also Europe and other places.
1: Also übersetzt, man werde die Fähigkeit haben, zu tun, was nötig ist, um den amerikanischen Kontinent, Europa und andere Orte auf der Welt zu verteidigen, so Trump. Der österreichische Investor René Benko ist in einem teilweise neu aufgerollten Prozess zu 2,5 Jahren Haft verurteilt worden. Das Landesgericht Innsbruck sah es als erwiesen an, dass der 49-Jährige seine Gläubiger geschädigt hat. Dabei ging es um eine Mietkostenvorauszahlung von 360.000 Euro, obwohl sein Signa-Imperium bereits in Schwierigkeiten steckte. Benko sitzt seit Anfang 2025 in Untersuchungshaft. Die Fußballerinnen des FC Bayern haben zum Champions-League-Auftakt einen Sieg verpasst. Gegen Manchester City verspielten die Münchnerinnen im ersten Spiel der Ligaphase eine 2:0-Führung, am Ende 2:2 unentschieden.
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4: Mit Tanja Scholl. Nürnbergs Bürger haben entschieden, die Großprojektion der Blauen Nacht zieht von der Kaiserburg zur Lorenzkirche. Mehr als 3.300 Menschen haben abgestimmt. Fast die Hälfte von ihnen war für das Wahrzeichen im Herzen der Altstadt. Nächstes Jahr wird damit erstmals nicht mehr die Außenwand der Kaiserburg bespielt, sondern das reich verzierte Westportal der Kirche. Claudia Volk-Grabenstein, die Pfarrerin von St. Lorenz.
5: Ich freue mich total. Die Westfassade der Lorenzkirche, um die handelt es sich sehr, ist unglaublich filigran, da ist ganz viel farblich auch herauszuholen, da ist Geschichte drin, da kann man ganz viel machen. Und der Platz vor der Lorenzkirche ist ja geradezu prädestiniert.
4: Für die Kirche St. Elisabeth am Jakobsplatz stimmten nur rund ein Drittel der Bürger, nur knapp jeder Fünfte war für das Emmoy-Karl-Haus am Kornmarkt.
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6: Heute Nacht kann es neblig werden, bei Tiefstwerten um 6 Grad. Morgen am kalendarischen Herbstanfang, da beginnt der Tag recht frisch mit 4 Grad. Und wenn die Nebelfelder sich auflösen, dann wird es ein Tag mit viel Sonnenschein bei 19 Grad.
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0: Lasst die Kirche im Dorf.
1: Ulrich Schindler geht als Pfarrer in den Ruhestand nach 14 Jahren in Heilsbronn und quasi als letzte Aktion hat er das Kunstprojekt Totentanz im Mortuarium im Heilsbronner Münster organisiert. Neben einer Ausstellung sind das auch mehrere Musik- und Tanzveranstaltungen. Herr Schindler, wie kommt man denn auf so eine Idee?
2: Das ist mir, als ich dort angekommen bin, schon klar geworden. Das Mortuarium ist der schönste Raum in der Kirche. Ein gotisches Gewölbe, das wie ein Himmel über den Gräbern schwebt. Und bei mir kam die Idee, da müsste man tanzen.
1: Der Totentanz ist doch für Normalsterbliche, sag ich mal, eher skurril. Also da denkt man doch eher an Voodoo.
2: Also für mich gar nicht Voodoo, sondern die frühneuzeitlichen Totentänze, wo das Gerippe, der Tod, allen im Nacken sitzt. Dem Kaiser, dem König, dem Bettler, dem Armen, der schwangeren Frau. Das ist das eine. Und im Tod sind alle gleich. Das ist ein Kontrast zu den Adelsgräbern, die es in Münster gibt.
1: Mortuarium, zu Deutsch Raum der Toten, ist ja ein späterer Anbau an das Münster, als die Hohenzollern zu Markgrafen wurden, um einfach mehr Adelsgräber unterzubringen. Insofern ist es für uns Normalsterbliche ja tröstlich, dass trotz schickem Grabplatz auf Erden im Tod alle gleich sind.
2: Und das andere ist auch die christliche Verachtung des Todes. Ich kann den Tod auch leicht nehmen. Es ist natürlich oft nicht möglich und natürlich gehört Trauer immer dazu. Und da gibt's ja auch Lieder und Musik. Wolfgang Ambros, Es lebe der Zentralfriedhof. Es gibt Gospels, es gibt New Orleans Bläsermusik, die da mit Jazz bei den Begräbnissen vorausziehen. So in dieser Richtung wird's gehen. Und es wird einen Abend geben mit klassischem Balletttanz. Da bin ich am meisten gespannt drauf, wie die Tänzerinnen das gestalten werden.
1: Am 26. und 30. September sowie am 3. Oktober gibt es diese Tanz- und Liederabende. Und bis zum 13. Oktober läuft ja auch noch die Ausstellung mit den modernen Totentanzskulpturen. Was gibt's denn da genau zu sehen?
2: Da ist ein Motorradfahrer dabei, eine schwangere Frau, alte Menschen, junge Menschen von der Münchner Künstlerin Angela Eberhardt. Und als historischer Hintergrund von Anfang der Neuzeit aus dem Dresdner Kupferstichkabinett einige von diesen traditionellen Stichen, die den Tod eben in allen Milieus verorten.
1: Dann wünsche ich jetzt abschließend viel Erfolg mit diesem Kunstprojekt.
2: Mein Lieblingsgedicht von Bert Brecht endet mit dem Satz: Wir tanzten nie mit mehr Grazie als über Gräber noch. Gott pfeift die schönste Melodie stets auf dem letzten Loch.
1: Aus Heilsbronn, Matthias Neigenfind, Evangelische Redaktion.

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2: Ich bin Moritz Einzel. Nach den jüngsten CDU-Wahlpleiten hat Bundeskanzler Merz eine Mitschuld eingeräumt. Nach Teilnehmerangaben sagte er bei einer Sitzung der Unionsfraktion, er habe seinen Anteil an diesen Wahlergebnissen. Zugleich verteidigte Merz den Reformkurs der Bundesregierung. Unionsfraktionschef Frei hatte dem Kanzler schon zuvor Rückendeckung versichert. Bayerns Ministerpräsident Söder will eine Überholspur für Familien. Zum Beispiel bei Warteschlangen sollen Familien mit Kindern Vorrang haben. Bei der CSU-Fraktionsklausur in Klosterbanz kündigte Söder weiter.

0: weitere Verbesserungen an.
1: Wir wollen ein Familienportal digital und eine Kita-App machen, wo Leistungen automatisch ausgerechnet werden und bei der Kita-App automatisch der nächste freie Kita-Platz angezeigt wird, wenn mal ein Ausfall ist, jemand nicht kann oder krank ist.
0: Man wolle ein noch kinderfreundlicheres Bayern haben, so Söder. Grönland war ja in den letzten Monaten ein diplomatischer Zankapfel zwischen den USA und Dänemark. Die Arktisinsel gehört ja zu Dänemark, aber US-Präsident Trump hat gedroht, Grönland zu annektieren. Jetzt gibt's ein Abkommen, das den USA zumindest mehr Einfluss sichert. Trump sagte in New York, es würden zwei große Militärbasen gebaut.
2: We will have the complete ability to do what is necessary to defend the American continent and also Europe and other places.
0: Also übersetzt, man werde die Fähigkeit haben, zu tun, was nötig ist, um den amerikanischen Kontinent, Europa und andere Orte auf der Welt zu verteidigen, so Trump. Der österreichische Investor René Benko ist in einem teilweise neu aufgerollten Prozess zu 2,5 Jahren Haft verurteilt worden. Das Landesgericht Innsbruck sah es als erwiesen an, dass der 49-Jährige seine Gläubiger geschädigt hat. Dabei ging es um eine Mietkostenvorauszahlung von 360.000 Euro, obwohl sein Signa-Imperium bereits in Schwierigkeiten steckte. Benko sitzt seit Anfang 2025 in Untersuchungshaft. Die Fußballerinnen des FC Bayern haben zum Champions-League-Auftakt einen Sieg verpasst. Gegen Manchester City verspielten die Münchnerinnen im ersten Spiel der Ligaphase eine 2:0-Führung, am Ende 2:2 unentschieden.
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4: Mit Tanja Scholl. Die Verkehrskontrollen der mittelfränkischen Polizei zum Schulstart haben gezeigt, viele Verkehrsteilnehmer halten sich nicht an die Regeln. Allein in der ersten Woche haben die Beamten 700 Verstöße registriert. Polizeisprecher Michael Sebald.
5: Wir haben hier insgesamt in Mittelfranken knapp über 100 Sicherheitsgurte verwarnt und rund 50 Verstöße gegen die Kindersicherungspflicht. Und die weiteren Verstöße lagen im Geschwindigkeitsbereich, aber natürlich auch in den Halte- und Parkverstößen im Kreuzungsbereich, vor den Schulen, auf dem Gehweg oder einfach im Halteverbot.
4: Die Polizei wird weiter kontrollieren. Sie appelliert an die Verkehrsteilnehmer, vor Schulen langsam zu fahren, Geh- und Radwege freizuhalten und Kinder nur an sicheren Stellen aussteigen zu lassen.
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1: Meine Männer sind bereit und mehr als gerüstet für den großen Kampf. Sie müssen sie nur an die Strände bringen, irgendwie, egal wie.
2: Die Strände sind die in der Normandie während des Zweiten Weltkriegs. Denn in Pressure geht es um die Invasion der Alliierten am D-Day. Und dafür braucht Oberbefehlshaber General Dwight D. Eisenhower von dem britischen Meteorologen Stack einen Wetterbericht.
3: Der Ausgang des Krieges hängt davon ab. Alle Puzzleteile liegen auf dem Tisch. Es bleibt nur eine Unwägbarkeit. Ich brauche eine Vorhersage.
4: Ich habe nur die Sorge, dass das, was Sie verlangen, wissenschaftlich unmöglich ist. Wir sind hier in Nordeuropa, Sir. Alles über 24 Stunden gilt als Langzeitprognose im meteorologischen Sinn.
2: Im Gegensatz zu seinem amerikanischen Kollegen Crick ist Stack der Meinung, dass das Wetter am geplanten D-Day zu schlecht für die Invasion sein wird.
4: Versammeln Sie so viele Panzer und Soldaten und Schiffe, wie Sie wollen. Aber wenn Sie wirklich morgen landen, dann werden Sie weggespült werden. Weil diese Stürme, von denen ich fortwährend spreche, real sind. Und der Jetstream, der die Stürme auf die Küste der Normandie zutreibt, ist real. Und der Zaun der Natur ist real.
2: Sowas will General Eisenhower gar nicht hören und es kommt zum Streit. Stack bittet Eisenhowers Assistentin Summersby um ihren Rat.
5: Lassen Sie es über sich ergehen. Er wird sich nicht mal erinnern, was er gesagt hat.
4: So verfahren Sie mit ihm?
5: Ach, er ist doch harmlos. Während der Luftschläge war ich Fahrerin der Ambulanz.
4: Von einer Ambulanzfahrerin zur rechten Hand des Oberkommandierenden.
5: Mhm. Chauffeurin, Sekretärin, rechte Hand, Krankenschwester, alles eigentlich.
2: Ein klassischer Kriegsfilm ist Pressure nicht. Eher ein Kammerspiel, aber ein wirklich sehenswertes. Stefan Grundler, Radio F, Kinoredaktion.

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1: Ich bin Joshua Heise. Die USA bauen ihre Militärpräsenz auf Grönland aus. Vor der UN-Vollversammlung in New York hat Präsident Trump erklärt, die USA würden zwei sehr große Militärstützpunkte bauen. Anschließend unterzeichnete er mit Vertretern Dänemarks und Grönlands ein Sicherheitsabkommen. Trump hatte zuvor mehrmals damit gedroht, Grönland zu annektieren. Weniger als 24 Stunden nach dem tödlichen Unfall auf dem Münchner Oktoberfest ist der Freefall-Turm Hangover wieder in Betrieb. Der TÜV hat nach Angaben der Betreiberfamilie bei der technischen Überprüfung des Fahrgeschäfts keine Mängel festgestellt. Gestern Abend hatte die Gondel des Turms beim Herabfahren einen 52-jährigen Sicherheitsmann getroffen und tödlich verletzt. Bayerns Ministerpräsident Söder will Familien im Freistaat bevorzugen. Im Rahmen der CSU-Fraktionsklausur in Klosterband sagte der Parteichef, da gehe es zum Beispiel um eine Fastlane bei Warteschlangen im öffentlichen Raum. Damit solle ein Signal für ein familienfreundliches Bayern gesetzt werden. Außerdem soll eine Kita-App kommen, die freie Plätze anzeigt. Wer mit Öl oder Pellets heizt, muss sich in diesem Jahr auf deutlich höhere Kosten einstellen. Nach Berechnungen von CO2 Online steigen die Heizkosten einer 70 Quadratmeter Wohnung bei Heizöl um 4%.

0: 20% auf rund 1.275 Euro, bei Pellets um 17% auf etwa 870 Euro. Gaskunden könnten dagegen zunächst etwas günstiger davon kommen. Am Samstag entscheidet sich, wer als deutscher Bewerber ins Rennen um die Olympischen Spiele 2036, 40 oder 44 geht. Jetzt gibt es zumindest schon mal eine kleine Tendenz, berichtet Moritz Einzel.
1: Die Prüfkommission des Deutschen Olympischen Sportbundes hat sich die drei Bewerbungen angeschaut und Punkte vergeben. München schneidet demnach am besten ab mit 87 von 100 Punkten. Knapp dahinter liegt aber die Bewerbung der Region Köln-Rhein-Ruhr mit 85 Zählern. Abgeschlagen dahinter das Konzept von Berlin mit knapp 75 Punkten. Das Votum der DOSB-Prüfer ist aber nicht bindend.
0: Und die Fußballerinnen des FC Bayern haben in ihrem ersten Champions-League-Spiel einen Sieg verpasst. 2:2 gegen Manchester City.
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3: Mit Tanja Scholl. Rechtzeitig vor dem Start der Michaeliskirchweihe hat Fürths Oberbürgermeister Thomas Jung den zentralen Königsplatz wieder eröffnet. Die Stadt hat das Areal für rund 900.000 Euro neu gestaltet. Ab sofort gibt es dort mehr Bäume, große Grüninseln und neue Plätze für die Außengastronomie. Außerdem lässt ein spezielles, wasserdurchlässiges Pflaster Regenwasser direkt versickern und speichert es für die Pflanzen.
4: Also es war vorher wirklich schlimm. Ein Sammelsurium von Parkflächen, von schmutzigen und verbrauchten Asphaltresten. Das war kein Königsplatz. Das war ein ganz scheußlicher, unwirtlicher Platz. Und jetzt verdient den Namen Königsplatz. Und es ist ja erst der Anfang. Also Fürth entwickelt sich weiter.
3: Als nächstes sollen der Helmplatz und die Uferpromenade in Fürth saniert werden.
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5: Die kommende Nacht ist zunächst klar, später kann es dann neblig werden. Die Temperaturen sinken auf Werte um 6 Grad. Morgen früh wird es ein frischer Morgen mit 4 Grad. Und wenn sich die örtlichen Nebelfelder auflösen, wird es dann ein schöner sonniger Tag, wieder ein bisschen wärmer bei 19 Grad.
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1: Das Wetter am Wochenende wird schön und wir laden Sie jetzt für Freitagabend nach Rot ein zu Abendrot. Der Name passt perfekt. Die Straßen werden wunderschön in rotes Licht getaucht und dann geht's um Kunst, Kultur und Shopping.
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1: Andreas Buckreus ist der erste Bürgermeister der Stadt Rot. Guten Morgen.
3: Guten Morgen aus Rot.
1: Kunst, Kultur und Shopping in einer in Rot erstrahlten Innenstadt. Worum geht's bei Abendrot genau?
3: Naja, die Idee ist natürlich, um auch den Einzelhandel zu stärken, dass eine lange Einkaufsnacht sozusagen viele Menschen anlockt und dann natürlich eben ein paar Highlights wie dieses rote Licht. Passt ja ganz gut vom Wortspiel her, Abendrot.
1: Stimmt, also und ich habe schon gesagt, Kunst, Kultur, Shopping, auf was dürfen wir uns freuen?
3: Die Besucher erwartet zum einen natürlich eben diese teilnehmenden Geschäfte, die geöffnet haben mit tollen Aktionen, mit tollen Angeboten, aber auch ein kostenloser Besuch im Fabrikmuseum, insbesondere die Roter Geschichte oder auch in unserem Museum Schloss Ratibor. Wir haben dann noch einen Abendflohmarkt im Schloss in den Ratsstuben. Also da ist für jedermann etwas geboten und natürlich auch kulinarisch soll man nicht zu knapp kommen.
1: Jetzt dürfen Sie noch mal alle einladen. Warum müssen wir kommen?
3: An dem Abend muss man einfach nach Rot kommen, weil es ein besonderer Abend ist, das rote Licht überwiegt und ein ganz besonderes Flair in der Innenstadt ausmacht.
1: Schön. Ihre persönliche Einladung also vom Roter Bürgermeister Andreas Buckreus am Freitag von 17 bis 22 Uhr ist Abendrot und die Infos finden Sie auf radiof.de.
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1: Ich bin Joshua Heise. Die USA bauen ihre Militärpräsenz auf Grönland aus. Vor der UN-Vollversammlung in New York hat Präsident Trump erklärt, die USA würden zwei sehr große Militärstützpunkte bauen. Anschließend unterzeichnete er mit Vertretern Dänemarks und Grönlands ein Sicherheitsabkommen. Trump hatte zuvor mehrmals damit gedroht, Grönland zu annektieren. Weniger als 24 Stunden nach dem tödlichen Unfall auf dem Münchner Oktoberfest ist der Freefall-Turm Hangover wieder in Betrieb. Der TÜV hat nach Angaben der Betreiberfamilie bei der technischen Überprüfung des Fahrgeschäfts keine Mängel festgestellt. Gestern Abend hatte die Gondel des Turms beim Herabfahren einen 52-jährigen Sicherheitsmann getroffen und tödlich verletzt. Bayerns Ministerpräsident Söder will Familien im Freistaat bevorzugen. Im Rahmen der CSU-Fraktionsklausur in Klosterband sagte der Parteichef, da gehe es zum Beispiel um eine Fastlane bei Warteschlangen im öffentlichen Raum. Damit solle ein Signal für ein familienfreundliches Bayern gesetzt werden. Außerdem soll eine Kita-App kommen, die freie Plätze anzeigt. Wer mit Öl oder Pellets heizt, muss sich in diesem Jahr auf deutlich höhere Kosten einstellen. Nach Berechnungen von CO2 Online steigen die Heizkosten einer 70 Quadratmeter Wohnung bei Heizöl um 24% auf rund 1.275 Euro, bei Pellets um 17% auf etwa 870 Euro. Gaskunden könnten dagegen zunächst etwas günstiger davon kommen. Am Samstag entscheidet sich, wer als deutscher Bewerber ins Rennen um die Olympischen Spiele 2036, 40 oder 44 geht. Jetzt gibt es zumindest schon mal eine kleine Tendenz, berichtet Moritz Einzel.
2: Die Prüfkommission des Deutschen Olympischen Sportbundes hat sich die drei Bewerbungen angeschaut und Punkte vergeben. München schneidet demnach am besten ab mit 87 von 100 Punkten. Knapp dahinter liegt aber die Bewerbung der Region Köln-Rhein-Ruhr mit 85 Zählern. Abgeschlagen dahinter das Konzept von Berlin mit knapp

0: 75 Punkten. Das Votum der DOSB-Prüfer ist aber nicht bindend.
1: Und die Fußballerinnen des FC Bayern haben in ihrem ersten Champions-League-Spiel einen Sieg verpasst. 2:2 gegen Manchester City.
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3: Mit Tanja Scholl. Nürnbergs Bürger haben entschieden, die Großprojektion der Blauen Nacht zieht von der Kaiserburg zur Lorenzkirche. Mehr als 3.300 Menschen haben abgestimmt. Fast die Hälfte von ihnen war für das Wahrzeichen im Herzen der Altstadt. Nächstes Jahr wird damit erstmals nicht mehr die Außenwand der Kaiserburg bespielt, sondern das reich verzierte Westportal der Kirche. Claudia Volk-Grabenstein, die Pfarrerin von St. Lorenz.
4: Ich freue mich total. Die Westfassade der Lorenzkirche, um die handelt es sich ja, ist unglaublich filigran. Da ist ganz viel farblich auch herauszuholen. Da ist Geschichte drin, da kann man ganz viel machen. Und der Platz vor der Lorenzkirche ist ja geradezu prädestiniert.
3: Für die Kirche St. Elisabeth am Jakobsplatz stimmten nur rund ein Drittel der Bürger. Nur knapp jeder Fünfte war für das Emmoy-Karl-Haus am Kornmarkt.
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1: 1955 will der ehemalige Boxer und Lehrer Karl Adam in Adams 8 wieder als Trainer arbeiten. Als Sportart wählt er, ohne jegliche Erfahrung, das Rudern. Damit stößt er auf dem Deutschen Rudertag in Kiel auf Verwunderung.

0: Wie kommt ausgerechnet ein Boxer zum Rudersport?
1: Wo man herkommt, ist belanglos. Wichtig ist, wo man hin will.
0: Wo wollen Sie denn hin?
1: Na ja, da, wo jeder hier hin will. Zu den Olympischen Spielen nach Rom. Ich will mal eine These aufstellen. Ob man den Kleinbooten trainiert oder im Achter, macht überhaupt keinen Unterschied. Die Bewegung bleibt die gleiche.
2: Wären Sie bereit, diese These auf die Probe zu stellen?
3: Ja, ist er. Und so bekommt Adam die Chance, ein Team für den Achter zu trainieren. Er ist die Königsdisziplin im Rudersport und Adam bereitet seine Ruderer gewissenhaft darauf vor.
1: Unser Ziel ist Gleichmäßigkeit. Jeden Sektor in der gleichen Geschwindigkeit zu rudern. Denn jede Tempoverschärfung, jeder Zwischenspurt verliert Zeit. Und warum? Die Tempoverschärfung erhöht den Widerstand im Wasser. Und zwar zum Quadrat. Das ist reine Physik.
4: Kein Endsport.
1: Nein, das erzeugt nur Reibung. Und ihr verliert dann eure Energie an die Reibung.
3: Karl Adam wird von Oliver Masucci gespielt. Für ihn waren die Dreharbeiten mit den Booten etwas Besonderes. Denn auf dem Wasser ist es bekanntlich unruhig.
5: Wind ist das Erste. Und diese Kamera muss sich ausrichten auf das Ruderboot. Jetzt reagieren beide Boote auf Wind. Das Kameraboot ist größer, also hat es eine größere Fläche, Angriffsfläche für den Wind, dreht sich ständig weg. Das heißt, es ist ein aufwendiger Dreh.
3: Und er hat sich gelohnt. Denn Adams 8 bietet tolle Bilder und basiert zudem auf einer wahren Geschichte. Der echte Karl Adam gewann mit dem Achter nicht nur die Europameisterschaft, sondern in Rom 1960 sensationell auch Olympisches Gold. Stefan Grundler, Radio F, Kinoredaktion. Ja.

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2: Ich bin Joshua Heise. Nach dem Fund von Drohnenteilen nahe dem Bundeswehrfliegerhorst im niedersächsischen Wunstorf sind laut Sicherheitskreisen auch Spuren von Sprengstoff entdeckt worden. Inwiefern diese der Drohne zuzuordnen sind, wird noch untersucht. David Riemer berichtet.
3: Ermittler gehen davon aus, dass die Drohne dort abgestürzt und in mehrere Teile zerbrochen ist. Woher sie stammt, ist bislang unklar. Nach Informationen aus Sicherheitskreisen handelt es sich nicht um eine handelsübliche Drohne, sondern um ein Flugobjekt mit eigenen Bauteilen. Geprüft wird deshalb auch ein möglicher Zusammenhang mit dem Drohnenvorfall am Flughafen Leipzig-Halle. Dort war Anfang August eine mit Sprengstoff präparierte Drohne gefunden worden.
2: Der Streit ist offiziell beigelegt. Am Rande der UN-Vollversammlung in New York haben Dänemark, Grönland und die USA ein Sicherheitsabkommen unterzeichnet. Außerdem kündigte US-Präsident Trump an, zwei große neue Militärstützpunkte auf der Arktisinsel zu bauen. Trump hatte lange damit gedroht, Grönland zu annektieren und dies mit nationalen Sicherheitsbedenken begründet. Im politischen Berlin war um 18 Uhr noch nicht Feierabend, denn dort sind Vertreter der schwarz-roten Koalition zu Gesprächen zum weiteren Reformkurs zusammengekommen. Hauptthemen sind nach ARD-Informationen Rente und Pflege. Zuvor hatte CDU-Chef Merz seinen Reformkurs nochmal verteidigt, musste aber in der Unionsfraktionssitzung auch ordentlich Kritik einstecken, hieß es. Am Bahnhof Bruckberg im Landkreis Landshut hat ein 18-Jähriger offenbar einen Lokführer zweimal ins Gesicht geschlagen. Der 50-Jährige hatte eine Zugbegleiterin bei einer Fahrkartenkontrolle unterstützt. Der Angreifer hatte nämlich keinen gültigen Fahrschein. Der Lokführer kam verletzt ins Krankenhaus. Die Gewerkschaft EVG forderte mehr Sicherheitsmaßnahmen, vor allem mehr Zugbegleiter. München hat Kiel und Köln-Rhein-Ruhr jetzt Warnemünde. Die NRW-Region hat im Falle einer Olympia-Ausrichtung den

0: Ortsteil im Norden von Rostock als Standort für Segel-Events auserkoren. Das hat der Deutsche Olympische Sportbund mitgeteilt. Am Samstag entscheidet der DOSB, mit welcher Stadt sich Deutschland für Olympia 2036, 40 oder 44 bewirbt. Im Rennen sind München, Berlin und Köln-Rhein-Ruhr.
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2: Mit Tanja Scholl. Die Verkehrskontrollen der mittelfränkischen Polizei zum Schulstart haben gezeigt, viele Verkehrsteilnehmer halten sich nicht an die Regeln. Allein in der ersten Woche haben die Beamten 700 Verstöße registriert. Polizeisprecher Michael Sebald.
3: Wir haben hier insgesamt in Mittelfranken knapp über 100 Sicherheitsgurte verwarnt und rund 50 Verstöße gegen die Kindersicherungspflicht. Und die weiteren Verstöße lagen im Geschwindigkeitsbereich, aber natürlich auch in den Halte- und Parkverstößen im Kreuzungsbereich, vor den Schulen, auf dem Gehweg oder einfach im Halteverbot.
2: Die Polizei wird weiter kontrollieren. Sie appelliert an die Verkehrsteilnehmer, vor Schulen langsam zu fahren, Geh- und Radwege freizuhalten und Kinder nur an sicheren Stellen aussteigen zu lassen.
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1: Ein Bauernhof im Laufe der Jahre, zwei Brüder und ein Leben abseits der Großstadt in der Provinz. Das ist Broder, der neue Roman von Bestsellerautorin Dörte Hansen. Frau Hansen, worum geht's genau in dieser Geschichte?
2: Die Geschichte von zwei Brüdern, Zwillingen, die sich immer sehr nahe standen, die sich auch sehr lieben und plötzlich zu Rivalen werden, weil beide den elterlichen Hof gern übernehmen wollen. Und den Hof bekommt dann Henning, der ältere der beiden Brüder, und für Broder bricht eine Welt zusammen. Und viele Jahre später stellt Broder fest, dass der Hof in einer Schieflage ist und muss sich dann fragen, ob er darauf eigentlich all die Jahre nur gewartet hat, den Bruder scheitern zu sehen.
1: In ihren Romanen geht es meist um Heimat als Sehnsuchtsort und auch in Broder spielt der Bezug zur Natur eine große Rolle. Warum ist Ihnen gerade das wichtig?
2: Aus zwei Gründen. Einerseits ist es in diesem Roman ein großes Thema, weil die Landwirtschaft eben so abhängig ist vom Wetter, von der Natur. Und für mich persönlich ist es auch so. Ich musste wirklich aufs Land ziehen, um Romane schreiben zu können. Ich glaube, in der Stadt hätte ich das nicht geschafft, weil ich diesen Freiraum brauche. Meine Figuren brauchen den und ich brauche ihn auch.
1: Sehr verständlich. Frau Hansen, was würden Sie sich wünschen, was bei den Leserinnen und Lesern als Eindruck bleibt?
2: Ich würde wünschen, dass sie ein bisschen mit den Figuren noch weiterleben, dass sie über Broders Thematik, die Frage, wie wollen wir eigentlich leben, wie wollen wir mit den Tieren umgehen, wie wollen wir mit unseren Familienmitgliedern umgehen, dass sie die noch ein bisschen länger im Kopf bewahren und dass die Figuren nicht so schnell wieder verschwinden und vielleicht die Fragen, die die Figuren umtreiben, auch nicht.
1: Dankeschön an die Autorin Dörte Hansen. Broder ist erschienen im Penguin Verlag. Nachlesen und nachhören können Sie diesen wie all unsere anderen Buchtipps jederzeit auf radiof.de.

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2: Ich bin Joshua Heise. Nach dem Fund von Drohnenteilen nahe dem Bundeswehrfliegerhorst im niedersächsischen Wunstorf sind laut Sicherheitskreisen auch Spuren von Sprengstoff entdeckt worden. Inwiefern diese der Drohne zuzuordnen sind, wird noch untersucht. David Riemer berichtet.
3: Ermittler gehen davon aus, dass die Drohne dort abgestürzt und in mehrere Teile zerbrochen ist. Woher sie stammt, ist bislang unklar. Nach Informationen aus Sicherheitskreisen handelt es sich nicht um eine handelsübliche Drohne, sondern um ein Flugobjekt mit eigenen Bauteilen. Geprüft wird deshalb auch ein möglicher Zusammenhang mit dem Drohnenvorfall am Flughafen Leipzig-Halle. Dort war Anfang August eine mit Sprengstoff präparierte Drohne gefunden worden.
2: Der Streit ist offiziell beigelegt. Am Rande der UN-Vollversammlung in New York haben Dänemark, Grönland und die USA ein Sicherheitsabkommen unterzeichnet. Außerdem kündigte US-Präsident Trump an, zwei große neue Militärstützpunkte auf der Arktisinsel zu bauen. Trump hatte lange damit gedroht, Grönland zu annektieren und dies mit nationalen Sicherheitsbedenken begründet. Im politischen Berlin war um 18 Uhr noch nicht Feierabend, denn dort sind Vertreter der schwarz-roten Koalition zu Gesprächen zum weiteren Reformkurs zusammengekommen. Hauptthemen sind nach ARD-Informationen Rente und Pflege. Zuvor hatte CDU-Chef Merz seinen Reformkurs nochmal verteidigt, musste aber in der Unionsfraktionssitzung auch ordentlich Kritik einstecken, hieß es. Am Bahnhof Bruckberg im Landkreis Landshut hat ein 18-Jähriger offenbar einen Lokführer zweimal ins Gesicht geschlagen. Der 50-Jährige hatte eine Zugbegleiterin bei einer Fahrkartenkontrolle unterstützt. Der Angreifer hatte nämlich keinen gültigen Fahrschein. Der Lokführer kam verletzt ins Krankenhaus. Die Gewerkschaft EVG forderte mehr Sicherheitsmaßnahmen, vor allem mehr Zugbegleiter. München hat Kiel und Köln-Rhein-Ruhr jetzt Warnemünde. Die NRW-Region hat im Falle einer Olympia-Ausrichtung den Ortsteil im Norden von Rostock als Standort für Segel-Events auserkoren. Das hat der Deutsche Olympische Sportbund mitgeteilt. Am Samstag entscheidet der DOSB, mit welcher Stadt sich Deutschland für Olympia 2036, 40 oder 44 bewirbt. Im Rennen sind München, Berlin und Köln-Rhein-Ruhr.
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4: Mit Tanja Scholl. Nürnbergs Bürger haben entschieden, die Großprojektion der Blauen Nacht zieht von der Kaiserburg zur Lorenzkirche. Mehr als 3300 Menschen haben abgestimmt. Fast die Hälfte von ihnen war für das Wahrzeichen im Herzen der Altstadt. Nächstes Jahr wird damit erstmals nicht mehr die Außenwand der Kaiserburg bespielt, sondern das reich verzierte Westportal der Kirche. Claudia Volk-Grabenstein, die Pfarrerin von St. Lorenz.
5: Ich freue mich total. Die Westfassade der Lorenzkirche, um die handelt es sich ja, ist unglaublich filigran. Da ist ganz viel farblich auch herauszuholen. Da ist Geschichte drin, da kann man ganz viel machen. Und der Platz vor der Lorenzkirche ist ja geradezu prädestiniert.
4: Für die Kirche St. Elisabeth am Jakobsplatz stimmten nur rund ein Drittel der Bürger. Nur knapp jeder Fünfte war für das Emmoy-Karl-Haus am Kornmarkt.
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1: Ein Klassiker unter den vielen Zeichentrick-Cartoons ist die legendäre Fehde zwischen Willy Coyote und dem Roadrunner.
2: Miep, miep.
1: In dem Spaß Coyote vs. Acme geht es vor Gericht. Willy Coyote möchte gegen das Acme-Studio klagen. Dafür braucht er den Anwalt Avery, der wiederum dafür den Roadrunner vorladen muss.
3: Sehen Sie zu und lernen Sie. Also, wir nehmen diese Vorladung und bestreuen sie dann einfach mit Vogelfutter. Roadrunner frisst das Vogelfutter, schnappt sich versehentlich seine Vorladung und bumm, ist er gesetzlich verpflichtet, vor Gericht zu erscheinen. Eine Roadrunner-Falle vom Feinsten.
1: Naja, auch Kevin hat es mit dem Roadrunner nicht leicht. Im Gerichtssaal will Avery beweisen, dass das Acme-Studio dem Kojoten fehlerhaftes Material geliefert hat.
3: Verzeihung, eine Sekunde bitte. Sekunde. Nein, Willy, wir brauchen jetzt keine Beweismittel.
4: Mr. Avery!
3: Ja, okay, Entschuldigung, euer Ehren. Mein Mandant möchte, dass ich Ihnen diese defekten Raketenscales von Acme zeige. Wie Sie sehen, ist der Einschalter beschädigt.
1: Der war offensichtlich nicht kaputt. Avery kommt mit seiner Klage nicht recht weiter. Aber da erscheint ihm der schlauste Hase mit Karotte, Bugs Bunny.
5: Du holperst und stolperst doch schon seit Wochen völlig planlos durch diesen Fall. Zum Glück hast du mich auf deiner Seite.
3: Jetzt wird's langsam peinlich, finde ich.
5: Sie nannten es Projekt Sisyphus.
3: Wozu das alles?
5: Ach, die entwickelten keine Produkte für Cartoonfiguren. Die nutzten die Cartoonfiguren, um Produkte zu entwickeln.
1: Die Mischung aus Cartoonfiguren und echten Schauspielern ist spaßig anzusehen. Eigentlich sollte Coyote vs. Acme gar nicht in die Kinos kommen. Wer länger sitzen bleibt, kann deshalb erleben, wie sich Regisseur Dave Green bei all jenen bedankt, die es doch möglich machten. Stefan Grundler, Radio F, Kinoredaktion.

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1: Ich bin Joshua Heise. Vor der nahenden Grippesaison ruft das Robert-Koch-Institut Eltern dazu auf, Kinder mit Vorerkrankungen impfen zu lassen. Dies sei bei maximal 10% der Fall, heißt es. Grund: die Grippe werde nicht als Bedrohung wahrgenommen. Die RKI-Empfehlung richtet sich an Kinder mit chronischen Erkrankungen der Atemwege oder des Herzkreislaufs, Diabetes oder Adipositas. 5% mehr Lohn. Mit dieser Forderung will die IG Metall in die kommenden Tarifverhandlungen für die Metall- und Elektroindustrie gehen. In der Branche arbeiten in Bayern über 860.000 Menschen. Janina Singer berichtet.
2: Die Branche steckt in der Krise. Fast 11.000 Jobs sind allein dieses Jahr schon abgebaut worden. Auch darüber will die IG Metall sprechen. Und sie will, dass Betriebe, denen es dennoch gut geht, eine Gewinnbeteiligung zahlen. Die Arbeitgeberseite lehnt das ab. Leicht dürften die Gespräche also nicht werden, die in gut 2 Wochen beginnen.
1: Im mecklenburgischen Leitzen ist ein DHL-Paketzentrum wegen Gefahrstoffverdachts evakuiert worden. Nach Polizeiangaben hatte sich zuvor eine Paketzustellerin mit Vergiftungssymptomen bei der Behörde gemeldet. Sie soll am Freitag mit einer Flüssigkeit in Kontakt gekommen sein, möglicherweise Quecksilber. Bereits am Wochenende war in der Region Quecksilber in einer Blumenlieferung entdeckt worden. 2 Frauen mussten behandelt werden. In Sri Lanka sind 15 Personen wegen der Osteranschläge von 2019 zu Haftstrafen zwischen 200 und 260 Jahren verurteilt worden. Das Gericht in Colombo sah sie schuldig, an den Anschlägen auf 3 Kirchen und 3 Luxushotels beteiligt gewesen zu sein. Damals wurden 279 Menschen getötet und rund 500 verletzt. 9 Mitangeklagte wurden freigesprochen. Weil US-Präsident Trump sie aus dem Weißen Haus verbannt hat, wollen die US-Medien CNN, MS Now und Politico ihren Zutritt erklagen. Doch würde sich Trump überhaupt an ein entsprechendes Gerichtsurteil halten? Wahrscheinlich, sagte er am

0: Rande der UN-Generalversammlung in New York. Wegen der Verbannung hat auch der deutsche Auslandssender Deutsche Welle aus Protest die Berichterstattung des Präsidenten eingeschränkt.
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2: Mit Tanja Scholl. Die Verkehrskontrollen der mittelfränkischen Polizei zum Schulstart haben gezeigt, viele Verkehrsteilnehmer halten sich nicht an die Regeln. Allein in der ersten Woche haben die Beamten 700 Verstöße registriert. Polizeisprecher Michael Sebald.
3: Wir haben hier insgesamt in Mittelfranken knapp über 100 Sicherheitsgurte verwarnt und rund 50 Verstöße gegen die Kindersicherungspflicht. Und die weiteren Verstöße lagen im Geschwindigkeitsbereich, aber natürlich auch in den Halte- und Parkverstößen im Kreuzungsbereich, vor den Schulen, auf dem Gehweg oder einfach im Halteverbot.
2: Die Polizei wird weiter kontrollieren. Sie appelliert an die Verkehrsteilnehmer, vor Schulen langsam zu fahren, Geh- und Radwege freizuhalten und Kinder nur an sicheren Stellen aussteigen zu lassen.
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0: Eine gute Nacht aus dem Radio F Studio und herzlich willkommen zu Vorort Spezial, unserer Interviewsendung. Wir sprechen heute Nacht über ein super gutes Ergebnis, das wir hier alle bekommen haben, wenn es um die Digitalisierung der deutschen Großstädte geht. Bitkom, Branchenverband, der sehr genau darauf achtet, dass die Digitalisierung in Deutschland voranschreitet. Ergebnis: Nürnberg auf Platz 4, führt gut dabei, und Erlangen mit dem größten Sprung nach vorne von allen deutschen Städten. Ralf Wintergerst ist der Präsident der Bitkom, jetzt mein Gesprächspartner. Schön, dass Sie da sind.
1: Vielen herzlichen Dank.
0: Der Smart City Index ist für die deutschen Großstädte das Jahreszeugnis. Was ist es für die Bitkom selber eigentlich?
1: Für mich ist der Smart City Index immer so etwas wie ein Gradmesser für den Fortschritt der Digitalisierung in Deutschland, denn man kann immer ganz gut messen, wie die Städte vorankommen, wer aufholt, wer auch zurückfällt, warum er zurückfällt oder eben halt auch Verschlechterungen zeigen.
0: Bevor wir uns die Ergebnisse angucken, Nürnberg ja gut dabei, Platz 4 von über 80 deutschen Großstädten. Wie baut sich dieser Index auf?
1: Also er baut sich auf 5 Säulen. Die 5 Säulen einer Smart City. Das eine ist, wie ist die Verwaltung digital organisiert? Bestimmte Dienstleistungen der Städte, die Online-Terminvergabe und so weiter und so fort. Das Thema IT und Kommunikation, wie ist die digitale Infrastruktur der Stadt aufgebaut? Energie und Umwelt, wie ist intelligente Straßenbeleuchtung, digitale Energielösung, digitale Wärmeplanung aufgebaut? Die Mobilität, wie ist Parken organisiert, wie ist smartes Verkehrsmanagement, smarter ÖPNV organisiert? Und natürlich letztlich Gesellschaft und Bildung, wie ist man an den Schulen unterwegs? All diese Punkte sind die 5 Säulen einer Smart City.
0: Zum Ergebnis: Nürnberg führt, Erlangen, unsere fränkischen Großstädte, ja erfreulicherweise gut dabei. Klären wir erstmal das große Bild.
1: Nummer 1 in diesem Jahr, also der Spitzenreiter der Bundesliga der Städte, der 83 Städte, ist Stuttgart geworden. Zweiter ist München und dritter ist Hamburg.

0: Man muss sagen, dass diese Städte schon seit Jahren sich immer ein gutes Rennen liefern. Hamburg und München waren die Gewinner der letzten 4 Jahre sozusagen. München war 2 Jahre, davor war Hamburg 2 Jahre. Jetzt hat Stuttgart den ersten Platz erobert und ist damit sozusagen deutscher Meister im Smart City Index geworden. Die Folgeplätze sehen Sie dann immer noch mal mit ein paar Kennzeichnen. Wir haben ein paar Pfeile hinzugefügt. Wenn sich eine Stadt ganz besonders stark verändert hat, gibt es einen Pfeil, der steil hochgeht. Wenn sie sich ganz besonders nach unten verschlechtert hat, ist der Pfeil ganz steil nach unten. Wenn es unverändert war, ist der Pfeil quer, also einfach horizontal. Und dann gibt es noch die schrägen Pfeile, die leichte oder geringe Verbesserungen zeigen oder eben halt auch Verschlechterungen zeigen.
1: Und dann knapp am Medaillenplatz vorbei. Auch schon wir.
0: Und damit ist dann auf Platz 4 Nürnberg gelandet. Jetzt muss ich selber immer gucken, dass ich die richtige Reihenfolge finde. Düsseldorf ist auf Platz 5 gelandet, Köln auf Platz 6. Jetzt muss ich ganz schnell Hannover ist Nummer 7, Bochum Nummer 8 und dann folgt Leipzig als Nummer 9 und zum Schluss haben wir als Nummer 10, wenn ich die ersten 10 auflisten darf, Aachen verzeichnet.
1: Nürnberg gut dabei. Ansonsten bei uns hier im Süden auch Stuttgart und München, wenn ich das recht gesehen habe.
0: München sehen Sie, ist überall überdurchschnittlich gut, hat aber nirgendwo den Platz 1 erreicht. Hamburg ist beispielsweise in IT und Kommunikation besonders gut, weil natürlich da Glasfaser, 5G und so weiter sehr gut ausgebaut ist und in Mobilität 100%. Und dennoch ist es zurückgefallen, weil es im Bereich von Energie und Umwelt einfach nicht auf der Top-Höhe ist, genauso wie München bei Energie und Umwelt auch nicht auf Top-Höhe ist.
1: Nürnberg hat sich um 4 Plätze verbessert, von Platz 8 im Vorjahr, jetzt auf 4. Wo hat Nürnberg ganz besonders gut abgeschnitten?
0: Nürnberg, der Platz Nummer 4, hat zum Beispiel in der Verwaltung volle Punktzahl erreicht durch KI-Chatbots, digitales Angebot, abgefragte Verwaltungsleitung, interne E-Akte, KI-Assistent. Also kommt wirklich um 4 Plätze hoch auf Rang 4. Also gute Fortschritte in Nürnberg.
1: Eine fränkische Stadt auch gut dabei, wenn es um die Shootingstars sozusagen geht, um die Aufsteiger des Jahres. Auch da findet sich eine fränkische Stadt.
0: Die Städte, die große Sprünge gemacht haben, also zum Beispiel Mönchengladbach, die von Platz 30 auf Platz 12 gesprungen sind, mit 18 Plätze gut gemacht haben, zum ersten Mal in den Top 20 sind, liegt oft auch am Ausbau der digitalen Infrastruktur oder meistens zumindest. Bremen hat 13 Plätze gut gemacht, nun auf Platz 29, hat sich in den letzten 2 Jahren wirklich von Platz 71 systematisch hochgearbeitet. Das heißt, kontinuierliche Programme helfen einfach dauerhaften Fortschritt zu machen und das in einer guten Geschwindigkeit, weil ansonsten würde man diese Plätze gar nicht erreichen, weil man grundlegend sagen muss, dass sich fast alle Städte in bestimmten Kategorien in ihren Leistungen verbessert haben. Aber wenn sich alle verbessern, steigt das Grundniveau. Das heißt, man muss schneller sein. Bremen hat genau das geschafft.
1: Und dann kommen auch schon wir.
0: Erlangen hat sich noch deutlich verbessert, nämlich um 19 Plätze, um 43 Plätze nach vorne geschoben bei der Verwaltung, bei der digitalen Verwaltung. 100% der abgefragten OZG-Leistungen sind verfügbar online. Neue Möglichkeiten, Termin-Online-Vergabe, besseres Servicepotenzial, mehr Bonuspunkte für IT-Sicherheit. Also all das hat Erlangen geholfen, viele Plätze gut zu machen. Und Hildesheim letztlich auch nochmal 19 Plätze gut gemacht. Hildesheim konnte sich in jeder Kategorie, in allen Kategorien verbessern. Der beste Anstieg war hier im Bereich Energie und Umwelt um 30 Plätze und in der digitalen Verwaltung um 26 Plätze.
1: Jetzt sagen ja viele, eine Zukunft ohne Digitalisierung ist nicht vorstellbar. Wenn Sie diese Ergebnisse sehen, gehe ich davon aus, dass Sie damit glücklich sind.
0: Dennoch müssen wir einige Anmerkungen, was die Politik denn für smartere Städte tun kann, erwähnen, nämlich die Anbindung von Smart City-Lösungen an den Deutschland-Stack sicherstellen. Der Deutschland-Stack ist ja ein verallgemeinertes IT-Stack, woran man Leistungen anschließen kann. Das würde auch wieder helfen, dass wir Dinge mehr standardisieren, dass wir mehr Best Practice schneller für alle an die Bürger und an die Städte, an die Infrastruktur bringen können. Das würde uns allen helfen, nochmal mehr Geschwindigkeit aufzunehmen. Eine einheitliche Definition der kommunalen digitalen Basisinfrastruktur. Wir sehen natürlich in diesen Studien, dass das nicht alles einheitlich definiert ist, dass es viele unterschiedliche Definitionen gibt, dass die Finanzierung von bestimmten Programmen dauerhaft sichergestellt werden muss. Und ganz besonders wichtig. Und da könnten wir viel punkten, auch im Bereich von souveränen Lösungen.

0: hier in Deutschland für Deutschland, dass wir innovationsfreundliche Vergaben ermöglichen, die auch Technologien, die wir dauerhaft hier haben, implementieren können.
1: Nürnberg auf Platz 4 beim Smart City Index, dem digitalen Zeugnis der Bitkom. Berlin, die Hauptstadt, weit, weit dahinter. Warum eigentlich?
0: Berlin in dem Smart City Index erreicht Platz 33 von 83 Städten, hat 77,5 Punkte erreicht, ist in der Platzierung unverändert zum letzten Jahr, also hat wirklich keine großen Fortschritte gemacht. Der Gesamtindex ist zwar leicht gestiegen, aber da andere einfach schneller sind, muss sagen, ist Berlin nicht unbedingt unsere digitale Vorzeigestadt in Deutschland. Das muss man schon ganz klar sagen.
1: Jetzt sagen ja viele, ja, Digitalisierung schön und gut, aber die Verletzbarkeit der Infrastruktur und die Verletzbarkeit der öffentlichen Verwaltung, die Verletzbarkeit unserer Städte ist dadurch doch massiv gewachsen. Wie erleben Sie diese Diskussion?
0: Man kann natürlich sagen, dass die momentane Angriffslage, wir hatten ja vor kurzem den Wirtschaftsschutzbericht vorgestellt mit dem Bundesamt für Verfassung. Und wir wissen, dass natürlich die Angriffsvektoren auf bestimmte Punkte in Deutschland besonders hoch sind. Berlin erfreut sich, glaube ich, einer hohen Beliebtheit, weil es schlichtweg die Hauptstadt ist. Und natürlich auch aus den Angreiferländern heraus immer ein kleiner Triumph ist, wenn man die Hauptstadt so ein wenig knackt. Ja, das ist eher vielleicht ein psychologischer Moment in der Cyberszene, die man da hat. Was man nicht aus der Studie erkennen kann, ist, ob es Versäumnisse im Bereich Cybersecurity gibt. Das müssten wir separat erfassen. Ja, da kann ich jetzt keine Antwort zugeben. Was ich nur grundsätzlich sagen kann, ist, dass eigentlich die Behörden schon Schutzvorrichtungen haben, wenn sie denn gut genutzt worden sind. Das wird man wahrscheinlich in dem vorliegenden Fall eruieren müssen, ob die Schutzvorrichtungen genügend gut genutzt worden sind und ob sie auch wirklich eingesetzt worden sind. Kann ich im speziellen Fall nicht beantworten.
1: Wenn man sich den Smart City Index, Ihr Zeugnis der Digitalisierung in Deutschland, genauer ansieht, stellt man fest, die Top 5, Stuttgart, München, Hamburg, Nürnberg, Düsseldorf. Und wenn man dann nach unten guckt, viele, viele Städte aus den neuen Bundesländern.
0: Wir haben so ein bisschen in den Schlusslichtern schon den Punkt, den Sie gerade genannt haben. Wir haben mit Halle, wir haben mit Erfurt, wir haben mit Chemnitz, wir haben mit Cottbus so ein bisschen diejenigen, die in den letzten 10, Magdeburg gehört auch noch dazu, die in den letzten 10 rangieren. Also da ist einfach der Fortschritt nicht so sehr groß. Wir haben eine Korrelation bei den Spitzenreitern oft, also große Universitätsstädte, wirklich sehr große Städte schneiden oft deswegen besser ab, weil sie einfach eine digital affinere Bevölkerung haben. Das war etwas, was wir in den letzten Jahren immer wieder gesehen haben, weil Universitäten haben oft eine hohe Korrelation. Viele junge Leute, die Computer benutzen, die ziehen einfach sozusagen diese Dinge an. Wenn die Universitäten kleiner sind, die Hochschulen kleiner sind, ist das oft auch ein kleinerer Effekt. Und die politische Prioritätensetzung lag vielleicht woanders. Das muss man ganz klar sagen. Und da schneiden die ostdeutschen Länder durchweg einfach grundsätzlich etwas schlechter ab. Das ist schon beobachtbar.
1: Sie sagen, aufholen ist angesagt.
0: Die Städte, die digital nicht sehr weit entwickelt sind, haben natürlich größere Probleme, weil der Hub einfach riesengroß wird und natürlich die Lücke dadurch auch größer werden kann. Das könnte, das weiß ich jetzt nicht im Detail, natürlich gerade bei den Letztplatzierten so der Fall sein. Also diese Lücke zu schließen, ist, glaube ich, eins unserer Herausforderungen, denn das digitale Deutschland ist schon sehr unterschiedlich. Wenn wir wirklich die Plätze 1 und den Platz 83 anschauen, da sind schon wirklich ganz, ganz große Welten dazwischen. Das wird auch brauchen, bis so etwas behoben wird. Und ich denke, dass Zug um Zug dranbleiben. Gleichzeitig muss ich aber sagen, dass auch die Städte in den unteren Rängen in den letzten Jahren Fortschritte gemacht haben. Also es ist nicht so, dass da nichts passiert ist. Es passiert halt nur zu langsam.
1: Sagt Ralf Wintergerst, der Präsident der Bitkom. Wir haben gesprochen über das digitale Zeugnis für die deutschen Großstädte. Über den Smart City Index des Jahres 2026. Viel Freude für uns. Super Ergebnis für Nürnberg, Fürth und Erlangen. Gut dabei. Und ich bedanke mich bei Ihnen, dass Sie heute Nacht bei uns waren.
0: Vielen herzlichen Dank.
1: Günter Moosberger war Ihr Gastgeber. Wünscht Ihnen noch eine gute, eine angenehme Nacht zu Hause. Gute Fahrt, wenn Sie im Auto unterwegs sind. Und noch eine angenehme Verrichtung, wenn Sie arbeiten müssen. Das Gespräch mit Ralf Wintergerst können Sie nachhören als Podcast auf unserer Homepage radiof.de. Schön, dass Sie bei Radio F dabei sind und noch eine gute Nacht.

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1: Ich bin Joshua Heise. Vor der nahenden Grippesaison ruft das Robert-Koch-Institut Eltern dazu auf, Kinder mit Vorerkrankungen impfen zu lassen. Dies sei bei maximal 10% der Fall, heißt es. Grund: die Grippe werde nicht als Bedrohung wahrgenommen. Die RKI-Empfehlung richtet sich an Kinder mit chronischen Erkrankungen der Atemwege oder des Herzkreislaufs, Diabetes oder Adipositas. 5% mehr Lohn. Mit dieser Forderung will die IG Metall in die kommenden Tarifverhandlungen für die Metall- und Elektroindustrie gehen. In der Branche arbeiten in Bayern über 860.000 Menschen. Janina Singer berichtet.
2: Die Branche steckt in der Krise. Fast 11.000 Jobs sind allein dieses Jahr schon abgebaut worden. Auch darüber will die IG Metall sprechen. Und sie will, dass Betriebe, denen es dennoch gut geht, eine Gewinnbeteiligung zahlen. Die Arbeitgeberseite lehnt das ab. Leicht dürften die Gespräche also nicht werden, die in gut 2 Wochen beginnen.
1: Im mecklenburgischen Leitzen ist ein DHL-Paketzentrum wegen Gefahrstoffverdachts evakuiert worden. Nach Polizeiangaben hatte sich zuvor eine Paketzustellerin mit Vergiftungssymptomen bei der Behörde gemeldet. Sie soll am Freitag mit einer Flüssigkeit in Kontakt gekommen sein, möglicherweise Quecksilber. Bereits am Wochenende war in der Region Quecksilber in einer Blumenlieferung entdeckt worden. 2 Frauen mussten behandelt werden. In Sri Lanka sind 15 Personen wegen der Osteranschläge von 2019 zu Haftstrafen zwischen 200 und 260 Jahren verurteilt worden. Das Gericht in Colombo sah sie schuldig, an den Anschlägen auf 3 Kirchen und 3 Luxushotels beteiligt gewesen zu sein. Damals wurden 279 Menschen getötet und rund 500 verletzt. 9 Mitangeklagte wurden freigesprochen. Weil US-Präsident Trump sie aus dem Weißen Haus verbannt hat, wollen die US-Medien CNN, MS Now und Politico ihren Zutritt erklagen. Doch würde sich Trump überhaupt an ein entsprechendes Gerichtsurteil halten? Wahrscheinlich, sagte er am Rande der UN-Generalversammlung in New York. Wegen der Verbannung hat auch der deutsche Auslandssender Deutsche Welle aus Protest die Berichterstattung des Präsidenten eingeschränkt.
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3: Mit Tanja Scholl. Rechtzeitig vor dem Start der Michaeliskirchweihe hat Fürths Oberbürgermeister Thomas Jung den zentralen Königsplatz wieder eröffnet. Die Stadt hat das Areal für rund 900.000 Euro neu gestaltet. Ab sofort gibt es dort mehr Bäume, große Grüninseln und neue Plätze für die Außengastronomie. Außerdem lässt ein spezielles, wasserdurchlässiges Pflaster Regenwasser direkt versickern und speichert es für die Pflanzen.
4: Also es war vorher wirklich schlimm. Ein Sammelsurium von Parkflächen, von schmutzigen und verbrauchten Asphaltresten. Das war kein Königsplatz. Das war ein ganz scheußlicher, unwirtlicher Platz. Und jetzt verdient es den Namen Königsplatz. Und es ist ja erst der Anfang. Also Fürth entwickelt sich weiter.
3: Als nächstes sollen der Helmplatz und die Uferpromenade in Fürth saniert werden.
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1: Das Wetter am Wochenende wird schön und wir laden Sie jetzt für Freitagabend nach Rot ein zu Abendrot. Der Name passt perfekt. Die Straßen werden wunderschön in rotes Licht getaucht und dann geht's um Kunst, Kultur und Shopping.
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1: Andreas Buckreus ist der erste Bürgermeister der Stadt Rot. Guten Morgen.
3: Guten Morgen aus Rot.
1: Kunst, Kultur und Shopping in einer in Rot erstrahlten Innenstadt. Worum geht's bei Abendrot genau?
3: Naja, die Idee ist natürlich, um auch den Einzelhandel zu stärken, dass eine lange Einkaufsnacht sozusagen viele Menschen anlockt und dann natürlich eben ein paar Highlights wie dieses rote Licht. Passt ja ganz gut vom Wortspiel her, Abendrot.
1: Stimmt, also und ich habe schon gesagt, Kunst, Kultur, Shopping, auf was dürfen wir uns freuen?
3: Die Besucher erwartet zum einen natürlich eben diese teilnehmenden Geschäfte, die geöffnet haben mit tollen Aktionen, mit tollen Angeboten, aber auch ein kostenloser Besuch im Fabrikmuseum, insbesondere die Roter Geschichte oder auch in unserem Museum Schloss Ratibor. Wir haben dann noch einen Abendflohmarkt im Schloss in den Ratsstuben. Also da ist für jedermann etwas geboten und natürlich auch kulinarisch soll man nicht zu knapp kommen.
1: Jetzt dürfen Sie noch mal alle einladen. Warum müssen wir kommen?
3: An dem Abend muss man einfach nach Rot kommen, weil es

0: ein besonderer Abend ist, das rote Licht überwiegt und ein ganz besonderes Flair in der Innenstadt ausmacht.
1: Schön. Ihre persönliche Einladung also vom Roter Bürgermeister Andreas Buckreus am Freitag von 17 bis 22 Uhr ist Abendrot und die Infos finden Sie auf radiof.de.
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1: Meine Männer sind bereit und mehr als gerüstet für den großen Kampf. Sie müssen sie nur an die Strände bringen, irgendwie, egal wie.
2: Die Strände sind die in der Normandie während des Zweiten Weltkriegs. Denn in Pressure geht es um die Invasion der Alliierten am D-Day. Und dafür braucht Oberbefehlshaber General Dwight D. Eisenhower von dem britischen Meteorologen Stack einen Wetterbericht.
3: Der Ausgang des Krieges hängt davon ab. Alle Puzzleteile liegen auf dem Tisch. Es bleibt nur eine Unwägbarkeit. Ich brauche eine Vorhersage.
4: Ich habe nur die Sorge, dass das, was Sie verlangen, wissenschaftlich unmöglich ist. Wir sind hier in Nordeuropa, Sir. Alles über 24 Stunden gilt als Langzeitprognose im meteorologischen Sinn.
2: Im Gegensatz zu seinem amerikanischen Kollegen Crick ist Stack der Meinung, dass das Wetter am geplanten D-Day zu schlecht für die Invasion sein wird.
4: Versammeln Sie so viele Panzer und Soldaten und Schiffe, wie Sie wollen. Aber wenn Sie wirklich morgen landen, dann werden Sie weggespült werden. Weil diese Stürme, von denen ich fortwährend spreche, real sind. Und der Jetstream, der die Stürme auf die Küste der Normandie zutreibt, ist real. Und der Zaun der Natur ist real.
2: Sowas will General Eisenhower gar nicht hören und es kommt zum Streit. Stack bittet Eisenhowers Assistentin Summersby um ihren Rat.
5: Lassen Sie es über sich ergehen. Er wird sich nicht mal erinnern, was er gesagt hat.
4: So verfahren Sie mit ihm?
5: Ach, er ist doch harmlos. Während der Luftschläge war ich Fahrerin der Ambulanz.
4: Von einer Ambulanzfahrerin zur rechten Hand des Oberkommandierenden.
5: Chauffeurin, Sekretärin, rechte Hand, Krankenschwester, alles eigentlich.
2: Ein klassischer Kriegsfilm ist Pressure nicht. Eher ein Kammerspiel, aber ein wirklich sehenswertes. Stefan Grundler, Radio F, Kinoredaktion.

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8: Ich bin Joshua Heise. Bundeskanzler Merz hat eine Debatte um das System der Krankenversicherung ausgelöst. Er sprach nämlich bei Unterschieden zwischen privater und gesetzlicher Versicherung von einem Gerechtigkeitsproblem. Die Systemdebatte wurde gestern aber direkt wieder abgeräumt, etwa von Unionsfraktionschef Frei.
9: Aber das, was gemeinhin interpretiert worden ist, dass das System aus gesetzlicher Krankenversicherung und privater Krankenversicherung in Frage stünde, das kann ich nun absolut nicht sagen. Das ist auch nicht gemeint gewesen vom Bundeskanzler. Und das wäre auch nicht unsere Politik in dieser Frage.
8: Frei verwies darauf, dass die Koalition unter anderem dafür sorgen will, dass Kassenpatienten schneller Facharzttermine bekommen. Die USA bauen ihre Militärpräsenz auf Grönland aus. Vor der UN-Vollversammlung in New York hat Präsident Trump erklärt, die USA würden 2 sehr große Militärstützpunkte bauen. Anschließend unterzeichnete er mit Vertretern Dänemarks und Grönlands ein Sicherheitsabkommen. Trump hatte zuvor mehrmals damit gedroht, Grönland zu annektieren. 2 russische Oligarchen sind von der Sanktionsliste der EU gestrichen worden. Die Mitgliedstaaten haben sich auf einen Kompromiss geeinigt, wonach im Gegenzug die Strafmaßnahmen gegen rund 3000 russische Personen und Organisationen um 3 Jahre verlängert werden. Vor allem Frankreich hatte auf die Streichung der 2 Milliardäre gepocht, damit französische Staatsbürger, die in Aserbaidschan festsitzen, freigelassen werden. Der Anteil der Menschen mit Herzschwäche in Bayern ist regional sehr unterschiedlich verteilt. Laut dem Gesundheitsatlas Deutschland der Krankenkasse AOK hat Oberbayern mit 4,3% den niedrigsten und Oberfranken mit 7,3% den höchsten Anteil erkrankter Menschen im Alter von über 30 Jahren. In jüngeren Jahren kommt Herzinsuffizienz nur selten vor. Die Fußballerinnen des FC Bayern haben zum Champions-League-Auftakt einen Sieg verpasst. Gegen Manchester City spielten die Münchnerinnen im ersten Spiel der Ligaphase eine 2:0-Führung, am Ende 2:2 unentschieden.
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10: Mit Tanja Scholl. Nürnbergs Bürger haben entschieden, die Großprojektion der Blauen Nacht zieht von der Kaiserburg zur Lorenzkirche. Mehr als 3.300 Menschen haben abgestimmt. Fast die Hälfte von ihnen war für das Wahrzeichen im Herzen der Altstadt. Nächstes Jahr wird damit erstmals nicht mehr die Außenwand der Kaiserburg bespielt, sondern das reich verzierte Westportal der Kirche. Claudia Volk-Grabenstein, die Pfarrerin von St. Lorenz.
11: Ich freue mich total. Die Westfassade der Lorenzkirche, um die handelt sich sehr, ist unglaublich filigran, da ist ganz viel farblich auch herauszuholen, da ist Geschichte drin, da kann man ganz viel machen und der Platz vor der Lorenzkirche ist ja geradezu prädestiniert.
10: Für die Kirche St. Elisabeth am Jakobsplatz stimmten nur rund ein Drittel der Bürger, nur knapp jeder Fünfte war für das Emmoy-Karl-Haus am Kornmarkt.
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1: Widder 3 Sterne, zielgerichtet setzen Sie Ihre Vorhaben um.
2: Stier 3 Sterne, ein anregendes Gespräch wartet auf Sie.
1: Zwillinge 3 Sterne, ein kluger Satz bringt das Wesentliche auf den Punkt.
2: Krebs 3 Sterne, achten Sie jetzt auf ein harmonisches Umfeld.
1: Löwe 2 Sterne, entscheiden Sie einen Schritt wohl überlegt.
2: Jungfrau 3 Sterne, jetzt hilft ein Blick ins Detail.
1: Waage 4 Sterne, Sie achten auf Ihr Auftreten.
2: Skorpion 3 Sterne, nicht jeder muss Ihr gut gehütetes Geheimnis wissen.
1: Schütze 2 Sterne, haben Sie ein offenes Ohr für andere.
2: Steinbock 3 Sterne, ein Projekt kann bald abgeschlossen werden.
1: Wassermann 2 Sterne, zukunftsweisende Gedanken prägen Ihre Arbeit.
2: Fische 3 Sterne, Ihre künstlerische Kreativität macht Ihnen wieder Freude.
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2: Ich bin Joshua Heise. Bundeskanzler Merz hat eine Debatte um das System der Krankenversicherung ausgelöst. Er sprach nämlich bei Unterschieden zwischen privater und gesetzlicher Versicherung von einem Gerechtigkeitsproblem. Die Systemdebatte wurde gestern aber direkt wieder abgeräumt, etwa von Unionsfraktionschef Frei.
3: Aber das, was gemeinhin interpretiert worden ist, dass das System aus gesetzlicher Krankenversicherung und privater Krankenversicherung in Frage stünde, das kann ich nun absolut nicht sagen. Das ist auch nicht gemeint gewesen vom Bundeskanzler. Und das wäre auch nicht unsere Politik in dieser Frage.
2: Frei verwies darauf, dass die Koalition unter anderem dafür sorgen will, dass Kassenpatienten schneller Facharzttermine bekommen. Die USA bauen ihre Militärpräsenz auf Grönland aus. Vor der UN-Vollversammlung in New York hat Präsident Trump erklärt, die USA würden zwei sehr große Militärstützpunkte bauen. Anschließend unterzeichnete er mit Vertretern Dänemarks und Grönlands ein Sicherheitsabkommen. Trump hatte zuvor mehrmals damit gedroht, Grönland zu annektieren. Zwei russische Oligarchen sind von der Sanktionsliste der EU gestrichen worden. Die Mitgliedstaaten haben sich auf einen Kompromiss geeinigt, wonach im Gegenzug die Strafmaßnahmen gegen rund 3000 russische Personen und Organisationen um 3 Jahre verlängert werden. Vor allem Frankreich hatte auf die Streichung der 2 Milliardäre gepocht, damit französische Staatsbürger, die in Aserbaidschan festsitzen, freigelassen werden. Der Anteil der Menschen mit Herzschwäche in Bayern ist regional sehr unterschiedlich verteilt. Laut dem Gesundheitsatlas Deutschland der Krankenkasse AOK hat Oberbayern mit 4,3% den niedrigsten und Oberfranken mit 7,3% den höchsten Anteil erkrankter Menschen im Alter.

0: Alter von über 30 Jahren. In jüngeren Jahren kommt Herzinsuffizienz nur selten vor. Die Fußballerinnen des FC Bayern haben zum Champions League-Auftakt einen Sieg verpasst. Gegen Manchester City spielten die Münchnerinnen im ersten Spiel der Ligaphase eine 2:0-Führung, am Ende 2:2 unentschieden.
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2: Mit Tanja Scholl. Die Verkehrskontrollen der mittelfränkischen Polizei zum Schulstart haben gezeigt, viele Verkehrsteilnehmer halten sich nicht an die Regeln. Allein in der ersten Woche haben die Beamten 700 Verstöße registriert. Polizeisprecher Michael Sebald.
3: Wir haben hier insgesamt in Mittelfranken knapp über 100 Sicherheitsgurte verwarnt und rund 50 Verstöße gegen die Kindersicherungspflicht. Und die weiteren Verstöße lagen im Geschwindigkeitsbereich, aber natürlich auch in den Halte- und Parkverstößen im Kreuzungsbereich, vor den Schulen, auf dem Gehweg oder einfach im Halteverbot.
2: Die Polizei wird weiter kontrollieren. Sie appelliert an die Verkehrsteilnehmer, vor Schulen langsam zu fahren, Geh- und Radwege freizuhalten und Kinder nur an sicheren Stellen aussteigen zu lassen.
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1: 1955 will der ehemalige Boxer und Lehrer Karl Adam in Adams 8 wieder als Trainer arbeiten. Als Sportart wählt er ohne jegliche Erfahrung das Rudern. Damit stößt er auf dem Deutschen Rudertag in Kiel auf Verwunderung.
2: Wie kommt ausgerechnet ein Boxer zum Rudersport?
3: Wo man herkommt, ist belanglos. Wichtig ist, wo man hin will.
2: Wo wollen Sie denn hin?
3: Naja, da, wo jeder hier hin will. So Olympische Spiele nach Rom. Ich will mal eine These aufstellen. Ob man in Kleinbooten trainiert oder im Achter, macht überhaupt keinen Unterschied. Die Bewegung bleibt die gleiche.
4: Wären Sie bereit, diese These auf die Probe zu stellen?
1: Ja, ist er. Und so bekommt Adam die Chance, ein Team für den Achter zu trainieren. Er ist die Königsdisziplin im Rudersport. Und Adam bereitet seine Ruderer gewissenhaft darauf vor.
3: Unser Ziel ist Gleichmäßigkeit. Jeden Sektor in der gleichen Geschwindigkeit zu rudern. Denn jede Tempoverschärfung, jeder Zwischenspurt verliert Zeit. Und warum? Die Tempoverschärfung erhöht den Widerstand im Wasser. Und zwar zum Quadrat. Das ist reine Physik.
2: Kein Endspurt.
3: Nein, das erzeugt nur Reibung. Und ihr verliert dann eure Energie an die Reibung.
1: Karl Adam wird von Oliver Masucci gespielt. Für ihn waren die Dreharbeiten mit den Booten etwas Besonderes. Denn auf dem Wasser ist es bekanntlich unruhig.
5: Wind ist das Erste. Und diese Kamera muss sich ausrichten auf das Ruderboot. Jetzt reagieren beide Boote auf Wind. Das Kameraboot ist größer, also hat es eine größere Fläche, Angriffsfläche für den Wind, dreht sich ständig weg. Das heißt, es ist ein aufwendiger Dreh.
1: Und er hat sich gelohnt. Denn Adams 8 bietet tolle Bilder und basiert zudem auf einer wahren Geschichte. Der echte Karl Adam gewann mit dem Achter nicht nur die Europameisterschaft, sondern in Rom 1960 sensationell auch Olympisches Gold. Stefan Grundler, Radio F, Kinoredaktion.

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5: Ich bin Joshua Heise. Der Streit ist offiziell beigelegt. Am Rande der UN-Vollversammlung in New York haben Dänemark, Grönland und die USA ein Sicherheitsabkommen unterzeichnet. Außerdem kündigte US-Präsident Trump an, zwei große neue Militärstützpunkte auf der Arktisinsel zu bauen. Trump hatte lange damit gedroht, Grönland zu annektieren und dies mit nationalen Sicherheitsbedenken begründet. Nach dem Fund von Drohnenteilen nahe dem Bundeswehrflieger Horst im niedersächsischen Wunstorf sind laut Sicherheitskreisen auch Spuren von Sprengstoff entdeckt worden. Inwiefern diese der Drohne zuzuordnen sind, wird noch untersucht. David Riemer berichtet.
6: Ermittler gehen davon aus, dass die Drohne dort abgestürzt und in mehrere Teile zerbrochen ist. Woher sie stammt, ist bislang unklar. Nach Informationen aus Sicherheitskreisen handelt es sich nicht um eine handelsübliche Drohne, sondern um ein Flugobjekt mit eigenen Bauteilen. Geprüft wird deshalb auch ein möglicher Zusammenhang mit dem Drohnenvorfall am Flughafen Leipzig-Halle. Dort war Anfang August eine mit Sprengstoff präparierte Drohne gefunden worden.
5: In Rheinland-Pfalz ist ein US-Militärflugzeug abgestürzt. Laut US-Luftwaffe handelt es sich um einen F-16 Kampfjet. Der Pilot habe sich per Schleudersitz gerettet und werde medizinisch versorgt, hieß es. Der Absturz ereignete sich am Nachmittag bei der US-Airbase Spang-Dahlem in der Eifel. Die Ursache wird noch untersucht. Nach dem tödlichen Unfall auf dem Münchner Oktoberfest ist der Freefall Tower Hangover wieder in Betrieb. Der TÜV hat nach Angaben der Betreiberfamilie bei der technischen Überprüfung des Fahrgeschäfts keine Mängel festgestellt. Am Montagabend hatte die Gondel des Turms beim Herabfahren einen 52-jährigen Sicherheitsmann getroffen und tödlich verletzt. München hat Kiel und Köln-Rhein-Ruhr jetzt Warnemünde. Die NRW-Region hat im Falle einer Olympia-Ausrichtung den Ortsteil im Norden von Rostock als Standort für Segelevents auserkoren. Das hat der Deutsche Olympische Sportbund mitgeteilt. Am Samstag entscheidet der DOSB, mit welcher Stadt sich Deutschland für Olympia 2036, 40 oder 44 bewirbt. Im Rennen sind München, Berlin und Köln-Rhein-Ruhr.
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7: Mit Tanja Scholl. Rechtzeitig vor dem Start der Michaeliskirchweihe hat Fürths Oberbürgermeister Thomas Jung den zentralen Königsplatz wieder eröffnet. Die Stadt hat das Areal für rund 900.000 Euro neu gestaltet. Ab sofort gibt es dort mehr Bäume, große Grüninseln und neue Plätze für die Außengastronomie. Außerdem lässt ein spezielles wasserdurchlässiges Pflaster Regenwasser direkt versickern und speichert es für die Pflanzen.
8: Also es war vorher wirklich schlimm. Ein Sammelsurium von Parkflächen, von schmutzigen und verbrauchten Asphaltresten. Das war kein Königsplatz. Das war ein ganz scheußlicher, unwirtlicher Platz. Und jetzt verdient es den Namen Königsplatz. Und es ist ja erst der Anfang. Also Fürth entwickelt sich weiter.
7: Als nächstes sollen der Helmplatz und die Uferpromenade in Fürth saniert werden.
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